0: Nachfüllspender für Ketchup, Senf und Co. mit kompostierbaren Schälchen. In Polen sollen Handys bald in allen Grundschulen verboten werden. Das Verbot soll ab dem 1. September gelten, also mit dem Beginn des neuen Schuljahrs. Dann dürfen Kinder ihre Handys im Unterricht und in den Pausen nicht mehr benutzen. Das soll für alle Grundschulen gelten. Es gibt aber Ausnahmen. Wenn ein Handy für den Unterricht wichtig ist oder aus Gesundheits- und Sicherheitsgründen gebraucht wird, darf es benutzt werden. Die Regierung sagt, viele Lehrkräfte wollen diese Regel. Außerdem finden viele Menschen in Polen das Verbot gut. Soweit die Meldungen und die Radio Teddy Nachrichten zum Nachhören, jederzeit in der Radio Teddy App und überall, wo es Podcasts gibt.
1: Also im Norden und im Nordwesten, da können jetzt noch so ein paar kleinere Regenschauer runterkommen. Sonst bleibt es überwiegend ruhig und trocken in den nächsten Stunden bei Temperaturen um die 15 Grad. Der Donnerstag, der wird dann im Norden, in der Mitte Deutschlands und im Westen und auch im Osten ziemlich ruppelig. Einige Gewitter sind unterwegs, die auch Blitz, Donner und Starkregen mitbringen. Kurzfristig bei Temperaturen um die 24 Grad. Sonst im Süden Sonne und Wolken im Mix. Vielleicht mal ein kleiner Regentropfen. Auch da 23 Grad.
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1: Und jetzt geht es um das Thema Konzentration unserer Kinder. Die Fähigkeit, sich gut konzentrieren zu können, ist sozusagen der Schlüssel für erfolgreiches Lernen. Dementsprechend machen wir Eltern uns Sorgen, wenn es unsere Kinder einfach nicht hinbekommen, bei den Hausaufgaben bei der Sache zu bleiben. Grundschullehrerin Viola Patricia Herrmann sagt, wir Eltern erwarten da oft zu viel. Wie lange sollten sich denn Grundschulkinder grundsätzlich konzentrieren können? Was können wir Eltern denn erwarten, Viola?
2: Also wenn wir jetzt über die Grundschulkinder sprechen, dann reden wir so über 15 Minuten bis hoch 6-Klässler, 12. Klasse in etwa 25 Minuten, die sich wirklich konzentriert am Stück sich auf eine Aufgabe fokussieren können.
1: Und zwischendurch kann man dann Pause machen und weitermachen oder ist dann wirklich erstmal Schluss?
2: Nö, man kann zwischendurch Pause machen und dann weitermachen. Tatsächlich sind diese kleinen Pausen auch total wichtig und die können auch kurz sein. Es geht einfach nur darum, dass das Gehirn Sauerstoff und ein Stück weit Abwechslung bekommt. Das heißt, wenn es zu Hause ist, bei den Hausaufgaben in die Küche laufen, einen Schluck trinken, wieder zurückgehen in der Klasse. Ähnliches eigentlich wäre es dann schön, wenn der Lehrer ein paar Auflockerungsübungen einbauen würde, dass einfach die Aktivitätsphase wechselt und die Konzentration dann wieder gegeben ist.
1: Oder wer einen Garten hat, einmal kurz durchflitzen.
2: Einmal rund ums Haus schicken, genau, das ist natürlich perfekt.
1: Also zwischen 15 Minuten in der ersten Klasse und 25 Minuten in der sechsten Klasse. Mehr Konzentration ist je nach Alter nicht drin. Dann brauchen die Kinder dringend eine Pause. Danke an Grundschullehrerin Viola Patricia Herrmann. Noch mehr Elterntipps gibt es jeden Tag von 10 bis 2 in unserer Elternsendung am Vormittag. 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
1: Mit Nils, hallo. Und mit dieser neuen Frage hier.
2: Ich heiße Aaron und bin 6. Und ich habe eine Nachgefragt-Frage. Und zwar, warum ist Stein hart?
1: Um deine Frage zu beantworten, Aaron, müssen wir uns die Steine mal etwas genauer anschauen. Stellen wir uns vor, wir gucken in die Steine mit einem sehr guten Mikroskop rein. Dann können wir sehen, dass Steine aus Mineralien bestehen. Diese Mineralien bestehen wiederum aus ganz vielen winzig kleinen Molekülen. Diese kleinsten Teilchen sind miteinander verbunden. Je stärker diese Verbindung ist, desto härter ist auch der Stein. Je nach Art des Steins gibt es aber unterschiedliche Härtegrade. So heißen, Steine können unterschiedlich hart sein. Abzulesen ist das auf einer speziellen Skala. Die nennt man Mohs-Skala. Benannt ist sie nach Friedrich Mohs. Er hat die Steine in 10 unterschiedliche Ritzhärten eingeteilt. Ein härterer Stein kann einen weicheren ritzen. Andersrum funktioniert das nicht. Der weichste Stein auf der Skala ist Talg. Der ist wirklich weich und zerbröselt leicht. Der härteste Stein, ihr könnt es euch vielleicht schon denken, das ist ein Edelstein. Er heißt Diamant. Er ist der härteste Stein auf der ganzen Welt.
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2: Totalen Stress vor dem Kita- oder Schulfest. Organisieren und stundenlanges in der Küche stehen. Kennen anscheinend einige von euch. Und ich habe ja schon erzählt, ich mache mir diesen Stress in der Küche nicht, sondern erlaube mir in den meisten Fällen auch einfach mal, etwas fertig zu kaufen. Und genau das ist das Rezept. Die Dinge simpel halten, sagt Radio Teddy Familienexpertin Henriette Grünert.
3: Sich eben genau was auszusuchen, was relativ fix geht. Ne? Vielleicht auch was, wo man gut geübt ist, ja, irgendwie in ein paar Brezeln oder sowas geht immer. Das mögen die Kinder auch gerne. Aber das kenne ich auch, dann überbieten sich Eltern ja auch gerne. Ne? Der eine bringt irgendwie von, weiß ich nicht, dem Special-Gebäck über das. So. Erfahrungsgemäß essen die Kinder das gar nicht. Ne? Insofern wirklich keep it simple. Sucht euch was aus, ne? Sucht was aus, was irgendwie schnell geht, wo man irgendwie weiß, das habe ich vielleicht sogar noch zu Hause, das mögen die Kinder und dann ist auch gut. Zur Not kann man auch mal sagen, ich habe keine Zeit. Ne? Auch das geht, sich mal zurückzunehmen und zu sagen, nee, ich habe vielleicht die letzten 5 Feste irgendwie immer was beigesteuert. Da sind noch 30 andere Eltern, die können auch.
2: Vielen Dank an Radio Teddy Familienexpertin Henriette Grünert.

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3: Mit Alexander Kanja. Hallo zusammen und das sind die wichtigsten Meldungen des Tages. Joyce Hübner hat das Unfassbare geschafft. Sie ist ein Jahr lang jeden Tag einen Marathon gelaufen. 367 hat sie jetzt zurückgelegt und hat damit einen neuen Weltrekord aufgestellt. Am Ziel angekommen, sagte die Berlinerin das hier.
4: Wir Deutschen können vielleicht nicht die schnellsten auf der Welt sein, aber wir können die meisten Marathons auf der Welt laufen.
5: Yeah.
6: So, aber morgen geht's weiter, Leute. Morgen, wir sehen uns.
3: Genau, denn sie hat noch lange nicht genug. Ihr Ziel ist es, fast 500 Marathons hintereinander zu laufen. Damit wäre sie dann einmal um die halbe Welt gelaufen. Die meisten Kinder sind beim Fahrradfahren mit einem Helm auf dem Kopf geschützt. Viele Erwachsene verzichten darauf. Schließlich gibt es ja keine Pflicht dazu. Nach einer aktuellen Umfrage ist aber mehr als die Hälfte dafür, so eine Helmpflicht einzuführen. Der schützt einen besser vor Kopfverletzungen bei einem Unfall. Passend zu diesem Thema ist eine Rangliste der fahrradfreundlichsten Städte erschienen. Auf Platz 1 liegt die niederländische Stadt Utrecht, gefolgt von Kopenhagen in Dänemark und Gent in Belgien. Die fahrradfreundlichste Stadt in Deutschland ist auf Platz 7 Münster. Auf Deutschlands Straßen fahren immer mehr Elektroautos. Im Mai war jeder vierte zugelassene Neuwagen mit einem E-Motor ausgerüstet. Ein Plus von fast 40% im Vergleich zum April. Einer der Gründe könnte auch der zurzeit hohe Benzinpreis sein. Die meisten neuen Autos sind große SUVs. Kleine Ketchup-Tütchen, Mayonnaise-Beutelchen, Currysoße oder Kaffeesahne im Becherchen. Nach dem Willen der EU sollen diese kleinen Plastikbeutelchen bald verschwinden. Eine neue Plastikmüllverordnung greift im August. Sie soll die großen Mengen an Plastikmüll verkleinern und gerade diese kleinen Tütchen sind schwer zu recyceln. Bis die in den Restaurants aber verboten sind, dauert es noch ein paar Jahre. Bis dahin sollen neue Lösungen gefunden werden, zum Beispiel große Nachfüllspender für Ketchup, Senf und Co. mit kompostierbaren Schälchen. In Polen sollen Handys bald in allen Grundschulen verboten werden. Das Verbot soll ab dem 1. September gelten, also mit dem Beginn des neuen Schuljahrs. Dann dürfen Kinder ihre Handys im Unterricht und in den Pausen nicht mehr benutzen. Das soll für alle Grundschulen gelten. Es gibt aber Ausnahmen. Wenn ein Handy für den Unterricht wichtig ist oder aus Gesundheits- und Sicherheitsgründen gebraucht wird, darf es benutzt werden. Die Regierung sagt, viele Lehrkräfte wollen diese Regel. Außerdem finden viele Menschen in Polen das Verbot gut. Soweit die Meldungen und die Radio Teddy Nachrichten zum Nachhören, jederzeit in der Radio Teddy App und überall, wo es Podcasts gibt.
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8: Also im Norden und im Nordwesten, da können jetzt noch so ein paar kleinere Regenschauer runterkommen. Sonst bleibt es überwiegend ruhig und trocken in den nächsten Stunden bei Temperaturen um die 15 Grad. Der Donnerstag, der wird dann im Norden, in der Mitte Deutschlands und im Westen und auch im Osten ziemlich ruppelig. Einige Gewitter sind unterwegs, die auch Blitz, Donner und Starkregen mitbringen. Kurzfristig bei Temperaturen um die 24 Grad. Sonst im Süden Sonne und Wolken im Mix. Vielleicht mal ein kleiner Regentropfen. Auch da 23 Grad.
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0: Hallöchen, Sandra hier vom Radio Teddy Vormittag. Und so diese kleinen Special Effects, die jede Familie hat, damit sind wir nicht allein. Darüber sprechen wir jeden Tag.
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0: Und da geht's heute bei mir um die dicke Winterjacke, die Handschuhe, die Mütze und den Schal. Ich habe mir mal das Ergebnis in unseren Radio Teddy Social Media Kanälen angeguckt bei der Abstimmung. Und viele von euch scheinen die Kinder immer richtig dick einzupacken, weil ihnen selber kalt ist. Nämlich mehr als 80% haben dafür Ja gestimmt. Radio Teddy Familienexpertin Henriette Grünert. Woran liegt denn das, dass wir Eltern meinen, unsere Kinder auch ganz, ganz dick anziehen zu müssen, weil wir selber es als sehr, sehr kalt draußen empfinden?
2: Weil wir das natürlich auch als Sorge verstehen. Wir denken und fühlen, oh, es ist mega kalt. Die Kinder müssen sich mindestens genauso warm anziehen wie wir jetzt. Dabei vergessen wir natürlich, dass die einen höheren Umsatz haben, also sehr viel schneller auch in Aktion kommen, sehr viel schneller schwitzen, sich viel mehr bewegen als wir. Das heißt, da immer dran denken, die müssen ja auch ein Gefühl für ihren Körper entwickeln. Am Anfang ist das ja normal und auch gesund, wenn wir sozusagen uns eins fühlen. Aber irgendwann kommt der Punkt, da sind wir eben nicht mehr eins, sondern du und ich. Und dann darf das andere Du eben auch fühlen für sich und lernen für sich, was brauche ich und wie warm muss es sein. Und ich würde dann eher sowas machen, so die Grunddinge natürlich anziehen, aber zu sagen, wenn dir nachher kalt ist, komm, wir stecken dir noch einen Pullover in den Rucksack. Und wenn dir den nachher brauchst, ziehst du den an und hast den dabei.
0: Na, dann hoffe ich mal, dass das mit dem Kälteempfinden bei meinem 6-jährigen Sohn Hannes auch bald was wird und er mir nachher nicht wieder ohne Schal und Mütze entgegenkommt.
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1: Mit Nils, hallo. Magali möchte wissen, warum es denn in Deutschland zweimal die Stadt Frankfurt gibt. Ja, stimmt, es gibt zwei große Städte mit dem Namen Frankfurt in Deutschland. Frankfurt am Main und Frankfurt an der Oder. Und es gibt sogar noch ein drittes Frankfurt, ein kleines Dorf. Frankfurt bei Neustadt-Aisch in Bayern. Nur, dass ihr es mal gehört habt. Das große Frankfurt ist Frankfurt am Main in Hessen. Über 750.000 Menschen leben hier, Deutschlands Stadt mit den großen Banken, der Börse und dem größten Flughafen. Frankfurt an der Oder liegt in Brandenburg, direkt an der Grenze zu Polen und ist deutlich kleiner. Knapp 60.000 Menschen leben hier. Nun, die beiden Städte liegen ziemlich weit auseinander, tragen aber den gleichen Namen. Er ist aus den Teilen Frank und Furt zusammengesetzt. Das Wort Furt bezeichnet einen Durchgang durch einen Fluss, eine flache Stelle, an der man den Fluss überqueren kann. Im vorderen Teil des Namens steckt der Name des Stammes der Franken. Der Ortsname Frankfurt bezeichnet also die Siedlung an der Furt der Franken. So ist der Name für Frankfurt am Main zu erklären. Bei Frankfurt an der Oder gab es eine solche Furt allerdings nicht. Höchstwahrscheinlich ist der Name vom gleichnamigen älteren Frankfurt Main übertragen worden, durch zugewanderte Neusiedler aus Franken. Und in einem alten Lied gibt es eine lustige andere Erklärung dafür, dass es zweimal Frankfurt gibt. Nämlich, weil Frankfurt so groß ist, drum teilt man es ein in Frankfurt an der Oder und Frankfurt am Main.
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1: Heute geht's um das Thema Hausarbeit und die macht sich eben doch nicht von allein. Die Allerkleinsten machen ja noch gern mit, aber die älteren Kinder, die drücken sich halt gerne um alles. Wie bekommen wir sie trotzdem dran? Machen wir einen Haushaltsplan oder setzen wir uns morgens hin und besprechen einfach mal, wer hat Lust auf was? Psychologin Henriette Grünert hat Tipps für uns.
2: Also das ist so die schönste Vorstellung. Man sitzt morgens beim Frühstückstisch und alle werden gefragt, worauf sie Lust haben. Funktioniert, glaube ich, nicht.
1: Ja, ich glaube auch.
2: Ich würde schon wie eine Art kleinen Wochenplan machen. Was wirklich gemacht werden muss, damit es auch alle schön haben halbwegs, würde ich schon aufschreiben. Und dann kommt auch so eine Art Routine rein. Ne? Dann weiß jemand auch, okay, meine Aufgabe ist für diese Woche der Geschirrspüler. Ich würde nicht nach dem Belohnungsprinzip das machen. Mhm. Also am Ende gibt es Bienchen. Das würde ich nicht machen, weil dann passiert das, um am Ende was zu bekommen. Da bin ich einfach nicht so Fan von. Vielleicht kann man dann noch gucken, ist es an eine bestimmte Uhrzeit geknüpft? Weil ich glaube, da kann man auch noch mal ein bisschen Druck rausnehmen, zu sagen, du machst es eben, wann es dir passt.
1: Du sagst ja zeitfrei einteilen, aber angenommen, das Kind macht das Staubsaugen bis abends nicht.
2: Mhm.
1: Hast du da irgendeine Idee, was kann da als Konsequenz folgen?
2: Ich bin nicht so Fan von Bestrafen. Ich will jetzt nicht sagen, dafür gibt es dann morgen kein Fernsehen oder so. Das ist, finde ich nicht so passend, aber ich würde es genauso besprechen. Wir haben heute alle unsere Aufgaben gemacht. Staub gesaugt ist nicht, finde ich nicht so.

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3: Mit Alexander Kanja. Hallo zusammen und das sind die wichtigsten Meldungen des Tages. Joyce Hübner hat das Unfassbare geschafft. Sie ist ein Jahr lang jeden Tag einen Marathon gelaufen. 367 hat sie jetzt zurückgelegt und hat damit einen neuen Weltrekord aufgestellt. Am Ziel angekommen, sagte die Berlinerin das hier.
4: Wir Deutschen können vielleicht nicht die Schnellsten auf der Welt sein, aber wir können die meisten Marathons auf der Welt laufen.
5: Yeah.
6: So, aber morgen geht's weiter, Leute. Wir sehen uns.
3: Genau, denn sie hat noch lange nicht genug. Ihr Ziel ist es, fast 500 Marathons hintereinander zu laufen. Damit wäre sie dann einmal um die halbe Welt gelaufen. Die meisten Kinder sind beim Fahrradfahren mit einem Helm auf dem Kopf geschützt. Viele Erwachsene verzichten darauf. Schließlich gibt es ja keine Pflicht dazu. Nach einer aktuellen Umfrage ist aber mehr als die Hälfte dafür, so eine Helmpflicht einzuführen. Der schützt einen besser vor Kopfverletzungen bei einem Unfall. Passend zu diesem Thema ist eine Rangliste der fahrradfreundlichsten Städte erschienen. Auf Platz 1 liegt die niederländische Stadt Utrecht, gefolgt von Kopenhagen in Dänemark und Gent in Belgien. Die fahrradfreundlichste Stadt in Deutschland ist auf Platz 7 Münster. Auf Deutschlands Straßen fahren immer mehr Elektroautos. Im Mai war jeder vierte zugelassene Neuwagen mit einem E-Motor ausgerüstet. Ein Plus von fast 40% im Vergleich zum April. Einer der Gründe könnte auch der zurzeit hohe Benzinpreis sein. Die meisten neuen Autos sind große SUVs. Kleine Ketchup-Tütchen, Mayonnaise-Beutelchen, Currysoße oder Kaffeesahne im Becherchen. Nach dem Willen der EU sollen diese kleinen Plastikbeutelchen bald verschwinden. Eine neue Plastikmüllverordnung greift im August. Sie soll die großen Mengen an Plastikmüll verkleinern und gerade diese kleinen Tütchen sind schwer zu recyceln. Bis die in den Restaurants aber verboten sind, dauert es noch ein paar Jahre. Bis dahin sollen neue Lösungen gefunden werden, zum Beispiel große Nachfüllspender für Ketchup, Senf und Co. mit kompostierbaren Schälchen. In Polen sollen Handys bald in allen Grundschulen verboten werden. Das Verbot soll ab dem 1. September gelten, also mit dem Beginn des neuen Schuljahrs. Dann dürfen Kinder ihre Handys im Unterricht und in den Pausen nicht mehr benutzen. Das soll für alle Grundschulen gelten. Es gibt aber Ausnahmen. Wenn ein Handy für den Unterricht wichtig ist oder aus Gesundheits- und Sicherheitsgründen gebraucht wird, darf es benutzt werden. Die Regierung sagt, viele Lehrkräfte wollen diese Regel. Außerdem finden viele Menschen in Polen das Verbot gut. Soweit die Meldungen und die Radio Teddy Nachrichten zum Nachhören, jederzeit in der Radio Teddy App und überall, wo es Podcasts gibt.
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8: Also im Norden und im Nordwesten, da können jetzt noch so ein paar kleinere Regenschauer runterkommen. Sonst bleibt es überwiegend ruhig und trocken in den nächsten Stunden bei Temperaturen um die 15 Grad. Der Donnerstag, der wird dann im Norden, in der Mitte Deutschlands und im Westen und auch im Osten ziemlich ruppelig. Einige Gewitter sind unterwegs, die auch Blitz, Donner und Starkregen mitbringen. Kurzfristig bei Temperaturen um die 24 Grad. Sonst im Süden Sonne und Wolken im Mix. Vielleicht mal ein kleiner Regentropfen. Auch da 23 Grad.
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1: Viele von uns kennen inzwischen Brillen mit Blaulichtfilter und auch den Nachtmodus am Smartphone, denn inzwischen wissen wir, dass digitale Medien einen Einfluss auf unseren Schlaf haben. Schlafmedizinerin Dr. Samia Liddle-Elk erklärt, wie Bildschirmzeiten den Schlaf der ganzen Familie beeinflussen und worauf wir Eltern dabei achten müssen.
2: Also zum einen möchte der Körper am Abend gerne runterfahren und am Bildschirm sitzen verhindert das meistens. Man kann zwar einerseits, wenn man das früh genug am Abend macht, durchaus auch so ein bisschen runterfahren, weil es ablenkt von so Alltagssorgen und so, das ist was Entspannendes. Aber unmittelbar vor dem Einschlafen stört es eher, weil es nochmal aufwühlt. Und das andere ist, dass wir durch dieses Licht, vor allen Dingen den hohen Blaulichtanteil, den Bildschirme häufig haben, das unterdrückt die Produktion oder Ausschüttung des Schlafhormons Melatonin, sowohl bei Erwachsenen als auch bei Kindern.
1: Sammy, was bedeutet das denn für alle Eltern, die ganz viel am Bildschirm arbeiten müssen? Kann man davon Schlafstörungen bekommen?
2: Vor allen Dingen in der zweiten Tageshälfte, beziehungsweise wenn es zum Abend hingeht, dann ist es wichtig, dass wir diesem Blaulichtanteil nicht mehr so ausgesetzt sind. Also ich sag mal so, bei den letzten 2-3 Stunden vor dem Schlafen gehen, sollten wir zumindest einen Blaulichtfilter im Bildschirm haben. Aber wir wissen auch, dass der Blaulichtanteil alleine das nicht ausmacht. Es ist wirklich auch das Aktivierungsniveau, das wir haben, vor allen Dingen Kinder bekommen, wenn sie in Bildschirme schauen. Und was ganz fatal ist, wenn wir jetzt auch über etwas ältere Kinder sprechen, wenn die dann auch noch so im Kontakt sind, wenn die chatten mit anderen Kindern. Also all das sollte am Abend auf gar keinen Fall mehr passieren.
1: Also 2-3 Stunden vor dem Schlafengehen am besten auf Bildschirmzeit verzichten. Das gilt für Kinder und für uns Eltern. Das rät Radio Teddy Familienexpertin, Schlafmedizinerin Dr. Samia Liddle-Elk. 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
1: Mit Nils, hallo. Und mit dieser neuen Kinderfrage hier.
2: Das ist eine Joy-N, die ist 6 Jahre alt.
3: Und es gibt Gewitter.
1: Solche Sommergewitter entstehen, wenn es sehr warm ist und gleichzeitig eine hohe Luftfeuchtigkeit herrscht. Dann steigt die feuchtwarme Luft auf und ganz weit oben gefrieren die Wassertröpfchen zu Eiskristallen. Und wenn oben der Wind weht, werden die Eiskristalle wild durcheinander gewirbelt. Und durch den Spannungsunterschied entstehen elektrische Spannungen wie in einer Steckdose, nur viel stärker. Und diese Spannung entlädt sich dann als Blitz. Und wenn es geblitzt hat, dann kommt der Donner. Es kracht, weil sich die Luft plötzlich ganz heftig und schnell ausdehnt. Eigentlich entstehen Blitz und Donner gleichzeitig. Das Licht breitet sich aber schneller aus als der Schall. Deshalb sehen wir zuerst den Blitz und hören dann den Donner. Und man kann ausrechnen, wie weit ein Gewitter entfernt ist. Es ist so, dass der Schall des Donners für 1 Kilometer ungefähr 3 Sekunden braucht. Wenn man die Sekunden zählt, die zwischen Blitz und Donner liegen, und die Zahl durch 3 teilt, weiß man, wie weit das Gewitter entfernt ist. Wenn man also zum Beispiel den Donner 9 Sekunden, nachdem man den Blitz gesehen hat, hört, ist das Gewitter 3 Kilometer entfernt.
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0: Ihr habt abgestimmt zu unserer Radio Teddy Familienfrage des Tages. Ob ihr das auch kennt, dass die Großeltern mehr erlauben als ihr? Und es war mir fast klar, über 80% haben da auf Ja geklickt. Und so schön das ja auch ist, wenn unsere Eltern unsere Kinder verwöhnen, kann das ja auch manchmal zu ein paar kleinen Schwierigkeiten führen. Radio Teddy Familienexpertin Henriette Grünert. Wenn es aber so ein paar Dinge gibt, die uns als Eltern sehr, sehr wichtig sind, wie bringe ich das denn meinen Eltern oder Schwiegereltern schon bei, dass man darauf trotzdem besteht, ohne dass es nachher so ist, dass man Weihnachten nicht mehr zusammen am Tisch sitzen kann?
2: Aber alleine das ist schon Wahnsinn, ne? Dass wir uns scheuen, das zu kommunizieren. Das sind ja unsere Kinder und unsere Idee von Erziehung. Und da sind wir dann wieder Kind plötzlich, ne? Und trauen uns nicht zu sagen, aber Leute, ja, so geht es nicht. Das könnt ihr so nicht machen. Ne? Also da auch das Selbstbewusstsein haben, zu sagen, es ist mein Kind, das sind unsere Erziehungsmethoden. Ne? Wir haben uns Gedanken vorher drüber gemacht. Und deshalb möchte ich, dass die und die Dinge vielleicht nicht so sind, wie sie jetzt gerade sind, sondern ich würde euch vorschlagen, macht's lieber so und so. Das macht's mir leichter, das macht's unserem Zuhause leichter. Und das wünsche ich mir für mein Kind. Das dürfen wir genauso kommunizieren.
0: Vielen Dank an Radio Teddy Familienexpertin Henriette Grünert.
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3: Mit Alexander Kanja. Hallo zusammen und das sind die wichtigsten Meldungen des Tages. Joyce Hübner hat das Unfassbare geschafft. Sie ist ein Jahr lang jeden Tag einen Marathon gelaufen. 367 hat sie jetzt zurückgelegt und hat damit einen neuen Weltrekord aufgestellt. Am Ziel angekommen, sagte die Berlinerin das hier.
4: Wir Deutschen können vielleicht nicht die Schnellsten auf der Welt sein, aber wir können die meisten Marathons auf der Welt laufen.
5: Yeah.
6: So, aber morgen geht's weiter, Leute. Wir sehen uns.
3: Genau, denn sie hat noch lange nicht genug. Ihr Ziel ist es, fast 500 Marathons hintereinander zu laufen. Damit wäre sie dann einmal um die halbe Welt gelaufen. Die meisten Kinder sind beim Fahrradfahren mit einem Helm auf dem Kopf geschützt. Viele Erwachsene verzichten darauf. Schließlich gibt es ja keine Pflicht dazu. Nach einer aktuellen Umfrage ist aber mehr als die Hälfte dafür, so eine Helmpflicht einzuführen. Der schützt einen besser vor Kopfverletzungen bei einem Unfall. Passend zu diesem Thema ist eine Rangliste der fahrradfreundlichsten Städte erschienen. Auf Platz 1 liegt die niederländische Stadt Utrecht, gefolgt von Kopenhagen in Dänemark und Gent in Belgien. Die fahrradfreundlichste Stadt in Deutschland ist auf Platz 7 Münster. Auf Deutschlands Straßen fahren immer mehr Elektroautos. Im Mai war jeder vierte zugelassene Neuwagen mit einem E-Motor ausgerüstet. Ein Plus von fast 40% im Vergleich zum April. Einer der Gründe könnte auch der zurzeit hohe Benzinpreis sein. Die meisten neuen Autos sind große SUVs. Kleine Ketchup-Tütchen, Mayonnaise-Beutelchen, Currysoße oder Kaffeesahne im Becherchen. Nach dem Willen der EU sollen diese kleinen Plastikbeutelchen bald verschwinden. Eine neue Plastikmüllverordnung greift im August. Sie soll die großen Mengen an Plastikmüll verkleinern und gerade diese kleinen Tütchen sind schwer zu recyceln. Bis die in den Restaurants aber verboten sind, dauert es noch ein paar Jahre. Bis dahin sollen neue Lösungen gefunden werden, zum Beispiel große Nachfüllspender für Ketchup, Senf und Co. mit kompostierbaren Schälchen. In Polen sollen Handys bald in allen Grundschulen verboten werden. Das Verbot soll ab dem 1. September gelten, also mit dem Beginn des neuen Schuljahrs. Dann dürfen Kinder ihre Handys im Unterricht und in den Pausen nicht mehr benutzen. Das soll für alle Grundschulen gelten. Es gibt aber Ausnahmen. Wenn ein Handy für den Unterricht wichtig ist oder aus Gesundheits- und Sicherheitsgründen gebraucht wird, darf es benutzt werden. Die Regierung sagt, viele Lehrkräfte wollen diese Regel. Außerdem finden viele Menschen in Polen das Verbot gut. 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
2: 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Also im Norden und im Nordwesten, da können jetzt noch so ein paar kleinere Regenschauer runterkommen. Sonst bleibt es überwiegend ruhig und trocken in den nächsten Stunden bei Temperaturen um die 15 Grad. Der Donnerstag, der wird dann im Norden, in der Mitte Deutschlands und im Westen und auch im Osten ziemlich ruppelig. Einige Gewitter sind unterwegs, die auch Blitz, Donner und Starkregen mitbringen. Kurzfristig bei Temperaturen um die 24 Grad. Sonst im Süden Sonne und Wolken im Mix. Vielleicht mal ein kleiner Regentropfen. Auch da 23 Grad.
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1: Ich bin Jason und würde gerne wissen, warum das Wasser im Meer blau ist.
2: Hallo Jason, danke für deine Frage. Daniels hier. Nun, dass Wasser nicht blau ist, das wissen wir ja. Es ist farblos. Viele haben aber eine einfache Erklärung, warum das Meer, aber auch Seen und Flüsse meistens blau sind. Der Himmel spiegelt sich darin. Klingt logisch, stimmt aber nicht. Denn wenn der Himmel bedeckt ist, ist das Meer nicht etwa weiß wie die Wolken, sondern bleibt meist blau. Richtig ist, das Wasser reflektiert blaue Lichtwellen. Reflektieren bedeutet zurückwerfen. Mal langsam. Licht ist eine elektromagnetische Welle und besteht aus verschiedenen Bestandteilen. Es gibt schnellere Wellen und langsamere Wellen. Der Bereich, den wir Menschen wahrnehmen können, geht von lila bis rot über blau, grün, gelb und orange. Jeder Gegenstand reflektiert andere Farben. Ein roter Stuhl erscheint als rot, weil er alle anderen Wellen absorbiert, also sozusagen verschluckt. So ist das auch bei Wassermassen. Sie fangen alle Lichtwellen auf, bis auf die blauen. Besonders blau ist das Meer auf offener See. Dort ist das Wasser frei von Schlamm, Sand oder Algen, die das Meer bräunlich, grünlich oder grau erscheinen lassen.
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6: Guten Morgen am Donnerstag. Wir schicken euch mit der Familie ins Spaßbad um 7.10 Uhr. Wir schicken euch an die Ostsee für euren Familienkurzurlaub um 8.20 Uhr. Und für euch geht's auch mit etwas Glück in den Wasserpark. Schaltet Radio Teddy ein ab 8 Uhr oder am besten bleibt ihr gleich dran.
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6: Zum Sommer gehört auch so ein Sommergewitterkonzert. Davon bekommen wir heute einiges. Die Temperaturen bleiben im sommerlichen Bereich, Höchstwerte bis zu 21 Grad und die Sonne gibt ihr Bestes. Heute glänzen wir wieder in unseren farbenfrohen Gummistiefeln und Regenjacken. Und jetzt raus aus den Federn. Wenn ihr richtig schnell seid, könnt ihr sogar Radio Teddy Frühaufsteherin oder Frühaufsteher des Tages werden um 6 Uhr. Jetzt raus aus dem Bett, so langsam Richtung Badezimmer. Und Unterstützung gibt's mit Lieblingsmusik gleich für euch aus den Charts, Fate of Ophelia. Und jetzt gute Laune Energie mit New Religion von Bebe Rexha.
0: Hier bei uns im Südwesten.

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1: Vielen, vielen Dank, dass ihr so private und persönliche Familienmomente mit uns teilt und das aber auch ganz anonym. Für unsere Kids ist es eines der absoluten Highlights im Jahr. Der Kindergeburtstag. Und das bedeutet für uns Eltern ja immer viel Vorbereitung und manchmal auch Stress. Aber umso besser, wenn sich unsere Kids eine etwas ruhigere Party dann aussuchen. Da können wir Eltern uns dann mal etwas ausruhen, oder nicht?
2: Meine Tochter wollte zu ihrem Geburtstag unbedingt mit ihren Freundinnen ins Kino. Also haben wir einen Prinzessinnenfilm geschaut. Naja, irgendwann wurde ich von einer ihrer Freundinnen geweckt. Sie würden nichts mehr verstehen, wenn ich so laut schnarche.
3: Ups.

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1: Läuft bei uns.

0: Guten Morgen am Donnerstag, 6 Uhr. Die Sonne strahlt uns schon an. Einige haben ja das Bett verlassen. Und wer es ganz, ganz schnell ist, wird Radio Teddy Frühaufsteherin oder Frühaufsteher des Tages.
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0: Frühaufsteherin, Frühaufsteher werden unter 0331 76 mal die 2. Mitmachregeln auf radioteddy.de. 0331 76 mal die 2. Um 6.10 Uhr wird gleich gewonnen. Und jetzt die Radioteddy-Nachrichten mit Nils. Guten Morgen.
2: Hallöchen, guten Morgen.
0: Beim Deutschen Kinderbuchpreis geht es in die heiße Phase.
2: Ja, die Bewerbungsphase ist vorbei. Nun entscheidet das Los, welche 32 Kinder im Alter zwischen 6 und 10 Jahren es in die Kinderjury schaffen. Wie die Arbeit in der Jury aussieht, hat uns die Erfinderin des Kinderbuchpreises, Jasmin Schröter, erklärt.
3: Aus allen eingereichten Büchern wird von einer Erwachsenenjury, werden 10 Bücher ausgewählt und die erhalten dann die Kinder, unsere Kinderjury. Und die haben die ehrenvolle Aufgabe, diese 10 Bücher als erstes zu lesen und zu bewerten und am Ende zu entscheiden, wer den Deutschen Kinderbuchpreis gewinnt.
2: In der Jury werden aus jedem Bundesland 2 Kinder sitzen. Die Gewinner werden bei einer Gala im Herbst in der Zeit der Frankfurter Buchmesse ausgezeichnet. Alle Infos dazu gibt's auf deutscher-kinderbuchpreis.com. Die Bundesregierung hat einen Plan für mehr Recycling beschlossen. Alte Dinge sollen besser wiederverwendet werden, damit man aus ihnen wichtige Stoffe zurückbekommt. Diese Stoffe kann man zum Beispiel für Handys, Batterien oder andere Geräte brauchen. Auch neue kleine Firmen sollen Hilfe bekommen. Sie denken sich bereits clevere Ideen aus, wie Müll besser recycelt werden kann. So muss Deutschland vielleicht weniger wichtige Stoffe aus anderen Ländern kaufen, zum Beispiel Lithium oder andere seltene Metalle. Und was bei uns in der Region los ist, das weiß jetzt Luisa.
4: Abkühlung mit Fake-Bäumen gibt's jetzt in Stuttgart in Baden-Württemberg, hier bei uns im Südwesten. Eco-Trees heißen die neuen Hitzehelfer. Sie erinnern an Sonnenschirme, an denen Pflanzen entlang ranken und so zu Schattenspendern werden. Natürliche Kühlung inbegriffen.
2: Ungewöhnlicher Besuch in der Notaufnahme eines Krankenhauses in Wolfhagen in Hessen. Dort standen plötzlich 6 Kühe. Zusammen mit 2 anderen Kühen waren sie von ihrer Weide ausgebüxt und hatten sich dann auf den Weg in Richtung Krankenhaus gemacht. Ihr Weg führte sie durch das Treppenhaus in den 2. Stock. Der Landwirt und mehrere Helfer konnten die Tiere wieder nach draußen und wohlbehalten zu ihrer Weide bringen. Soweit die Meldungen. 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
2: Hier bei uns im Südwesten ist auf der A5 Basel Richtung Karlsruhe zwischen Effringenkirchen und dem Dreieck Neuenburg wegen einer Baustelle nur eine Spur frei. Allen eine gute Fahrt.
0: 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Eine bunte Tüte um uns herum, Sonnenstrahlen, Regentropfen. Es kann auch mal Krach über unseren Köpfen geben. Und die Temperaturen bleiben im sommerlichen Bereich. Höchstwerte heute zwischen 19 und 25 Grad. Morgen ähnliches Wetter und am Wochenende ziehen sich die Regenwolken so langsam zurück. Am Sonntag bleibt es sogar überwiegend trocken.
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1: Wir gehen ja jeden Tag mit euch durch den Tag und das fängt schon morgens im Badezimmer an beim Zähneputzen, liebe Kids. Wir helfen euch beim Zähneputzen, also unterstützen euch mit Musik. Ihr putzt, wir legen die Musik auf und schon vergehen die 3 Minuten wie im Flug. Mit dabei ist Jamie, 9 Jahre. Jamie, wie putzt du deine Zähne?
7: Also erst unten und dann oben, dann mache ich rechts, dann nochmal unten links und dann oben links, rechts und dann mache ich die Zähne zusammen und dann mache ich überall.
1: Okay, cool, dass du da so einen genauen Plan hast. Und alle, die jetzt auch ready sind, schnappen sich die Zahnbürste und zum Zähneputzen gibt's jetzt Leonie und Callum Scott. Los geht's mit dem Zahnputz-Startsignal.

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4: Sei mal nicht so ein Grummel, du Grießkram. 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
1: Guten Morgen am Donnerstag, 6.10 Uhr, die Radio Teddy Morgenshow hier mit Christina und Tim. Raus aus dem Pyjama, rein in die Schule- und Kita-Klamotten. Und damit das Anziehen noch mehr Spaß macht, gibt es Musik aus den Charts von Nico Santos, All Time High.
2: In Wäldern, in Städten, in kalten Ländern, in den Tropen, überall auf der Welt stehen sie, die Bäume.
1: Auch hier, vor unserem Fenster.
2: Ja, aber wer ist denn auf der Erde häufiger? Wir Menschen oder die Bäume? Was, wovon gibt es mehr? Ihr überlegt, wir lösen auf, gleich kurz vor 6:30.
3: Yeah! 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
1: Wir haben noch genug Platz bei uns im exklusiven Radio Teddy Frühaufsteher Club. Wir holen euch jeden Morgen rein. Beweist uns einfach, dass ihr auch wirklich aufgestanden seid.
2: Und ihr gewinnt die exklusive und handsignierte Frühaufsteher-Urkunde. 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
1: Radio Teddy Frühaufsteherin, Frühaufsteher werden unter 03317 6x2 Mitmachregeln auf radioteddy.de. Unter allen, die seit 6 Uhr angerufen haben, hat es Martha, 9 Jahre aus Hirschberg in Thüringen, ins Studio geschafft. Guten Morgen.
2: Morgen.
4: Guten Morgen.
2: Martha, erstmal herzlich willkommen hier bei uns im exklusiven Frühaufsteher-Club. Was ist denn dein perfekter Tipp, um so richtig schnell wach zu werden?
4: Einfach aufstehen. Mein Papa, der weckt mich öfter.
1: Oh, und das magst du dann, so wie er dich weckt?
4: Ja.
1: Wie weckt er dich denn?
4: Er schüttelt mich dann. Also er rüttelt mich dann immer ein bisschen so.
1: Ja, so wie als würde man kitzeln und dann bewegt man sich.
4: Ja.
2: Süß. Martha, dann checken wir jetzt mal, ob du auch wirklich schon aufgestanden bist. Und das beweist uns einmal bitte, indem du dir einen Reißverschluss schnappst und den auf und zu machst.
4: Warte, ich gehe jetzt in den Flur.
2: Für welchen Reißverschluss entscheidest du dich?
4: Für einen Jackentaschenreißverschluss.
2: Jawohl, herzlichen Glückwunsch, Martha. Du bist Radio Teddy Frühaufsteherin des Tages. Du gewinnst eine ganz exklusive und handsignierte Frühaufsteher-Urkunde und das limitierte Radio Teddy Mini-Buch, dein cooler Mal- und Rätselspaß vom Trötsch Verlag.
4: Dankeschön.
2: Bitte sehr. Und die nächste Frühaufsteherin oder den nächsten Frühaufsteher küren wir morgen früh wieder um 6.10 Uhr.
1: Und vom Frühstückstisch geht's direkt ins Spaßbad. Gewinnt mit der Familie beim Radio Teddy Familienfrühstücksquiz in einer Stunde. Jetzt für euch Musik zum Fertigmachen für Schule, Kita und Arbeit. All Time High bei Radio Teddy aus den Charts.

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0: 6:19 Uhr, Donnerstagmorgen, raus aus dem Bett, rein in den Tag und die Radio Teddy Morgenshow ist dabei und für Schwung sorgt der Mega-Hit Baby Goodbye in einer Minute.
1: Guten Morgen.
0: Guten Morgen.
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3: 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Unser Bundestrainer Julian Nagelsmann. Mit 38 Jahren ist er recht jung, jünger als Torwart Manuel Neuer zum Beispiel. Trotzdem hat er viel Erfahrung. Er war schon Trainer bei Hoffenheim und Bayern München. Julian Nagelsmann gilt als sehr direkt und gerade heraus. Er sagt oft, was er denkt, und das kommt bei Spielern und den Fans gut an. Wenn es bei einer Pressekonferenz zu laut ist, dann meckert er auch schon mal.
4: Empfinde es nur ich oder ist hier drin unfassbar unruhig? Danke. Schon besser jetzt. Bisschen wie in der Schule.
3: Aber er verteilt auch gerne Lob.
5: Wir haben ordentlich Fußball gespielt, wir haben schon auch leidenschaftlich Fußball gespielt, wir haben ordentlich im Gegenpressing. Das ist für mich schon die Basis auch, dass die Jungs einfach Spaß haben an ihrem Job, auch bei der Nationalmannschaft.
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0: 6.23 Uhr, Donnerstagmorgen. Hier ist die Radio Teddy Morgenshow mit Christina und Tim.
1: Guten Morgen.
0: Und gleich auf dem Weg Richtung Frühstückstisch gibt's den Mega-Hit aus dem K-Pop Demon Hunters Film Golden.
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0: 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Und so, jetzt?
1: Und jetzt geht's um die Bäume. Wir zählen nach. Gibt es mehr Bäume oder Menschen?
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3: Mit Nils, hallo. Wir haben eine Frage von Juli bekommen. Sie ist 9 Jahre alt und möchte gern wissen, ob es auf der Erde mehr Menschen oder mehr Bäume gibt. Bäume sind sehr wichtig für unser Klima. Sie nehmen Kohlendioxid auf und geben Sauerstoff ab. Das ist unschätzbar wichtig für alles Leben auf der Welt. Bäume wachsen im kalten Norden und in den heißen Tropen. Es gibt welche, die Nadeln haben und andere, die Laub tragen. Aber wie viele Bäume gibt es denn auf der ganzen Welt? Forscher haben sich tatsächlich mal die Mühe gemacht und aufgezählt. Dabei haben sie natürlich nicht jeden Baum einzeln gezählt, das würde sehr lange dauern. Aber das kann man schon sehr gut schätzen. Und da sind sie auf die Zahl 3 Billionen Bäume gekommen. Das ist eine 3 mit 12 Nullen oder anders gesagt 3000 Milliarden Bäume. Dem entgegen stehen ungefähr 8,2 Milliarden Menschen. Es gibt also viel mehr Bäume als Menschen auf der Erde. Rein rechnerisch kommen auf jeden Menschen ungefähr 400 Bäume. Früher gab es übrigens noch mehr Bäume. Seit Beginn der Menschheit ist der Baumbestand in etwa um die Hälfte zurückgegangen. Dabei sind Bäume unschätzbar wichtig für unser Klima.
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15: Die Bedeutung deutscher Städtenamen. Remscheid. Eine Scheid ist immer eine Trennung, also zum Beispiel eine Wasserscheide oder ein Höhenrücken.

0: Guten Morgen am Donnerstag, 6.30 Uhr, 6:30, 6:30.
1: Guten Morgen.
0: Eine Stunde Wassergymnastik. Bringt Tim als Trainer die Gäste in Bewegung und hält er die Stunde selbst durch? Seid dabei, die Radio-Teddy-Challenge in 10 Minuten. Und jetzt die wichtigsten Meldungen des Morgens mit Nils. Guten Morgen.
2: Guten Morgen. Beim Deutschen Kinderbuchpreis geht es in die heiße Phase. Die Bewerbungsphase ist vorbei. Nun entscheidet das Los, welche Kinder es in die Kinderjury schaffen. Sie dürfen dann die 10 nominierten Bücher lesen und bewerten. Das Gewinnerbuch wird dann im Herbst verkündet. Die Bundesregierung hat einen Plan für mehr Recycling beschlossen. So können wichtige Stoffe aus alten Dingen wieder benutzt werden. Neue Firmen sollen dabei helfen. Dann muss Deutschland manche Stoffe vielleicht nicht mehr aus anderen Ländern kaufen. Utrecht in den Niederlanden ist die fahrradfreundlichste Stadt der Welt. Dort können Menschen besonders gut und sicher Fahrrad fahren. In einem neuen Ranking steht Utrecht auf Platz 1 vor Kopenhagen in Dänemark und Gent in Belgien. Die fahrradfreundlichste Stadt in Deutschland ist Münster auf Platz 7.
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2: Hier bei uns im Südwesten ist auf der A5 Basel Richtung Karlsruhe zwischen Effringenkirchen und dem Dreieck Neuenburg wegen einer Baustelle nur eine Spur frei. Allen eine gute Fahrt.
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0: Eine bunte Tüte um uns herum, Sonnenstrahlen, Regentropfen, harmlose Wolken und ab und zu auch mal Krach über unseren Köpfen. Die Temperaturen bleiben im sommerlichen Bereich, Höchstwerte heute zwischen 19 und 25 Grad. Morgen ähnliches Wetter und zum Wochenende hin ziehen sich die Regenwolken etwas zurück. Am Sonntag sogar meist trocken und Sonnenschein.
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1: Gemeinsam, liebe Kids, machen wir es jeden Morgen um diese Uhrzeit. Zähneputzen. Ihr putzt die Zähne, wir legen 3 Minuten lang eure Lieblingsmusik auf und schon wird Zähneputzen zum absoluten Highlight mit Radio Teddy. Mit dabei ist auch Marie, 9 Jahre. Wie ist deine Reihenfolge beim Zähneputzen?
6: Ich fange rechts unten an, dann gehe ich nach links unten, dann gehe ich nach rechts oben und nach links oben. Und dann nur noch rundherum, wenn man die Zähne zusammenbeißt.
1: Cool. Und zum Zähneputzen gibt's jetzt für euch den Mega-Hit Golden. Euch ganz, ganz viel Spaß und los geht's mit dem Zahnputz-Hit-Startsignal.

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0: Guten Morgen, am Donnerstag 6.39 Uhr.
1: Guten Morgen.
0: Wie hattet ihr die Morgenshow hier?
1: Einige von euch Kids blättern nochmal schnell durch die Hefte und schauen, ob die Hausaufgaben wirklich vollständig sind. Und von uns gibt's musikalische Unterstützung beim Blättern. Gleich von Superstar Leonie und den norwegischen Superstar-Zwillingen Markus und Martinus.
0: Und jetzt Tim als Trainer. Gibt er auf oder macht er weiter?
2: Bitte nicht vom Beckenrand springen.
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0: Nach heute könnte es Muskelkater geben. Also für dich, lieber Tim.
1: Wie jetzt?
0: Na, du wirst ja diese Woche zum Bademeister und diese Aufgabe hat es in sich.
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1: So, Christoph, wir sind jetzt hier an einem Nichtschwimmerbecken angekommen. Wie hoch ist es jetzt hier ungefähr?
5: Na, so, dass man stehen kann.
1: Ja, und was machen wir jetzt hier?
5: Na, wir haben jetzt hier ein paar Gäste, die gerne Wassergymnastik machen wollen und du bist jetzt unser Wassergymnastiktrainer.
1: Ja, also ich muss dazu sagen, ja, ich tanze gerne in meiner Freizeit, mache auch so beim Karneval viel Tanz, aber Wassergymnastik, du hast ja auch schon Leute hergeholt, die gucken schon so, ne? Die wollen jetzt gleich einen Kurs machen. Ich habe es noch nie gemacht, deswegen seid nicht zu streng zu mir. Wir stellen uns erstmal hin, auf zwei Beinen. So, wir laufen erstmal auf der Stelle, bisschen locker laufen. So, ja, genau. Ihr seid ja schon ganz nass geschwitzt. Super Gag, den kann man immer im Schwimmbad machen, ihr seid ja so nass. So, als nächstes, Kniehebelauf, auch auf der Stelle. Achso, schnell sogar? Okay, dann machen wir es schnell. Kniehebelauf, schnell. So. Genau, sehr gut, auch schnell. Sehr gut. Genau, so ein Gerätsprung wie so ein Hampelmann, aber ohne Arme. So. Ist anstrengend?
6: Ja. Nee,
1: eigentlich nicht, für mich schon. Genau, dann nach vorne, so ein, wie nennt man das, Kreuzsprung? Ich hab keine Ahnung. Hätten wir nur das gemacht in der Schule, was die anderen vorgemacht haben. So, Christoph, also ich schwitze, mir ist sehr, sehr warm. Ich bin auf jeden Fall warm geworden. Was sagst du? Hat es so für den Anfang erstmal funktioniert?
5: Also ich muss sagen, ich fand es super. Den Leuten ist meistens wichtiger, dass man einfach auch locker die ganze Sache macht, mal einen lockeren Spruch auf die Lippen hat. Das hast du eben gut gemacht. Die sind da gar nicht so gepocht, dass jetzt unbedingt die Übungen alle so super durchgeplant sein müssen.
1: Aquagymnastik, check. Und wir können zum nächsten.
0: Okay, mit deinem Humor konntest du ja wirklich punkten.
1: Ja.
0: Morgen kommt eine große Herausforderung. Du magst es nicht besonders gerne und kommst auch noch so richtig ins Schwitzen.
1: Och nö.
0: Nicht jammern, Tim. Pack lieber deine Badesachen ein.
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0: Donnerstagmorgen, 6.48 Uhr, hier ist die Radio Teddy Morgenshow mit Christina und Tim. Schönen guten Morgen.
1: Guten Morgen.
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1: Und das ist in dieser Stunde für euch Superstar Olivia Rodrigo. Über 60 Millionen Menschen hören ihre Musik monatlich. Und mit 23 gehört sie noch mit zu den jüngsten erfolgreichsten Sängerinnen der Welt. Und bekannt geworden ist sie, als sie Coversongs so auf Social Media und online auf Plattformen so hochgeladen haben.
0: So wie Justin Bieber damals.
1: Zum Beispiel. Ne? Die haben es einfach auf diese Methode alle geschafft. Hier ist sie jetzt, Olivia Rodrigo, mit ihrem ganz neuen Hit Drop Dead bei Radio Teddy um 7:15 Uhr.

0: Superstar dieser Stunde, Oliver Rodrigo war das. Und wir machen direkt weiter mit Superstar-Musik, gleich aus Deutschland, von Radio Tour, die Superstar Leonie.
1: Guten Morgen am Donnerstag, 6.54 Uhr, die Radio Tilly Morgenshow, hier Christina und Tim für euch. Haltet die Löffel fest, haltet eure Tassen fest, wir starten das Radio Tilly Familien Frühstücksquiz. Wer hat's gemacht, Christina oder Tim? Tim oder Christina?
0: Wer von uns beiden hat denn schon öfter Möbel ohne Bedienungsanleitung aufgebaut? Christina oder ich? Tim. Und wir schicken euch auch heute wieder mit der ganzen Familie in Spaßbad Schwapp nach Fürstenwalde. Da könnt ihr euch treiben lassen im Action River oder erfrischt euch einfach in der Wasserfallgrotte.
1: Ruft jetzt an 0331 7 und 6 mal die 2. Mitmachregeln auf radiotelly.de. 0331 7 und 6 mal die 2. Und gewonnen wird gleich für die Familie um 7.10 Uhr.
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3: Trinkwasser aus der Leitung ist ein echter Klimaretter und schont unseren Geldbeutel. 1000 Liter kosten gerade mal 2 Euro. Das sind weniger als 0,2 Cent pro Liter. Im Vergleich dazu spart ihr nicht nur ordentlich Plastik, sondern auch Energie für Produktion und Transport. Und mal ehrlich, wer freut sich nicht, wenn das lästige Flaschenschleppen wegfällt? Leitungswasser ist übrigens in Deutschland top geprüft. Frischer, günstiger und nachhaltiger geht's kaum.
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0: Guten Morgen am Donnerstag, kurz vor 7.
1: Guten Morgen. Die meisten Freibäder in Deutschland haben schon geöffnet und viele von uns machen dann auch gerne mal Picknick. Aber nach dem Essen sofort ins Wasser springen, ist das wirklich gefährlich? Oder ist das einfach nur eine Regel, die uns Mama und Papa schon lange weitererzählen?
0: Tim, sage mal.
1: Ja, ist so.
0: Habt ihr angezweifelt?
1: Kann auch sein, dass sie einfach mit uns mehr Zeit verbringen wollen.
0: Ach so.
1: Und deswegen sagen, bleibt noch ein bisschen draußen.
0: Sehr gut. Wir klären das. Wir gehen diesem. Ja, vielleicht ist es ein Mythos, vielleicht auch nicht. Die Antwort darauf gibt es gleich kurz vor 7:30. 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Und jetzt die Radio Teddy Nachrichten mit Nils. Guten Morgen.
2: Hi, guten Morgen.
0: Beim Deutschen Kinderbuchpreis geht es in die heiße Phase.
2: Ja, die Bewerbungsphase ist vorbei. Nun entscheidet das Los, welche 32 Kinder im Alter zwischen 6 und 10 Jahren es in die Kinderjury schaffen. Wie die Arbeit in der Jury aussieht, hat uns die Erfinderin des Kinderbuchpreises, Jasmin Schröter, erklärt.
3: Aus allen eingereichten Büchern wird von einer Erwachsenenjury, werden 10 Bücher ausgewählt und die erhalten dann die Kinder, unsere Kinderjury. Und die haben die ehrenvolle Aufgabe, diese 10 Bücher als erstes zu lesen und zu bewerten und am Ende zu entscheiden, wer den Deutschen Kinderbuchpreis gewinnt.
2: In der Jury werden aus jedem Bundesland 2 Kinder sitzen. Die Gewinner werden bei einer Gala im Herbst in der Zeit der Frankfurter Buchmesse ausgezeichnet. Alle Infos dazu gibt's auf deutscher-kinderbuchpreis.com. Die Bundesregierung hat einen Plan für mehr Recycling beschlossen. Alte Dinge sollen besser wiederverwendet werden, damit man aus ihnen wichtige Stoffe zurückbekommt. Diese Stoffe kann man zum Beispiel für Handys, Batterien oder andere Geräte brauchen. Auch neue kleine Firmen sollen Hilfe bekommen. Sie denken sich bereits clevere Ideen aus, wie Müll besser recycelt werden kann. So muss Deutschland vielleicht weniger wichtige Stoffe aus anderen Ländern kaufen, zum Beispiel Lithium oder andere seltene Metalle. Und was bei uns in der Region los ist, das weiß jetzt Luisa.
4: Abkühlung mit Fake-Bäumen gibt's jetzt in Stuttgart in Baden-Württemberg, hier bei uns im Südwesten. Eco-Trees heißen die neuen Hitzehelfer. Sie erinnern an Sonnenschirme, an denen Pflanzen entlang ranken und so zu Schattenspendern werden. Natürliche Kühlung inbegriffen.
2: Ungewöhnlicher Besuch in der Notaufnahme eines Krankenhauses in Wolfhagen in Hessen. Dort standen plötzlich 6 Kühe. Zusammen mit 2 anderen Kühen waren sie von ihrer Weide ausgebüxt und hatten sich dann auf den Weg in Richtung Krankenhaus gemacht. Ihr Weg führte sie durch das Treppenhaus in den 2. Stock. Der Landwirt und mehrere Helfer konnten die Tiere wieder nach draußen und wohlbehalten zu ihrer Weide bringen. Soweit die Meldungen. 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
2: Hier bei uns im Südwesten ist auf der A5 Basel Richtung Karlsruhe zwischen Effringenkirchen und dem Dreieck Neuenburg wegen einer Baustelle nur eine Spur frei. Allen eine gute Fahrt.
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0: Eine bunte Tüte um uns herum, Sonnenstrahlen, Regentropfen, harmlose Wolken und ab und zu auch mal Krach über unseren Köpfen. Die Temperaturen bleiben im sommerlichen Bereich, Höchstwerte heute zwischen 19 und 25 Grad. Morgen ähnliches Wetter und zum Wochenende hin ziehen sich die Regenwolken etwas zurück. Am Sonntag sogar meist trocken und Sonnenschein.
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1: Liebe Kids, wir sorgen dafür, dass Zähneputzen für euch jeden Morgen zum absoluten Highlight wird. Wir legen nämlich Lieblingsmusik auf, während ihr die Zähne putzt. So auch bei Matteo, 8 Jahre. Matteo, was wäre so dein absoluter Traubenzahnpasta-Geschmack?
8: Am liebsten wäre es eigentlich Paprika oder Gurke, weil ich nicht so der Fan von süßen Sachen bin.
1: Ungewöhnlich. Sonst haben wir wirklich viele Kids, die sagen, Schokolade, Gummibärchen, Zuckerwatte. Oh, coole Antwort, Matteo. Und alle, die jetzt auch ready sind, schnappen sich die Zahnbürste und zum Zähneputzen gibt's jetzt Superstar-Musik von Leonie. Euch ganz, ganz viel Spaß mit dem Radio Teddy Zahnputzit und los geht's mit dem Zahnputzit-Startsignal.

0: Jawohl, ihr habt es geschafft. Die Zähne sind sauber.
1: Fertig.
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0: Donnerstagmorgen, 7.08 Uhr, hier ist die Radio Teddy Morgenshow mit Christina und Tim am Donnerstag nochmal. Doppelt hält besser.
1: Guten Morgen.
0: Guten Morgen.
1: Die Wurst oder der Käse landet auf den Schulbroten und dann sind das Schulbrot bei euch im Ranzen, liebe Kids. Und wir sorgen für musikalische Unterstützung, gleich von Michael Schulte, 5 AM.
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0: Jeden Morgen passiert es. So viele Familien rätseln mit und überlegen, wer hat's gemacht? Christina oder Tim? Tim oder Christina?
1: Und wir schicken euch auch heute wieder vom Frühstückstisch direkt in Spaßbad Schwab nach Fürstenwalde.
0: Mitraten und gewinnen unter 0331 76 mal die 2. Mitmachregeln auf radioteddy.de. Und wir raten jetzt mit Florin, 7 Jahre, Erik, 9 und der Mama Felice aus Mittenwalde in Brandenburg. Guten Morgen.
1: Morgen.
3: Guten Morgen.
1: Wer von uns beiden hat denn schon öfter Möbel ohne Bedienungsanleitung aufgebaut? Christina oder ich?
3: Ich glaube Christina.
4: Christina.
0: Okay, die Familie ist sich einig. Christina, geben wir ein. Christina.
5: Tim.
0: Christina.
5: Tim.
0: Christina.
5: Tim.
0: Christina.
5: Tim.
0: Christina.
5: Tim.
0: Christina.
1: Christina. Ja.
3: Ja.
1: Herzlichen Glückwunsch, ihr fahrt mit der ganzen Familie in das Spaßbad Schwab nach Fürstenwalde und da könnt ihr dann planschen bei jedem Wetter im Außenpool zum Beispiel.
3: Ja, super, danke.
0: Sehr gerne, bitte. Und ich finde, so ein Möbelstück aufzubauen ohne Bedienungsanleitung ist wie so eine kleine Alltagschallenge. Ich finde es ganz toll, weil ich brüssel auch sehr gerne. Mhm. Das heißt, Teile zusammenzubringen ist für mich so das Erlebnis. Und wenn ich es dann hinbekomme, ist voll cool. Da stehe ich da und denke, zack, hat geklappt, ohne abzugucken.
1: Felice, wie ist es bei euch? Baut ihr auch mal ohne Bedienungsanleitung auf oder braucht ihr immer diesen Zettel daneben?
3: Wir bauen manchmal, aber nicht so oft auch mal ohne auf.
0: Ja. Macht auch mal Spaß, oder?
3: Ja.
0: Und man kann da immer noch drauf schmulen, wenn es nicht weitergeht. Wir wünschen euch viel Spaß im Spaßbad und habt noch einen wunderschönen Donnerstag.
3: Ja, danke. Das wünschen wir auch euch.
0: Danke.
1: Und die nächsten Spaßbad-Tickets gibt's morgen früh wieder für euch um 7.10 Uhr.
0: Und wir schicken euch heute mit der Familie mit etwas Glück in den Kurzurlaub bei Kinderwissen Elternquizzen in einer Stunde hier bei Radio Teddy. Und weiter geht's, wie versprochen, mit Musik zum Frühstück. Michael Schulte mit seinem Hit 5 AM.

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0: 7:17 Uhr, Donnerstagmorgen, guten Morgen.
1: Morgen.
0: Trinkflasche, check. Sportbeutel, check. Schulranzen, check. Ihr seid bereit? Schaut nochmal, ob irgendwas fehlt oder so. Und währenddessen gibt's gleich Musik aus den Charts. Electrified in einer Minute.
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0: Mehr Spaß im Wasser und ganz nebenbei besser tauchen lernen? Wie das klappt, das erfahren wir, liebe Familien. Heute um 11.15 Uhr im Vormittag mit Kollegin Sandra. 7:22 Uhr, es ist Donnerstag, hier ist die Radio Daddy Morgenshow.
1: Guten Morgen.
0: Mara, 9 Jahre, ist heute auch sehr, sehr früh aufgestanden und hat es geschafft, Radio Daddy Frühaufsteherin des Tages zu werden. Glückwunsch schon mal.
2: Dankeschön.
0: Bitte sehr. Und wir küren auch euch zum Frühaufsteher des Tages am Wochenende.
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1: Jawohl, jeden Morgen zeigt ihr uns, dass ihr aufgestanden seid, liebe Kids. Und das ja eben auch am Wochenende. Und ihr gewinnt dabei mit etwas Glück ein Überraschungspaket aus dem Sandmann und Freunde Shop und ein Familienticket für das Moppi Geburtstagsfest am 13. und 14. Juni im Fez Berlin. Schaltet ein, Samstag früh um 7 Uhr geht's los hier bei Radio Teddy. Und jetzt
0: klären wir, ob Pommes im Bauch und Badesee vor der Nase, ob das eine gute Kombination ist?
1: Oder ob wir doch eine Runde Mittagsschlaf machen sollten. Nach den Pommes.
0: In einer Minute. 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
1: Mit Nils, hallo. Und es gibt diese neue Frage hier.
5: Hallo, ich bin Amelia, 11 Jahre aus Berlin. Meine Frage ist, wieso soll man, wenn man was gegessen hat, nicht sofort schwimmen gehen?
1: Ja, Amelia, es geht sogar noch weiter. Es gibt Leute, die behaupten, wer mit vollem Magen schwimmen geht, der kann sogar ertrinken. Aber das ist Quatsch, sagt Professor Dr. Jean-François Chinot. Er ist Arzt und unterrichtet an der Uni Göttingen Medizin. Wer nach dem Essen gleich ins Wasser will, der darf das auch. Das ist nicht gefährlich und davon stirbt auch keiner, versichert der Fachmann. Eine ganz andere Frage ist, ob wir uns nach einem guten Mittagessen im Wasser überhaupt wohlfühlen. Viele Menschen wollen nämlich nach dem Essen gar nicht gleich schwimmen gehen. Denn richtig ist, dass unser Körper nach dem Essen erstmal richtig viel zu tun hat. Er muss schließlich die Nahrung verdauen. Magen, Darm und Leber brauchen dafür eine gute Versorgung mit Sauerstoff. Und diese Aufgabe übernimmt das Blut. Es fließt immer dahin, wo es gerade gebraucht wird. Wenn wir gerade gegessen haben und schwimmen gehen, dann streiten sich Bauch und Muskeln sozusagen ums Blut. Und nun glauben manche Menschen, dass sie ertrinken können, weil die Muskeln nicht genug durchblutet werden. Aber das stimmt nicht, sagt der Arzt. Wer also nach dem Essen Lust auf Schwimmen hat, der darf ins Wasser. Und wer zu müde ist, der wartet einfach.
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2: Warum heißen Milchzähne Milchzähne?
3: Der Erfinder des Begriffs Milchzahn war der berühmte antike Arzt Hippokrates. Er lebte vor etwa 2500 Jahren und glaubte, dass die ersten Zähne aus der Muttermilch entstehen. Ganz falsch lag er damit nicht, denn Milch liefert wichtige Stoffe für gesunde Zähne, wie zum Beispiel Calcium.
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10: Die Bedeutung deutscher Städtenamen. Solingen. Sol steht für ein morastiges Gebiet.

0: Guten Morgen am Donnerstag, 7.30 Uhr, 7:30, ist es.
1: Guten Morgen.
0: Eine Stunde Wassergymnastik. Bringt Tim als Trainer die Gäste in Bewegung und hält er die Stunde selbst durch?
1: Oh oh.
0: Seid dabei, die Radio Teddy Challenge in 10 Minuten. Und jetzt die wichtigsten Meldungen des Morgens mit Nils. Guten Morgen.
2: Hi, guten Morgen. Beim Deutschen Kinderbuchpreis geht es in die heiße Phase. Die Bewerbungsphase ist vorbei. Nun entscheidet das Los, welche Kinder es in die Kinderjury schaffen. Sie dürfen dann die 10 nominierten Bücher lesen und bewerten. Das Gewinnerbuch wird dann im Herbst verkündet. Die Bundesregierung hat einen Plan für mehr Recycling beschlossen. So können wichtige Stoffe aus alten Dingen wieder benutzt werden. Neue Firmen sollen dabei helfen. Dann muss Deutschland manche Stoffe vielleicht nicht mehr aus anderen Ländern kaufen. Utrecht in den Niederlanden ist die fahrradfreundlichste Stadt der Welt. Dort können Menschen besonders gut und sicher Fahrrad fahren. In einem neuen Ranking steht Utrecht auf Platz 1 vor Kopenhagen in Dänemark und Gent in Belgien. Die fahrradfreundlichste Stadt in Deutschland ist Münster auf Platz 7.
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2: Ruhiger Feiertagsverkehr auf den Straßen hier bei uns im Südwesten. Auf der A6 Heilbronn Richtung Nürnberg, zwischen Kirchberg und Crailsheim. Verkehrsbehinderungen nach einem Unfall. Gute Fahrt.
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0: Eine bunte Tüte um uns herum, Sonnenstrahlen, Regentropfen, harmlose Wolken und ab und zu auch mal Krach über unseren Köpfen. Die Temperaturen bleiben im sommerlichen Bereich, Höchstwerte heute zwischen 19 und 25 Grad. Morgen ähnliches Wetter und zum Wochenende hin ziehen sich die Regenwolken etwas zurück. Am Sonntag sogar meist trocken und Sonnenschein.
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6: Einige von euch warten schon darauf und stehen schon fleißig am Badezimmer, Waschbecken, bereit zum Zähneputzen. Und das machen wir jetzt wieder gemeinsam zur Lieblingsmusik, unter anderem auch mit Iva, 7 Jahre. Iva, jetzt stell dir mal vor, du hast ein Tier bei dir im Badezimmer. Welches Tier wäre das, was mitputzt?
7: Eine Katze, weil die halt richtig schmuselig sind. Dann kann nämlich die Katze sich auch im Spiegel sehen.
6: Ja, und manche Katzen sind dann auch so verrückt und klettern noch aufs Waschbecken rauf oder legen sie ins Waschbecken direkt rein.
0: Ja. Oder sie gehen, während du die Zähne putzt, auf Toilette.
6: Ja, genau. So, und zum Zähneputzen gibt's jetzt den Dance It New Religion. Euch ganz, ganz viel Spaß mit dem Radio Teddy Zahnputzit. Und los geht's mit dem Zahnputzit. Startsignal.

0: So schnell kann's gehen. Zähne putzen? Schon erledigt für heute.
1: Fertig.
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0: 7:39 Donnerstagmorgen, ihr im Familienauto und Radio Teddy läuft gleich mit dem Superhit Stay für gute Laune und Stimmung.
1: Guten Morgen.
0: Guten Morgen. Heute muss Tim im Schwimmbad selbst ran, als Trainer bei der Wassergymnastik. Machen die Gäste mit? Hält er selbst durch? Die Antworten jetzt.
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0: Nach heute könnte es Muskelkater geben. Also für dich, lieber Tim.
1: Wie jetzt?
0: Na, du wirst ja diese Woche zum Bademeister und diese Aufgabe hat es in sich.
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1: So, Christoph, wir sind jetzt hier an einem Nichtschwimmerbecken angekommen. Wie hoch ist es jetzt hier ungefähr?
5: Na, so, dass man stehen kann.
1: Ja, und was machen wir jetzt hier?
5: Na, wir haben jetzt hier ein paar Gäste, die gerne Wassergymnastik machen wollen und du bist jetzt unser Wassergymnastiktrainer.
1: Ja, also ich muss dazu sagen, ja, ich tanze gerne in meiner Freizeit, mache auch so beim Karneval viel Tanz, aber Wassergymnastik, du hast ja auch schon Leute hergeholt, die gucken schon so, ne? Die wollen jetzt gleich einen Kurs machen. Ich habe es noch nie gemacht, deswegen seid nicht zu streng zu mir. Wir stellen uns erstmal hin, auf zwei Beinen. So, wir laufen erstmal auf der Stelle, bisschen locker laufen. So, ja, genau. Ihr seid ja schon ganz nass geschwitzt. Super Gag, den kann man immer im Schwimmbad machen, ihr seid ja so nass. So, als nächstes, Kniehebelauf, auch auf der Stelle. Ach so, schnell sogar? Okay, dann machen wir es schnell. Kniehebelauf, schnell. So. Genau, sehr gut, auch schnell. Sehr gut. Genau, so Grätsprung, wie so ein Hampelmann, aber ohne Arme. So. Ist anstrengend?
6: Ja.
1: Nee, eigentlich nicht, für mich schon. Genau, dann nach vorne, so ein, wie nennt man das, Kreuzsprung? Ich hab keine Ahnung. Hätten wir nur das gemacht in der Schule, was die anderen vorgemacht haben. So, Christoph, also ich schwitze, mir ist sehr, sehr warm. Ich bin auf jeden Fall warm geworden. Was sagst du? Hat es so für den Anfang erstmal funktioniert?
5: Also ich muss sagen, ich fand es super. Den Leuten ist meistens wichtiger, dass man einfach auch locker die ganze Sache macht, mal einen lockeren Spruch auf die Lippen hat. Das hast du eben gut gemacht. Die sind da gar nicht so gepocht, dass jetzt unbedingt die Übungen alle so super durchgeplant sein müssen.
1: Aquagymnastik, check. Und wir können zum nächsten.
0: Okay, mit deinem Humor konntest du ja wirklich punkten.
1: Ja.
0: Morgen kommt eine große Herausforderung. Du magst es nicht besonders gerne und kommst auch noch so richtig ins Schwitzen.
1: Och nö.
0: Nicht die Amann, Tim. Pack lieber deine Badesachen ein.
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0: 7:48 Uhr, Donnerstagmorgen, gute Fahrt mit Radio Teddy, das Familienradio für den ganzen Tag.
1: Guten Morgen! Welchen ungewöhnlichen tierischen Besuch es in einem Krankenhaus in Hessen gab, das erfahrt ihr gleich um 8 in den Radio Teddy Nachrichten. Kleiner Tipp, diese Tiere, die hatten sehr viel Mut.

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2: Heute in einer Woche ist es soweit, also noch 7 Tage, dann ist der FD Juni, dann ist Anpfiff auf dem Fußballrasen, dann startet die Fußball-Weltmeisterschaft. Und damit ihr, liebe Kids, genauso professionell aussieht wie die Profis auf dem Rasen, verschenken Radio Teddy und Möbel Höffner neue Fußballtrikots jeden Morgen um 7.50 Uhr.
3: Matthias vom FC Viktoria Jüterbog hat sein Team angemeldet. Guten Morgen.
2: Morgen.
4: Morgen.
3: Wissen die Kids von der Anmeldung?
4: Noch nicht.
3: Hast du von der Aktion selbst gehört und möchtest die Kids eventuell überraschen?
4: Genau.
3: Okay. Was macht denn dein Fußballteam so besonders?
4: Wir sind eine bunte Truppe aus verschiedenen Schulen hier aus der Gegend.
3: Cool.
4: Und da sind auch natürlich neue Freundschaften entstanden. Also meistens sind ja Erstklässler. Mhm. Verstehen sie beim Training gut. Ligabetrieb machen wir noch nicht. Wir sind aktuell immer noch so bei Testturnieren und so. Ja. Und da schlagen die sich echt super.
3: Oh, ja, in der ersten Klasse, da ist man auch in so einem Alter, wo man so schnell aus Dingen rauswächst, oder?
4: Ja, genau, auf jeden Fall.
3: Matthias, herzlichen Glückwunsch. Neue Fußballtrikots gehen an deine Mannschaft.
4: Oh, das ist super, da werden sie sich echt freuen.
3: Cool, dann liebe Grüße vom Radio-Teddy-Team an deine Mannschaft.
4: Ja, danke schön.
3: Bitte sehr.
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2: Und der kommt in dieser Stunde von den Jungs, die am 11. und 12. Juli diesen Jahres München Kopf stehen lassen werden. BTS sind nämlich dann in Deutschland unterwegs mit ihrer Konzerttour. Und jetzt gibt's schon mal einen kleinen Vorgeschmack. Swim bei Radio Teddy.

0: 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Die K-Pop-Stars BTS waren das und gleich geht's weiter mit drei Superstars auf einmal. David Guetta, Teddy Swims und Dance Monkey Superstar Tones and I.
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18: Oh. Donnerstagmorgen, 8:01 Uhr, eine Minute nach 8. Schönen guten Morgen.
19: Guten Morgen.
18: Tim hat etwas gesagt, habe ich gerade Gänsehaut bekommen. Deshalb. So. Und wir machen es wieder.
19: Ja, achtet in dieser Stunde auf dieses Geräusch. Wir rutschen nämlich gemeinsam die Wasserrutsche runter. Und sobald ihr dieses Geräusch hört, ganz schnell anrufen. 0331 7 und 6 mal die 2. 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
18: Mitmachregeln auf radioteddy.de. 0331 7 und 6 mal die 2. Und jetzt die Radio Teddy Nachrichten mit Nils. Guten Morgen.
20: Hi, guten Morgen.
18: Beim Deutschen Kinderbuchpreis geht es in die heiße Phase.
20: Ja, die Bewerbungsphase ist vorbei. Nun entscheidet das Los, welche 32 Kinder im Alter zwischen 6 und 10 Jahren es in die Kinderjury schaffen. Wie die Arbeit in der Jury aussieht, hat uns die Erfinderin des Kinderbuchpreises, Jasmin Schröter, erklärt.
10: Aus allen eingereichten Büchern wird von einer Erwachsenenjury werden 10 Bücher ausgewählt und die erhalten dann die Kinder, unsere Kinderjury. Und die haben die ehrenvolle Aufgabe, diese 10 Bücher als erstes zu lesen und zu bewerten und am Ende zu entscheiden, wer den Deutschen Kinderbuchpreis gewinnt.
20: In der Jury werden aus jedem Bundesland 2 Kinder sitzen. Die Gewinner werden bei einer Gala im Herbst in der Zeit der Frankfurter Buchmesse ausgezeichnet. Alle Infos dazu gibt's auf deutscher-kinderbuchpreis.com. Die Bundesregierung hat einen Plan für mehr Recycling beschlossen. Alte Dinge sollen besser wiederverwendet werden, damit man aus ihnen wichtige Stoffe zurückbekommt. Diese Stoffe kann man zum Beispiel für Handys, Batterien oder andere Geräte brauchen. Auch neue kleine Firmen sollen Hilfe bekommen. Sie denken sich bereits clevere Ideen aus, wie Müll besser recycelt werden kann. So muss Deutschland vielleicht weniger wichtige Stoffe aus anderen Ländern kaufen, zum Beispiel Lithium oder andere seltene Metalle. Und was bei uns in der Region los ist, das weiß jetzt Luisa.
15: Abkühlung mit Fake-Bäumen gibt's jetzt in Stuttgart in Baden-Württemberg, hier bei uns im Südwesten. Eco-Trees heißen die neuen Hitzehelfer. Sie erinnern an Sonnenschirme, an denen Pflanzen entlang ranken und so zu Schattenspendern werden. Natürliche Kühlung inbegriffen.
20: Ungewöhnlicher Besuch in der Notaufnahme eines Krankenhauses in Wolfhagen in Hessen. Dort standen plötzlich 6 Kühe. Zusammen mit 2 anderen Kühen waren sie von ihrer Weide ausgebüxt und hatten sich dann auf den Weg in Richtung Krankenhaus gemacht. Ihr Weg führte sie durch das Treppenhaus in den 2. Stock. Der Landwirt und mehrere Helfer konnten die Tiere wieder nach draußen und wohlbehalten zu ihrer Weide bringen. Soweit die Meldungen. 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
20: Ruhiger Feiertagsverkehr auf den Straßen hier bei uns im Südwesten. Auf der A6 Heilbronn Richtung Nürnberg, zwischen Kirchberg und Crailsheim. Verkehrsbehinderungen nach einem Unfall. Gute Fahrt.
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18: Eine bunte Tüte um uns herum. Sonnenstrahlen, Regentropfen, harmlose Wolken und ab und zu auch mal Krach über unseren Köpfen. Die Temperaturen bleiben im sommerlichen Bereich, Höchstwerte heute zwischen 19 und 25 Grad. Morgen ähnliches Wetter und zum Wochenende hin ziehen sich die Regenwolken etwas zurück. Am Sonntag sogar meist trocken und Sonnenschein. Huch, und jetzt ploppt auch noch eine neue Meldung auf. In einigen Orten wie Berlin und Brandenburg kann es heute Nachmittag sehr doll regnen und der Wind wird super stark pusten. Guten Morgen am Donnerstag, 8.05 Uhr, 5 nach 8 und einen schönen Feiertag wünschen wir. Für einige heißt es ja heute frei.
19: Ja, aber warum eigentlich? Frohen Leichnam wird gefeiert, aber was genau? Das finden wir raus gleich kurz vor 8:30. Auf dem Weg dorthin gibt's coole Musik gleich von Superstar Leonie und den Star-Zwillingen Markus und Martinus Moonlight. Jetzt gute Fahrt Richtung Arbeit mit Gute-Laune-Sänger Kamrat.
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0: Schönen guten Morgen, 8.11 Uhr, die Radio-Tür-Die-Morgen-Show mit Christina und Tim am Donnerstag. Und während ihr, liebe Eltern, jetzt nochmal in die Tasse schaut, ob noch genug Kaffee oder Tee drin ist, unterstützen wir euch musikalisch mit David Guetta, Teddy Swims und Dance Monkey Star Tones and I.
1: Und wie so oft um diese Uhrzeit bei uns im Radio-Teddy-Studio, Kollegin Sandra vom Vormittag. Sandra, wie viele Kinder nutzen die Sommerzeit? Also viele Kinder nutzen ja die Sommerzeit, um für die nächste Schwimmstufe zu üben. Aber sobald das Wort Tauchtraining fällt, ist die Begeisterung manchmal schneller weg als die Sonnenkringe auf der Nase, ne?
2: Na, und dabei kann Tauchen so richtig spannend sein. Schwimmlehrer Christopher Willer verrät heute nämlich ein paar Ideen, mit denen unsere Kinder plötzlich freiwillig unter Wasser wollen. Da wird dann gesucht, geraten und ausprobiert. Und ganz nebenbei trainieren die Kids auch noch wichtige Fähigkeiten für die nächste Schwimmstufe. Wie es geht, hört ihr bei Radio Teddy um 11.15 Uhr.

0: Guten Morgen am Donnerstag, 8:19 Uhr, die Radio Teddy Morgenshow. Hier Christina und Tim an eurer Seite.
1: Guten Morgen.
0: Gleich geht's weiter mit dem Hit von Michael Schulte, Beautiful Reason. Und wir klären auch noch, warum es Blumen auf den Straßen, festliche Kleidung und eine ganz besondere Prozession gibt. An Frohen Leichnam heute feiern katholische Christen, dass Gott der Menschen, den Menschen ganz nah ist. Was es damit auf sich hat, mehr dazu beantworten wir gleich kurz vor 8:30 Uhr. 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
1: Jetzt testen wir erstmal eure Merkfähigkeit, liebe Eltern. Auf dem Rateplatz heute ist Mama Lisa.
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0: Schule, Hobby, TV. Wie viel merken wir uns von den Dingen, die die Kids uns so erzählen, liebe Eltern? Das testen wir jeden Morgen mit einer Frage und dabei gewinnt ihr für eure Kids in dieser Woche sogar für die Familie.
1: Wir schenken euch 2 Tage Familienzeit mit 2 Übernachtungen im Beach Resort Boltenhagen.
0: Ja, mit jeder Menge Erholung und Abenteuer, ob beim gemeinsamen Baden im Schwimmbad oder bei Familienmomenten am Strand direkt auf der Anlage. 0331 76 mal die 2, Mitmachregeln auf radioteddy.de. Und jetzt quizzen wir mit Lisa für ihre Kids Emilia, 8 Jahre, und Lukas, 5, aus Berlin-Bohnsdorf. Schönen guten Morgen.
1: Morgen.
3: Guten Morgen, ihr Lieben. Hallo.
0: Lisa, wir sind mittendrin in der Spargelsaison. Wie stehen deine Kinder zu Spargel?
3: Oh, beide ganz unterschiedlich. Also bei Lukas ist es so, Spargel geht gar nicht, aber bei ihm geht gar nichts, was irgendwie Vitamine hat. Das guckt er alles lieb an und Emilia liebt Spargel über alles.
0: Ja.
3: Da sind beide total unterschiedlich.
0: So ist es auch bei meinen Kids. Die eine mag überhaupt keinen Spargel und die große, die mag Spargel. Egal ob weiß oder grün.
3: Wir haben tatsächlich bisher nur Weißen gegessen, weil wir Eltern auch nur Weißen mögen. Und da wurde bisher noch kein grüner Spargel aufgetischt. Müssen wir mal probieren.
0: Cool.
1: Lisa, für dich gibt es jetzt eine Frage, nicht aus der Essenswelt, sondern aus der Filmwelt der Kids. Sage mir, wie heißt denn der Papa von Simba in König der Löwen?
3: Der Papa von Simba heißt Mufasa.
1: Und das ist richtig! Herzliche Glückwunsch, ihr gewinnt 2 Übernachtungen für die ganze Familie im Beach Resort Boltenhagen.
3: Ah, das ist ja der Hammer, dankeschön, ich freue mich total, Mann, Mann.
0: Bitte sehr und liebe Grüße an die Familie und guten Appetit heute beim Mittagessen.
3: Vielen Dank, dankeschön.
0: Bitte.
1: Und die nächste Chance auf Kurzurlaub an der Ostsee, morgen früh wieder um 8.20 Uhr hier bei Radio Teddy.
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0: Guten Morgen, 8.25 Uhr, die Radio Teddy Morgenshow hier am Donnerstag.
1: Guten Morgen und für alle, die ihr Radio gerade sehr, sehr laut offen haben. Nein, es war noch nicht zu hören. Das Wasserplatschen ist noch nicht passiert. Es ist noch sehr, sehr still, das Wasser, aber wir sehen, es könnte jeden Moment soweit sein. Und sobald ihr es hört, anrufen und Tickets für das Spaßbad im Europapark gewinnen. Und dazu gibt es gleich Musik von Nico Santos, All Time High.
0: Und in vielen Kinderzimmern ist er zu Hause, Benjamin Blümchen. 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
1: Und heute ist Feiertag in vielen Orten und da sehen die Orte plötzlich ganz schön anders aus.
0: Ja, bunt geschmückte Wege.
1: Gesang.
0: Menschen.
1: Die durch die Straßen ziehen. Was es damit auf sich hat, das hört ihr jetzt. Radio Teddy macht Spaß, macht schlau.
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4: Mit Nils, hallo. Halb Deutschland hat heute frei, nicht nur wegen Ferien, auch die Geschäfte sind zu. In Nordrhein-Westfalen, Hessen, Rheinland-Pfalz, dem Saarland, Bayern und Baden-Württemberg. Denn dort ist heute Feiertag, Fronleichnam. Aber was wird da gefeiert? Fronleichnam ist ein katholischer Feiertag. Deshalb ist auch nur in den Bundesländern frei, in denen die meisten oder zumindest viele Menschen katholisch sind. An Fronleichnam wird in der katholischen Kirche gefeiert, dass Gott bei uns und in uns ist. Das Wort ist zusammengesetzt und kommt aus dem Mittelhochdeutschen, also aus einer alten deutschen Sprache. Fron bedeutet Herr oder was den Herrn betrifft. Lichnam oder Licham bedeutet Leib, also Körper. Alles zusammen heißt also lebendiger Leib des Herrn. Die Katholiken glauben, dass sich bei ihnen im Gottesdienst Brot und Wein in den Körper und das Blut von Jesus Christus verwandeln. Und damit ist Gott dann bei den Menschen. Und das wird natürlich gefeiert. Immer am zweiten Donnerstag nach Pfingsten. An Fronleichnam sind dann in vielen Orten auch die Straßen mit Blumen geschmückt. Viele Menschen ziehen in besonderer Kleidung durch die Orte, beten und singen und tragen Brot und Wein mit sich herum und gehen natürlich in die Kirche.
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18: Die Bedeutung deutscher Städtenamen. Osnabrück. Osna ist ein alter Name, zumindest eines Teilabschnitts der Hase. An der Stelle, an der Osnabrück entstand, gab es eine Brücke darüber.

0: Guten Morgen am Donnerstag, kurz nach 8:30.
1: Guten Morgen.
0: Und unsere Telefonanlage blinkt die ganze Zeit. Wir gehen mal ganz kurz ran. Schönen guten Morgen, Radio Teddy hier. Wer ist dran?
2: Hallo, hier sind Esther und Helena.
0: Hallo, ihr zwei.
2: Wir wollten bei eurer Achterbahn mitmachen um 8.
0: Ah, Aquafan ab 8. Ja, das Wasserplatschen, genau. Das war noch nicht zu hören. Müsste also doch zu hören sein in den nächsten Minuten.
2: Ach so, okay. Wir sind nämlich aus NRW und hören das immer ein bisschen verspätet. Deswegen haben wir schon mal versucht.
1: Ja, deswegen immer weitermachen, weiter hören. Auch ihr, liebe Familien vor dem Radio zu Hause, sobald ihr dieses Platschern hier hört. Anrufen und mit ein bisschen Glück gewinnt ihr Tickets für die ganze Familie hier für die Wasserwelt Rolantica, der Wasserpark im Europapark Erlebnisresort. 0331 7 und 6 mal die 2. Die Mitmachregeln stehen auf radioteddy.de.
0: 0331 7 6 mal die 2. Und jetzt die wichtigsten Meldungen des Morgens mit Nils. Guten Morgen.
3: Guten Morgen. Beim Deutschen Kinderbuchpreis geht es in die heiße Phase. Die Bewerbungsphase ist vorbei. Nun entscheidet das Los, welche Kinder es in die Kinderjury schaffen. Sie dürfen dann die 10 nominierten Bücher lesen und bewerten. Das Gewinnerbuch wird dann im Herbst verkündet. Die Bundesregierung hat einen Plan für mehr Recycling beschlossen. So können wichtige Stoffe aus alten Dingen wieder benutzt werden. Neue Firmen sollen dabei helfen. Dann muss Deutschland manche Stoffe vielleicht nicht mehr aus anderen Ländern kaufen. Utrecht in den Niederlanden ist die fahrradfreundlichste Stadt der Welt. Dort können Menschen besonders gut und sicher Fahrrad fahren. In einem neuen Ranking steht Utrecht auf Platz 1 vor Kopenhagen in Dänemark und Gent in Belgien. Die fahrradfreundlichste Stadt in Deutschland ist Münster auf Platz 7.
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3: Ruhiger Feiertagsverkehr auf den Straßen hier bei uns im Südwesten. Auf der A6 Heilbronn Richtung Nürnberg, zwischen Kirchberg und Crailsheim. Verkehrsbehinderungen nach einem Unfall. Gute Fahrt.
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0: Eine bunte Tüte um uns herum. Sonnenstrahlen, Regentropfen, harmlose Wolken und ab und zu auch mal Krach über unseren Köpfen. Die Temperaturen bleiben im sommerlichen Bereich. Höchstwerte heute zwischen 19 und 25 Grad. Morgen ähnliches Wetter und zum Wochenende hin ziehen sich die Regenwolken etwas zurück. Am Sonntag sogar meist trocken und Sonnenschein. Und jetzt kam noch eine neue Meldung rein. In einigen Orten gibt es heute Krach am Himmel. Es kann sehr doll regnen und der Wind wird stark pusten. So gegen am Nachmittag, späten Nachmittag.
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0: Guten Morgen am Donnerstag, kurz nach 8:30.
1: Guten Morgen. Er mag es laut am Fußballrand und in seiner Freizeit sitzt er am liebsten auf dem Traktor. Welcher Fußballstar steckt dahinter? Seid dabei, eure Fußballsammelkarte für die Ohren in 6 Minuten.
0: Vorher Musik, auf dem Trampolin wird gehüpft im Kinderhit von Simon Sagt. Und jetzt wünschen wir gute Fahrt mit Leonie und ihrem Hit Don't Worry.
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0: 8.43 Uhr am Donnerstag. Schönen guten Morgen. Hier ist die Radio Teddy Morgenshow mit Christina und Tim.
1: Guten Morgen.
0: Weiter geht's gleich mit Musik. Für gute Laune im Familienauto auf dem Weg zur Arbeit, auch wenn die Ampeln auf Rot stehen. Gute Stimmung gibt's mit Save Me Tonight aus den Charts.
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3: 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Wenn es bei einer Pressekonferenz zu laut ist, dann meckert er auch schon mal.
4: Empfinde es nur ich oder ist hier drin unfassbar unruhig? Danke. Schon besser jetzt. Bisschen wie in der Schule.
3: Aber er verteilt auch gerne Lob.
5: Wir haben ordentlich Fußball gespielt, wir haben schon auch leidenschaftlich Fußball gespielt, wir waren ordentlich im Gegenpressing. Das ist für mich schon die Basis auch, dass die Jungs einfach Spaß haben an ihrem Job, auch bei der Nationalmannschaft.
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0: 8:51 Uhr. Guten Morgen am Donnerstag, die Radio Teddy Morgencrew hier mit Christina und Tim.
1: Guten Morgen.
0: Und es gab ungewöhnlichen tierischen Besuch in einem Krankenhaus in Hessen. Welches Tier da am Start war und wieso? Das erfahrt ihr gleich um 9 in den Radio Teddy Nachrichten. 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
1: Eben war es soweit. Das Wasserplatschen ist passiert hier im Programm.
0: Und wer ganz schnell ist und anruft und es zu uns ins Studio schafft, hat die Chance auf Tickets für die ganze Familie, für die Wasserwelt Rolantica, der Wasserpark im Europapark Erlebnisresort. Wer hat es zu uns ins Studio geschafft? Guten Morgen.
3: Ja, guten Morgen. Michael hier aus Hennigsdorf.
0: Hallo Micha, für wen rufst du an?
3: Ich rufe an für meinen Sohn Aiden, der ist 9 Jahre alt, und meine Tochter Amy, die ist 8.
0: Oh,
3: das ist ja cool.
0: Die planschen und haben gerne Spaß im Wasser, oder?
3: Ja, aber ja.

0: gut.
1: Na dann.
0: Wir waren auch noch nie da.
2: War noch nie da?
0: Nee, das ist ja ganz schön weit weg hier aus Berliner Raum.
2: Ja.
0: Na, da runter.
2: Dann schnapp dir mal den Familienkalender. Herzlichen Glückwunsch. Du gewinnst Tickets für dich und deine Familie für die Wasserwelt Rolantica.
0: Das ist klasse. Super.
1: Da könnt ihr dann platschen mit der ganzen Familie, Micha, mit über 50 Rutschen und Attraktionen.
0: Ja, absolut. Da freuen wir uns.
1: Und wir machen weiter. Die nächsten Familientickets für die Wasserwelt gibt's morgen früh wieder. 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
3: Das ist richtig cool.
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1: Und das ist der Superhit, der jetzt nach 11 Jahren sein Comeback gefeiert hat und über Social Media nochmal so richtig bekannt geworden ist. Lush Live, performt und gesungen von Sarah Larsson, jetzt hier für euch bei Radio Teddy.

0: Der Superhit Lush Life war das von Sarah Larsson und weiter geht's mit einem weiteren Superhit, der sorgt für Motivation bei der Arbeit. Golden aus K-Pop Demon Hunters.
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3: Mit Angie, Hallöchen. An einer echten Vorlesung teilnehmen, mit Professoren quatschen und cooles Extrawissen lernen. Das geht an Kinderuniversitäten hier bei uns im Südwesten. Zum Beispiel an den Unis in Stuttgart und Tübingen und auch an der Hochschule in Mainz. Taucht ein in die große weite Welt der Wissenschaften und fühlt euch wie richtige Studierende. Experten und Expertinnen nehmen euch mit in ihre spannenden Forschungsgebiete von A wie Astronomie bis Z wie Zoologie. Alles ist dabei. Alle Infos für euch gibt's auf den Internetseiten der Universitäten. 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

0: Die Bedeutung deutscher Städtenamen. Dresden. Der Name Dresden ist ebenfalls sorbisch und kommt von Drezdani, was Sumpf- oder Auenwaldbewohner heißt.
1: Guten Morgen am Donnerstag, 9.01 Uhr, eine Minute nach 9.
2: Guten Morgen. Vielleicht habt ihr sie heute schon gesehen. Polizei, Feuerwehr oder Rettungswagen, wenn sie unterwegs sind.
1: Die düsen mal gerne so pschuh, ganz schnell an einem vorbei.
2: Ja, aber man sieht sie, obwohl sie so schnell sind, immer, weil es oben auf dem Dach immer blinkt, ganz, ganz wild und immer in derselben Farbe. Aber blau wurde nicht zufällig gewählt. Im Straßenverkehr hat die Farbe nämlich eine ganz besondere Bedeutung. Welche? Das finden wir heraus. Gleich kurz vor 9:30. 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
4: Mit Nils Olaf Setzepfand, hallo zusammen. Beim Deutschen Kinderbuchpreis geht es in die heiße Phase. Die Bewerbungsphase ist vorbei. Nun entscheidet das Los, welche 32 Kinder im Alter zwischen 6 und 10 Jahren es in die Kinderjury schaffen. Wie die Arbeit einer Jury aussieht, hat uns die Erfinderin des Kinderbuchpreises, Jasmin Schröter, erklärt.
5: Aus allen eingereichten Büchern wird von einer Erwachsenenjury werden 10 Bücher ausgewählt und die erhalten dann die Kinder, unsere Kinderjury. Und die haben die ehrenvolle Aufgabe, diese 10 Bücher als erstes zu lesen und zu bewerten und am Ende zu entscheiden, wer den Deutschen Kinderbuchpreis gewinnt.
4: In der Jury werden aus jedem Bundesland 2 Kinder sitzen. Die Gewinner werden bei einer Gala im Herbst in der Zeit der Frankfurter Buchmesse ausgezeichnet. Alle Infos dazu gibt's auf deutscher-kinderbuchpreis.com. Die Bundesregierung hat einen Plan für mehr Recycling beschlossen. Alte Dinge sollen besser wiederverwendet werden, damit man aus ihnen wichtige Stoffe zurückbekommt. Diese Stoffe kann man zum Beispiel für Handys, Batterien oder andere Geräte brauchen. Auch neue kleine Firmen sollen Hilfe bekommen. Sie denken sich bereits clevere Ideen aus, wie Müll besser recycelt werden kann. So muss Deutschland vielleicht weniger wichtige Stoffe aus anderen Ländern kaufen, zum Beispiel Lithium oder andere seltene Metalle. Utrecht in den Niederlanden ist die fahrradfreundlichste Stadt der Welt. Dort können Menschen besonders gut und sicher Fahrrad fahren. In einem neuen Ranking steht Utrecht auf Platz 1 vor Kopenhagen in Dänemark und Gent in Belgien. Die fahrradfreundlichste Stadt in Deutschland ist Münster auf Platz 7. Ungewöhnlicher Besuch in der Notaufnahme eines Krankenhauses in Wolfhagen in Hessen. Dort standen plötzlich 6 Kühe. Zusammen mit 2 anderen Kühen waren sie von ihrer Weide ausgebüxt und hatten sich dann auf den Weg in Richtung Krankenhaus gemacht. Ihr Weg führte sie durch das Treppenhaus in den 2. Stock. Der Landwirt und mehrere Helfer konnten die Tiere wieder nach draußen und wohlbehalten zu ihrer Weide bringen. Soweit die Meldungen. 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
4: Ruhiger Feiertagsverkehr auf den Straßen hier bei uns im Südwesten. Auf der A6 Heilbronn Richtung Nürnberg, zwischen Kirchberg und Crailsheim. Verkehrsbehinderungen nach einem Unfall. Gute Fahrt.
1: 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Eine bunte Tüte um uns herum. Sonnenstrahlen, Regentropfen, harmlose Wolken und ab und zu auch mal Krach über unseren Köpfen. Die Temperaturen bleiben im sommerlichen Bereich, Höchstwerte heute zwischen 19 und 25 Grad. Morgen ähnliches Wetter und zum Wochenende hin ziehen sich die Regenwolken etwas zurück. Am Sonntag sogar meist trocken und Sonnenschein. Oh, und eine aktuelle Meldung ist noch reingekommen. In einigen Orten kann es heute am Nachmittag sehr doll regnen. Hagel fällt vielleicht von oben herunter und der Wind pustet ganz doll. Guten Morgen.
2: Morgen.
1: Die Radio Teddy Morgenshow hier um 9.05 Uhr. Zieht Tim durch oder geht ihm die Puste aus? Die Radio Teddy Challenge gleich in 10 Minuten.
2: Vorher gibt's den neuen Kinderhit von Frank und seine Freunde. Sonne auf laut, 6-7. Und jetzt guten Appetit beim Frühstück bei der Arbeit, liebe Eltern. Wir versorgen euch mit cooler Musik zum Mitschmatzen. Probiert's mal, ne? So im Takt mitschmatzen. Hier ist Golden.
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2: Nach heute könnte es Muskelkater geben. Also für dich, lieber Tim.
3: Wie jetzt?
2: Na, du wirst ja diese Woche zum Bademeister und diese Aufgabe hat es in sich. Splish, splash, I was taking a bath.
4: Long about a Saturday night. So, Christoph, wir sind jetzt hier an einem Nichtschwimmerbecken angekommen. Wie hoch ist es jetzt hier ungefähr?
3: Na, so, dass man stehen kann.
4: Ja, und was machen wir jetzt hier?
3: Na, wir haben jetzt hier ein paar Gäste, die gern Wassergymnastik machen wollen und du bist jetzt unser Wassergymnastiktrainer.
4: Ja, also ich muss dazu sagen, ja, ich tanze gerne in meiner Freizeit, mache auch so beim Karneval viel Tanz, aber Wassergymnastik, du hast ja auch schon Leute hergeholt, die gucken schon so, ne? Die wollen jetzt gleich einen Kurs machen. Ich habe es noch nie gemacht, deswegen seid nicht zu streng zu mir. Wir stellen uns erstmal hin, auf zwei Beinen. So, wir laufen erstmal auf der Stelle, bisschen locker laufen. So, ja, genau. Ihr seid ja schon ganz nass geschwitzt. Super Gag, den kann man immer im Schwimmbad machen, ihr seid ja so nass. So, als nächstes, Kniehebelauf, auch auf der Stelle. Achso, schnell sogar? Okay, dann machen wir es schnell. Kniehebelauf, schnell. So. Genau, sehr gut, auch schnell. Sehr gut. Genau, so ein Gerätsprung wie so ein Hampelmann, aber ohne Arme. So. Ist anstrengend?
5: Ja. Wir gehen eigentlich
4: nicht. Nee, eigentlich nicht, für mich schon. Genau, dann nach vorne, so ein, wie nennt man das, Kreuzsprung? Ich hab keine Ahnung. Hätten wir nur das gemacht in der Schule, was die anderen vorgemacht haben. So, Christoph, also ich schwitze, mir ist sehr, sehr warm. Ich bin auf jeden Fall warm geworden. Was sagst du? Hat es so für den Anfang erstmal funktioniert?
3: Also ich muss sagen, ich fand es super. Den Leuten ist meistens wichtiger, dass man einfach auch locker die ganze Sache macht, mal einen lockeren Spruch auf die Lippen hat. Das hast du eben gut gemacht. Die sind da gar nicht so gepocht, dass jetzt unbedingt die Übungen alle so super durchgeplant sein müssen.
4: Aquagymnastik, check. Und wir können zum nächsten.
2: Okay, mit deinem Humor konntest du ja wirklich punkten.
3: Ja.
2: Morgen kommt eine große Herausforderung. Du magst es nicht besonders gerne und kommst auch noch so richtig ins Schwitzen.
3: Och nö.
2: Nicht jammern, Tim. Pack lieber deine Badesachen ein.
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0: Guten Morgen am Donnerstag, 9.24 Uhr, die Radio Teddy Morgenshow hier, Christina und Tim. Ein Hit nach dem nächsten, ein Hit, der gute Laune macht. Und wir haben in der nächsten halben Stunde für euch den Mega-Hit Moonlight. Dreifache Power. Leonie singt, dann noch die norwegischen Zwillinge Markus und Martinus hier. Und ein Papa erzählt, welche geniale Idee seine Kinder plötzlich zu echten Gemüsefans gemacht hat. Das erfahrt ihr um 9.40 Uhr.
1: Jetzt schauen wir mal auf eine ganz bestimmte Farbe. Auf den Straßen leuchten ja schon viele Farben, ne? Rot, Gelb, Grün und Weiß. Eine Farbe gehört aber fast nur zu den Fahrzeugen, die es besonders eilig haben.
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3: Mit Nils, hallo. Feuerwehr, Krankenwagen oder Polizei. Wenn schnell gehen muss, sind sie mit Blaulicht unterwegs. Und Jasmin aus Fürstenwalde möchte gern wissen, warum das Blaulicht blau ist und nicht zum Beispiel grün. Weil blau einfach die perfekte Farbe für Einsatzwagen im Straßenverkehr ist. Alle anderen Farben sind ja schon belegt. Ampeln sind rot, gelb und grün. Die Beleuchtung von normalen Autos ist rot, gelb und weiß. Und auch bei Baustellen oder bei den Straßenlaternen gibt es kein Blau. Und das war auch schon im Jahr 1933 so, als das Blaulicht eingeführt wurde. Und damit das auch so bleibt, gibt es sogar Gesetze. In Deutschland darf man mit seinem Auto alles Mögliche machen. Man darf sie bunt anmalen, man darf den Motor stärker machen, sodass es schneller fährt. Aber Blaulicht darf kein normales Auto haben, damit es keine Verwechslungen geben kann. Das blaue Blinklicht darf in Deutschland nur auf dem Dach bestimmter Fahrzeuge angebracht sein. Dazu gehören die Polizei, Rettungs- und Zolldienste, die Feuerwehr und der Katastrophenschutz. Also nur bei Autos, die im Notfall ganz schnell durch den Straßenverkehr kommen müssen. Deshalb darf das Blaulicht auch nur im Notfall eingeschaltet werden. Also zum Beispiel nur, wenn Menschenleben in Gefahr sind. Andere Autos müssen dann sofort zur Seite, damit das Einsatzauto freie Bahn hat.
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18: Und jetzt ein Tipp für die Familiengesundheit. Unsere Augen brauchen Aufmerksamkeit. Bei der Vorsorge schauen die meisten Deutschen aber leider nicht so genau hin. Bis zu 2 Millionen Menschen haben einen erhöhten Augeninnendruck und wissen gar nichts davon. Der kann aber tatsächlich zur Erblindung führen. Übrigens, jeder dritte Autofahrer, der älter als 40 Jahre alt ist, hat schon seit 3 Jahren keinen Sehtest mehr gemacht. Vermutet wird, dass sie einfach Angst haben, durchzufallen. Für eine gute Sehkraft können sie eine ganze Menge selbst tun. Das beginnt bei vitaminreicher Ernährung, geht weiter mit gutem Sonnenschutz, regelmäßigen Pausen während der Arbeit am Computer bis hin zu Entspannungsübungen. Zum Beispiel das sogenannte Palmieren. Augen schließen und mit den Händen bedecken, nicht auf die Augäpfel drücken. Dunkelheit und Wärme sind sehr gut für die Augen. Das halten Sie 2 bis 3 Minuten und danach entfernen Sie die Hände ganz langsam wieder. Das können Sie wirklich an fast jedem Arbeitsplatz 1 bis 2 Mal am Tag machen.

0: Morgen am Donnerstag, 9.31 Uhr, eine Minute nach 9:30.
1: Guten Morgen.
0: Und vielleicht hat es ein Papa wirklich geschafft. Welche geniale Idee seine Kinder plötzlich zu echten Gemüsefans gemacht hat, das erzählt er uns gleich in 10 Minuten.
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4: Ruhiger Feiertagsverkehr auf den Straßen hier bei uns im Südwesten. Auf der A6 Heilbronn Richtung Nürnberg, zwischen Kirchberg und Crailsheim. Verkehrsbehinderung nach einem Unfall. Gute Fahrt.
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0: Eine bunte Tüte um uns herum, Sonnenstrahlen, Regentropfen, harmlose Wolken und ab und zu auch mal Krach über unseren Köpfen. Die Temperaturen bleiben im sommerlichen Bereich, Höchstwerte heute zwischen 19 und 25 Grad. Morgen ähnliches Wetter und zum Wochenende hin ziehen sich die Regenwolken etwas zurück, am Sonntag sogar meist trocken und Sonnenschein. Oh, und eine aktuelle Wettermeldung ist aufgeploppt. Am Nachmittag kann es in vielen Orten viel Krach am Himmel geben, Blitze, Donner, ein bisschen Hagel, der Wind pustet. Aufgepasst.
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1: Gleich Superstar Power von Leonie und Markus und Martinus Moonlight. Und jetzt gute Fahrt zum nächsten Termin, liebe Eltern, mit Michael Schulte.
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0: Guten Morgen am Donnerstag, 9.41 Uhr. Oh, bei der Arbeit angekommen. Durchatmen, Fenster aufreißen, die frische Luft reinlassen. Hat ja auch so Vorteile, so manchmal Sommerregen.
1: Ja.
0: Im Sommer. Dazu gibt's Musik. Aus dem Radio trällert gleich Harry Styles seinen Hit American Girls.
1: Und jetzt der ultimative lustige Familientipp für euch, liebe Eltern.
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0: Vielen Dank, dass ihr sowohl eure lustigen wie auch peinlichen Momente aus dem Familienalltag mit uns teilt. Gerne auch ganz anonym. Ein Wort, 6 Buchstaben und viele Kids sagen es geht um Gemüse. Da brauchen wir Eltern oft sehr gute Überredungskünste. Allerdings hat ein Papa aus Berlin da für sich eine Methode gefunden, wie seine Kids ab sofort immer Gemüse essen.
3: Ich habe meinen Kids erzählt, dass Brokkoli und Möhren genau wie Cola erst für Erwachsene sind. Ja, seitdem muss ich jeden Tag Gemüse kochen. Toll.
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0: Guten Morgen, 9.48 Uhr am Donnerstag. Es ist passiert. Ungewöhnlicher tierischer Besuch in einem Krankenhaus. Nicht als Patient oder so, sondern als Besucher, wirklich. Mhm. Welches Tier da Mut hatte, durch die Gänge zu spazieren und weshalb? Mehr dazu in den Radio Teddy Nachrichten um 10. 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
5: Und das ist in dieser Stunde für euch der King of Pop, Michael Jackson. Gerade super beliebt im Kino, da läuft ja der Film über sein Leben. Und der ist so beliebt, dass viele Streaming-Anbieter jetzt schon gesagt haben, okay, wir werden den jetzt sehr zeitig mit in unsere Playlist nehmen, sodass ihr den auch zu Hause gucken könnt.
0: Achso, ja, aber ich möchte den noch vorher im Kino gucken.
5: Ja, ich finde den im Kino auch cooler zu sehen, glaube ich.
0: Hast du den? Also du hast ihn gesehen?
5: Ich habe ihn im Kino gesehen. Okay. Und ja.
0: Als Journalistin möchte ich auch mal recherchieren und schauen, was da gezeigt wird.
5: Ja, und das Feeling im Kino ist natürlich was ganz anderes, ne? Mhm. Hier ist er jetzt, der King of Pop, Michael Jackson mit einem seiner erfolgreichsten Hit, Beat It, bei Radio Teddy, das Familienradio für den ganzen Tag.

0: Der King of Pop, Michael Jackson mit Beat It. Vom Kino direkt hier zur Radio Teddy.
1: Schönen guten Morgen, Donnerstagmorgen, 9.53 Uhr. Und die Badesaison ist ja eröffnet. Ganz egal, wie das Wetter ist, Schwimmen ist in den nächsten Tagen angesagt. Und mehr Spaß im Wasser und ganz nebenbei besser tauchen lernen. Wie das klappt, liebe Familien, das erfahrt ihr heute Vormittag noch um 11.15 Uhr hier bei Radio Teddy. 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
1: Mit Angie.
3: Hallöchen. Ruckzuck, leckeres Schleckereis für kleine und große Naschkatzen gibt's mit Joghurt und Fruchtquark am Stiel. Dafür braucht ihr nur kleine Becher gefüllt mit Joghurt oder Fruchtquark und Holzstäbchen oder Plastiklöffel als Eisstiele. Und dann kann's auch schon losgehen. Deckel ab, Löffel mittig in den Becher stecken und ab ins Gefrierfach. Wer möchte, kann die Sorten auch Schicht für Schicht mixen und so seinen ganz eigenen Eisgeschmack kreieren. Nach wenigen Stunden ist das Eis schon fertig. Erwärmt den Becher am besten vor dem Schlecken noch kurz mit euren Händen, dann lässt sich euer Eis einfacher herausziehen. Noch mehr Eistipps für Kids für euch zum Nachhören bei Radio Teddy Plus.
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4: Die Natur ist eine wichtige Inspirationsquelle für die ganze Familie und gerade unsere Kinder entwickeln in Wald und Flur Bewegungsfreude und Kreativität. Die Naturschutzjugend NAJO fördert die Entdeckerfreude unserer Kinder mit besonderen Angeboten für die ganze Familie, sagt Franziska Ostertag von der NAJO und stellt uns die Angebote mal genauer vor.
5: Wir bieten bundesweite Projekte und Aktionen rund um Natur, Umwelt und Klimaschutz an. Wir bieten Festivals und verschiedenste Ferien, Freizeiten vom Kinderzeltlager bis zur Wildlife-Tour an. Und es steht dabei vor allem Natur erleben und erforschen im Mittelpunkt. Und gemeinsames Anpacken bei Naturschutzeinsätzen, aber auch umweltpolitisches Engagement, zum Beispiel bei Demos.
4: Sagt Franziska Ostertag von der Naturschutzjugend. Mehr Infos auf www.najo.de.
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24: Mit Nils Olaf Setzepfand. Hallo zusammen. Beim Deutschen Kinderbuchpreis geht es in die heiße Phase. Die Bewerbungsphase ist vorbei. Nun entscheidet das Los, welche 32 Kinder im Alter zwischen 6 und 10 Jahren es in die Kinderjury schaffen. Wie die Arbeit einer Jury aussieht, hat uns die Erfinderin des Kinderbuchpreises, Jasmin Schröter, erklärt.
25: Aus allen eingereichten Büchern wird von einer Erwachsenenjury, werden 10 Bücher ausgewählt und die erhalten dann die Kinder, unsere Kinderjury. Und die haben die ehrenvolle Aufgabe, diese 10 Bücher als erstes zu lesen und zu bewerten und am Ende zu entscheiden, wer den Deutschen Kinderbuchpreis gewinnt.
24: In der Jury werden aus jedem Bundesland 2 Kinder sitzen. Die Gewinner werden bei einer Gala im Herbst in der Zeit der Frankfurter Buchmesse ausgezeichnet. Alle Infos dazu gibt's auf deutscher-kinderbuchpreis.com. Die Bundesregierung hat einen Plan für mehr Recycling beschlossen. Alte Dinge sollen besser wiederverwendet werden, damit man aus ihnen wichtige Stoffe zurückbekommt. Diese Stoffe kann man zum Beispiel für Handys, Batterien oder andere Geräte brauchen. Auch neue kleine Firmen sollen Hilfe bekommen. Sie denken sich bereits clevere Ideen aus, wie Müll besser recycelt werden kann. So muss Deutschland vielleicht weniger wichtige Stoffe aus anderen Ländern kaufen, zum Beispiel Lithium oder andere seltene Metalle. Utrecht in den Niederlanden ist die fahrradfreundlichste Stadt der Welt. Dort können Menschen besonders gut und sicher Fahrrad fahren. In einem neuen Ranking steht Utrecht auf Platz 1 vor Kopenhagen in Dänemark und Gent in Belgien. Die fahrradfreundlichste Stadt in Deutschland ist Münster auf Platz 7. Ungewöhnlicher Besuch in der Notaufnahme eines Krankenhauses in Wolfhagen in Hessen. Dort standen plötzlich 6 Kühe. Zusammen mit 2 anderen Kühen waren sie von ihrer Weide ausgebüxt und hatten sich dann auf den Weg in Richtung Krankenhaus gemacht. Ihr Weg führte sie durch das Treppenhaus in den 2. Stock. Der Landwirt und mehrere Helfer konnten die Tiere wieder nach draußen und wohlbehalten zu ihrer Weide bringen. Soweit die Meldungen. 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
24: Hier bei uns im Südwesten auf der A8 Pirmasens Richtung Saarlouis zwischen Neunkirchen-Wellesweiler und Neunkirchen. Verkehrsbehinderungen wegen einer Baustelle. Allen eine gute Fahrt.
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27: Auch wenn es jetzt noch gar nicht danach aussieht, da blitzt und donnert es heute noch gewaltig über der nördlichen Hälfte von Deutschland. Es kann richtig ungemütlich werden. Da sind wir alle drinnen am besten aufgehoben. Im Süden zwar eher grau, aber ruhig, heute bei um die 20 Grad.
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27: Hallo am Donnerstag. Ja, und wenn bei unseren Kindern plötzlich am Morgen der Bauch grummelt, dann muss das nicht unbedingt am Frühstück liegen. Manchmal steckt auch Schulstress dahinter. Was wir Eltern tun können, besprechen wir gleich in knapp 8 Minuten. Und sie hier, sie hat schon eine neue Single in den Startlöchern. Hat sie jetzt selbst erzählt. Die Leonie soll diesen Monat noch rauskommen. Mehr weiß man allerdings noch nicht. Doch eins ist sicher, ist mindestens genauso gut wie die Nummer hier.
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0: Wenn bei euch Radio Teddy läuft, so wie jetzt, dann wisst ihr, ihr bekommt die besten Tipps und Tricks rund um ein harmonisches Familienleben. Und wenn unsere Kids morgens kommen und sagen, oh, ich habe Bauchschmerzen oder ich habe Kopfschmerzen, dann denken wir Eltern ja oft erstmal an eine Krankheit, die da gerade im Anmarsch ist. Aber manchmal steckt auch ein bisschen mehr dahinter. Schulstress zum Beispiel oder Druck in der Schule. Radio Teddy Schulexpertin Viola Patricia Herrmann. Wie erkennen wir Eltern denn, ob unser Kind gerade total überfordert ist in der Schule und vor allem, wie können wir ihm helfen?
1: Bei Bauchschmerzen würde ich immer hellhörig werden als Elternteil. Ich würde erstmal versuchen, mit dem Kind ins Gespräch zu gehen. Ja, also auch da das Kind ernst nehmen, sagen, wo tut's denn weh, wirklich lokal auf die Schmerzen eingehen, wie es berichtet. Und dann vielleicht auch sagen, wie war es denn in der Schule? Gibt's was, was dich bedrückt? Hattest du Streit? Dass man einfach dem Kind auch verdeutlicht, ich bin da, ich höre dir zu, lass uns doch mal sprechen. Und dann würde ich sehen, wie lange diese Bauchschmerzen anhalten. Der zeitliche Faktor ist dabei auch immer ganz wichtig. Wenn es jetzt darum geht, dass das Kind einmal sagt, ich habe Bauchschmerzen, ich kann nicht in die Schule, kein Problem. Wenn das ein Thema ist, vielleicht auch in der Kombination mit Kopfschmerzen, was länger anhält, und damit meine ich jetzt schon mehrere Tage auch oder auch über Wochen hinweg, und das Kind ist nicht bereit, ins Gespräch zu gehen. Da definitiv der Weg in die Schule zur Lehrkraft, sich da auszutauschen, was ist los, ist etwas los. Vielleicht kommt da eine Klärung, ist oftmals möglich, auch dass die Lehrkraft nochmal mit dem Kind spricht in einer ruhigen Minute und sagt, du pass mal auf, wenn irgendwas ist, du kannst mit mir sprechen. Die Kinder fühlen sich oft auch alleine in der Schule, gerade zum Schulanfang. Und da das Gefühl zu haben, zu Hause habe ich Mama oder Papa oder eine wichtige Bezugsperson und in der Schule habe ich auch jemanden, dem ich vertrauen kann und den ich ansprechen kann. Das ist ganz, ganz wichtig.
0: Danke, Radio Teddy Schulexpertin Viola Patricia Herrmann. Und wann der Gang zum Arzt bei Bauchschmerzen vor der Schule wirklich unerlässlich ist, das hören wir vom Kids Doc in einer knappen halben Stunde hier bei Radio Teddy.

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1: Hallöchen, Radio Teddy läuft bei euch. Und weil es hier bei uns heute in einigen Regionen auch wieder gewittern könnte, hier nochmal eine kleine musikalische Erinnerung.
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0: Radio Teddy läuft bei euch und hier erfahrt ihr, wie wir Eltern Stress erkennen und unsere Kinder stärken können. Ihr bleibt dran und hört es um 10.40 Uhr.
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3: Mit Nils, hallo. Wir haben eine Frage von Juli bekommen. Sie ist 9 Jahre alt und möchte gern wissen, ob es auf der Erde mehr Menschen oder mehr Bäume gibt. Bäume sind sehr wichtig für unser Klima. Sie nehmen Kohlendioxid auf und geben Sauerstoff ab. Das ist unschätzbar wichtig für alles Leben auf der Welt. Bäume wachsen im kalten Norden und in den heißen Tropen. Es gibt welche, die Nadeln haben und andere, die Laub tragen. Aber wie viele Bäume gibt es denn auf der ganzen Welt? Forscher haben sich tatsächlich mal die Mühe gemacht und aufgezählt. Dabei haben sie natürlich nicht jeden Baum einzeln gezählt, das würde sehr lange dauern. Aber das kann man schon sehr gut schätzen. Und da sind sie auf die Zahl 3 Billionen Bäume gekommen. Das ist eine 3 mit 12 Nullen oder anders gesagt 3000 Milliarden Bäume. Dem entgegen stehen ungefähr 8,2 Milliarden Menschen. Es gibt also viel mehr Bäume als Menschen auf der Erde. Rein rechnerisch kommen auf jeden Menschen ungefähr 400 Bäume. Früher gab es übrigens noch mehr Bäume. Seit Beginn der Menschheit ist der Baumbestand in etwa um die Hälfte zurückgegangen. Dabei sind Bäume unschätzbar wichtig für unser Klima.
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14: Wissen rund ums Auto. Linke Spur Baustelle. Baustellen haben meistens eine schmale linke Spur. Das Problem? Diese 2-Meter-Spuren sind für die meisten modernen Autos verboten. Viele denken, mein Auto ist doch nie und nimmer über 2 Meter breit. Aber es geht eben nicht die Breite im Fahrzeugschein, sondern der Abstand von Spiegel zu Spiegel. Und der ist selbst bei kleinen Mittelklasse-Autos über 2 Meter. Das Verwarnungsgeld beträgt 20 Euro. Das Thema soll neu geregelt werden. Bis dahin gilt aber, ist Ihr Auto breiter als 2 Meter, in Baustellen rechts fahren.

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1: Hier bei uns im Südwesten auf der A8 Pirmasens Richtung Saarlouis zwischen Neunkirchen-Wellesweiler und Neunkirchen. Verkehrsbehinderungen wegen einer Baustelle. Allen eine gute Fahrt.
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4: Auch wenn es jetzt noch gar nicht danach aussieht, da blitzt und donnert es heute noch gewaltig über der nördlichen Hälfte von Deutschland. Es kann richtig ungemütlich werden. Da sind wir alle drinnen am besten aufgehoben. Im Süden zwar eher grau, aber ruhig, heute bei um die 20 Grad.
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4: Stress schlägt auf den Magen. Das gilt nicht nur für uns Eltern, das gilt auch für unsere Kinder. Und deshalb ist es egal, ob es Streit ist, Schulstress oder einfach nur gerade ein bisschen zu viel Trubel. Der Bauch ist oft der Ort, wo sich Sorgen zeigen. Warum ihr in dem Fall Zettel und Stift bereithalten solltet, hört ihr gleich in knapp 10 Minuten von Deutschlands bekanntestem Kinderarzt-Influencer, dem Kidsdoc. Jetzt ein bisschen Sound wie zu Zeiten von Destiny's Child und Co. Hier ist der virale Hit von Ray, Where is my husband?
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0: Schön, dass bei euch wieder Radio Teddy läuft, das Familienradio für den ganzen Tag. Und unsere Kinder, die haben manchmal ja richtig Stress. In der Schule, mit Freunden oder zu Hause. Und das kann sich sogar körperlich zeigen, zum Beispiel durch Bauchschmerzen. Und darüber spreche ich jetzt mit Deutschlands bekanntestem Kinderarzt-Influencer mit fast 1 Million Followern auf Social Media, mit dem Kids-Doc. Lieber Vitor, woran erkenne ich denn, ob mein Kind Bauchschmerzen hat, weil es zum Beispiel Stress in der Schule oder mit Freunden hat, oder ob da tatsächlich was Ernstes, also eine ernsthafte Krankheit dahinter steckt?
1: Bauchschmerzen ist, sage ich mal, so das Chamäleon in der Kindermedizin. Bauchschmerzen ist so wirklich ein Symptom, also wo viele Sachen dahinter stecken können. Und dazu gehört auch zum Beispiel einfach Stress, ne? Wenn ich irgendwie oft in der Schule gerade Stress habe, weil mit Freunden oder Freundinnen, mit Lehrern, mit einfach zu überfordert mit der ganzen Situation, weil viele Klausuren, Arbeiten anstehen, dann kann das auf jeden Fall, sage ich mal, auf den Bauch schlagen. Wichtig ist immer zu schauen, was könnte die Ursache sein, dass man nicht sagt, ja, ist nur Stress. Und nachher hat das Kind doch wirkliche Beschwerden mit dem Darm oder so, wo man das dann irgendwie so abtut. Also da sollte man schon schauen. Ich sage immer, man sollte sich das einfach mal anschauen. 4 bis 6 Wochen so ein Symptomtagebuch machen, ohne das Kind immer zu fragen, hast du jetzt Bauchweh? Hast du Bauchweh? Sondern immer, wenn das Kind kommt und sagt, ach, jetzt habe ich ein bisschen Bauchweh, dass man sich das für sich notiert, wenn man dann zum Arzt geht, sagen kann, wie oft ist das wirklich, ne? Und dass man dem Kind aber auch nicht gleich was sagt, okay, dann machen wir jetzt einen Tee und sonst was, sondern erstmal der erste Impuls, danke, dass du es mir gesagt hast, dann geh doch mal kurz spielen, wenn es später noch ist, dann können wir ja irgendwie einen Tee machen oder so. Also nicht gleich irgendwie handeln, sondern erstmal sagen, wahrnehmen, wertschätzen, danke und dann gucken, ob es später noch kommt. Wenn das Kind danach gar nicht mehr kommt, gar nicht mehr ansprechen, dann ist okay. Also so kann man das so am Anfang so ein bisschen zu Hause erstmal ausprobieren.
0: Vielen Dank an den Kids-Doc, Deutschlands bekanntesten Kinderarzt-Influencer Dr. Vitor Gattino. So, und morgen klären wir eine der großen Familienfragen. Wann und wie viel Taschengeld ist eigentlich richtig für Kinder? Einschalten, 10.15 Uhr hier bei Radio Teddy.

0: Ihr habt euch richtig entschieden, denn bei euch läuft auch heute wieder Radio Teddy, das Familienradio für den ganzen Tag. Und warum in Australien Vögel zum Müllsammlern werden, hört ihr gleich in den Radio Teddy Nachrichten um 11.
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0: Ja, und dieser Song hätte eigentlich fast nie das Licht der Welt erblickt. 12 Jahre ist es nämlich her, dass Super-DJ Martin Garrix und Weltstar Ed Sheeran gemeinsam an dem Song gearbeitet haben. Dann verschwand der Track einfach in der Schublade. Und jetzt ist er endlich wieder raus da. Zwei absolute Ausnahmekünstler. Einer aus der Dance-Welt, einer aus dem Pop. Hier sind Martin Garrix und Ed Sheeran mit Repeat It.

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3: Mit Angie, hallöchen. Wir trainieren jetzt unser Gedächtnis mit einem Spiel für groß und klein. Legt etwa 4 bis 6 verschiedene Gegenstände auf einen Tisch. Vom Stift über Figuren bis hin zur Wasserflasche ist alles möglich. Und jetzt prägt sich jeder Mitspieler die Sachen gut ein. Denn einer von euch muss jetzt den Raum verlassen und die anderen nehmen einen der Gegenstände vom Tisch. Dann versammeln sich wieder alle am Tisch und derjenige, der nicht im Raum war, muss jetzt erraten, welcher Gegenstand fehlt. Und wer am Ende die meisten Gegenstände richtig erraten hat, gewinnt. Noch mehr Tipps für Kids für euch zum Nachhören bei Radio Teddy Plus.
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20: Die Bedeutung deutscher Städtenamen. Frankfurt am Main. Hier gab es eine von den Franken genutzte Furt.
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21: Mit mir, Olaf Setzepfand. Hallo zusammen.
7: Die Menschen in Deutschland sind etwas seltener im Internet unterwegs. Das zeigt eine neue Untersuchung. Im Durchschnitt verbringen die Menschen pro Woche etwa 67 Stunden online. Das sind ungefähr 5 Stunden weniger als noch im vergangenen Jahr. Vor allem jüngere Menschen unter 40 Jahren nutzen das Internet jetzt bewusster und sind besonders mit dem Smartphone weniger oft online. Viele von ihnen möchten in Zukunft noch mehr Zeit ohne Internet verbringen. Menschen jeden Alters wünschen sich außerdem mehr Zeit für Familie, Freunde und Hobbys zu haben. Die Forscher sagen, viele Menschen überlegen heute genauer, was im Internet wirklich wichtig ist und was eher unnötig ist. Dinge wie Online-Banking werden weiterhin ähnlich oft genutzt. Aber auf sozialen Medien, in Messenger-Apps oder auf Videoseiten verbringen viele Menschen inzwischen weniger Zeit. In Australien gibt es besondere Vögel, die Laubenvögel heißen. Die Männchen bauen kleine Plätze aus Zweigen und schmücken sie, um den Weibchen zu gefallen. Früher nahmen sie dafür meist Blätter, Samen und Früchte. Doch in Städten benutzen sie heute oft auch Müll von Menschen. Sie sammeln zum Beispiel Drähte, Glasscherben, Dosen und sogar Handschellen. Forscher haben herausgefunden, Laubenvögel in der Stadt sammeln mehr bunte Dinge als Laubenvögel auf dem Land. Besonders gern mögen sie grüne Glassplitter und rote Drähte. Ein Vogel hatte sogar über 300 Dinge gesammelt. Das zeigt, dass die Vögel auffällige und bunte Gegenstände besonders spannend finden.
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7: Die deutsche Fußballnationalmannschaft hat nach der Ankunft in Chicago ihr erstes Training absolviert. Bundestrainer Julian Nagelsmann begrüßte bei der Übungseinheit 25 der 26 Spieler des WM-Kaders. Auch Champions-League-Finalist Kai Havertz war mit dabei. Nur Torhüter Manuel Neuer fehlte weiterhin. Der Rückkehrer wird nach seiner Wadenverletzung weiter geschont. Am Samstag steht die WM-Generalprobe gegen Co-Gastgeber USA an. Soweit die Meldungen. 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
7: Hier bei uns im Südwesten auf der A8 Pirmasens Richtung Saarlouis zwischen Neunkirchen-Wellesweiler und Neunkirchen. Verkehrsbehinderungen wegen einer Baustelle. Allen eine gute Fahrt.
16: Auch wenn es jetzt noch gar nicht danach aussieht, da blitzt und donnert es heute noch gewaltig über der nördlichen Hälfte von Deutschland. Es kann richtig ungemütlich werden, da sind wir alle drinnen am besten aufgehoben. Im Süden zwar eher grau, aber ruhig, heute bei um die 20 Grad.
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16: Sommer, Sonne, Schwimmbad und während die einen einfach nur planschen wollen, lernen andere gerade für die nächste Schwimmstufe. Und wie das Üben beim Tauchen richtig Spaß machen kann, das hört ihr gleich um 11.15 Uhr von Schwimmtrainer Christopher Villa. Aber erst gute Laune Mucke. Am Donnerstag um kurz nach 11 von Leonie zusammen mit Markus und Martinus.
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0: Radio Teddy ist bei euch, das Familienradio für den ganzen Tag, und Sommerzeit ist natürlich Badezeit. Und vielleicht übt euer Kind ja jetzt gerade schon für die nächste Schwimmstufe, und dafür braucht es ja nicht nur Ausdauer beim Schwimmen, sondern oft auch ein kleines bisschen Übung beim Tauchen. Und damit das Training nicht langweilig wird, können die Kids daraus einfach ein Spiel machen. Schwimmlehrer Christopher Willer hat ein paar Ideen, wie die Kids mit viel Spaß noch ein bisschen üben können.
1: Wenn ihr gemeinsam im Wasser noch besser tauchen lernen wollt, dann könnt ihr euch unter Wasser gegenseitig Zeichen zeigen. Und der andere versucht dann zu erraten, was ihr mit eurer Hand unter Wasser zeigt. Ihr könnt euch unter Wasser auch Bilder zeigen und ihr könnt unter Wasser Sachen verstecken für die anderen Kinder, die sie dann suchen müssen. Da gibt es so viele verschiedene Spiele, da sind eurer Kreativität gar keine Grenzen gesetzt.
0: Geheime Handzeichen oder Bilder unter Wasser erraten. Klingt nicht nur nach Spaß, sondern eure Kids werden sich auch viel, viel sicherer unter Wasser fühlen. Wasser war ja die ganze Woche mein Thema, denn Tim versucht in seiner Radio Teddy Challenge gerade Bademeister zu werden. Und morgen ist er bei mir hier im Studio und wird mir erzählen, was er gelernt hat. Die Top 3 Regeln, die jeder kennen sollte. Hören wir morgen um 11.15 Uhr hier bei Radio Teddy.

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1: Werbung, Fake-Seiten und Klickfallen. Mein Thema hier gleich bei Radio Teddy. Da wird nämlich aus Spaß schon mal ganz schnell ernst. Und ein einfacher Online-Test, der kann unsere Kinder fit fürs Internet machen. Spielerisch, und am Ende bekommen unsere Kinder sogar noch ein Zertifikat. Wie das geht, gleich im Radio Teddy Webcheck um 11.40 Uhr. Und ich liefere euch coole Hits für Eltern und Kids mit Grüßen aus Mallorca von Nico Santos nach 11:30 Uhr.
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4: Mit Nils, hallo. Und es gibt diese neue Frage hier.
5: Hallo, ich bin Amelia, 11 Jahre aus Berlin. Meine Frage ist, wieso soll man, wenn man was gegessen hat, nicht sofort schwimmen gehen?
4: Ja, Amelia, es geht sogar noch weiter. Es gibt Leute, die behaupten, wer mit vollem Magen schwimmen geht, der kann sogar ertrinken. Aber das ist Quatsch, sagt Professor Dr. Jean-François Chinot. Er ist Arzt und unterrichtet an der Uni Göttingen Medizin. Wer nach dem Essen gleich ins Wasser will, der darf das auch. Das ist nicht gefährlich und davon stirbt auch keiner, versichert der Fachmann. Eine ganz andere Frage ist, ob wir uns nach einem guten Mittagessen im Wasser überhaupt wohlfühlen. Viele Menschen wollen nämlich nach dem Essen gar nicht gleich schwimmen gehen. Denn richtig ist, dass unser Körper nach dem Essen erstmal richtig viel zu tun hat. Er muss schließlich die Nahrung verdauen. Magen, Darm und Leber brauchen dafür eine gute Versorgung mit Sauerstoff. Und diese Aufgabe übernimmt das Blut. Es fließt immer dahin, wo es gerade gebraucht wird. Wenn wir gerade gegessen haben und schwimmen gehen, dann streiten sich Bauch und Muskeln sozusagen ums Blut. Und nun glauben manche Menschen, dass sie ertrinken können, weil die Muskeln nicht genug durchblutet werden. Aber das stimmt nicht, sagt der Arzt. Wer also nach dem Essen Lust auf Schwimmen hat, der darf ins Wasser. Und wer zu müde ist, der wartet einfach.
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0: Die Bedeutung deutscher Städtenamen. Potsdam. Die Stadt Potsdam heißt auf Sorbisch Podstupim, was Vorposten bedeutet.

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1: Auch wenn es jetzt noch gar nicht danach aussieht, da blitzt und donnert es heute noch gewaltig über der nördlichen Hälfte von Deutschland. Es kann richtig ungemütlich werden, da sind wir alle drinnen am besten aufgehoben. Im Süden zwar eher grau, aber ruhig, heute bei um die 20 Grad.
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1: Chatten, suchen, spielen. Viele Kinder sind online längst selbstverständlich unterwegs. Doch zwischen Werbung, fragwürdigen Inhalten und Klickfallen verlieren selbst ja wir Erwachsenen schnell den Überblick. Umso wichtiger ist es, dass unsere Kinder früh lernen, wie sie sich sicher im Internet bewegen. Wie das mit einem Online-Test funktioniert, hört ihr gleich im Radio Teddy Webcheck in 9 Minuten. Jetzt die Frau, die bald heiratet und die ganze Promi-Welt möchte am liebsten dabei sein. Hier ist Taylor Swift.
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0: Radio Teddy läuft bei euch aus den Lautsprechern. Schön, dass ihr wieder eingeschaltet habt. Und so wie wir Erwachsenen den Führerschein für das Führen eines Fahrzeugs machen können, können unsere Kids den Führerschein fürs Surfen im Internet machen.
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0: Für Kinder ist das Internet wie ein riesiger Abenteuerspielplatz. Auch mit Stolperfallen. Damit Sie sicher unterwegs sind, gibt es auf internet-abc.de den sogenannten Surfschein. Dort lernen Kinder in kleinen spielerischen Modulen, wie man sicher sucht, was Werbung ist, wie man gute Webseiten erkennt und was man lieber nicht anklicken sollte. Nach dem Abschluss gibt es sogar ein kleines Zertifikat, ideal als Motivation. Zu finden unter internet-abc.de.
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0: oder im Bus oder in der Bahn umguckt, die meisten Menschen gucken auf ihr Handy. Wir Menschen sind halt immer öfter und länger online. Aber ist das wirklich so? Ihr hört's gleich in den Radio Teddy Nachrichten um 12.
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0: Liebe Eltern, kennt ihr noch die Dancefloor-Zeiten Anfang der 2000er? Cascada. Bei uns Eltern sofort Ohrwurm-Alarm, ne? Jetzt sind sie zurück und zwar zusammen mit Felix Jehn. Und gemeinsam holen sie sich einen echten Klassiker. Upside Down von Diana Ross und drehen diesen Hit komplett auf modern. Retro-Vibes treffen auf frischen Dance-Sound. Perfekt für die nächste Party. Egal ob früher oder heute. Hier sind Felix Jehn und Cascada.

0: 2000er Stimme trifft auf Sound von heute. Felix Jähn und Cascada, die Radio Teddy Superstars in dieser Stunde. Und gleich spreche ich mit Radio Teddy Bildungsexpertin Viola Patricia Herrmann über Stress, Bauchschmerzen vor der Schule. Wie wir sofort helfen können, hört ihr gleich um 12.15 Uhr, davor noch David Guetta und Michael Schulte. Nach 12 hier bei Radio Teddy.
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0: Hallöchen, an einer echten Vorlesung teilnehmen, mit Professoren quatschen und cooles Extrawissen lernen. Das geht an Kinderuniversitäten hier bei uns im Südwesten, zum Beispiel an den Unis in Stuttgart und Tübingen und auch an der Hochschule in Mainz. Taucht ein in die große weite Welt der Wissenschaften und fühlt euch wie richtige Studierende. Experten und Expertinnen nehmen euch mit in ihre spannenden Forschungsgebiete, von A wie Astronomie bis Z wie Zoologie. Alles ist dabei. Alle Infos für euch gibt's auf den Internetseiten der Universitäten. 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
3: Mit dem Kauf regionaler Produkte, am besten direkt vom Bauernhof, tun wir nicht nur unserer Gesundheit etwas Gutes, sondern schonen durch kurze Transportwege auch die Umwelt und das Klima. Genießt die Jahreszeiten auf dem Teller. Im Frühling zum Beispiel Spargel und Spinat, im Sommer Tomaten, Radieschen und frisches Obst, im Herbst Kürbis in der Suppe und im Winter Porree, Grünkohl und rote Beete. Ein Saisonkalender in der Küche zeigt euch immer, welche Produkte gerade geerntet werden.
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3: Die Bedeutung deutscher Städtenamen. Solingen. Sol steht für ein morastiges Gebiet.
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14: Mit Nils Olaf Seitz-Zipfand. Hallo zusammen. Die Menschen in Deutschland sind etwas seltener im Internet unterwegs. Das zeigt eine neue Untersuchung. Im Durchschnitt verbringen die Menschen pro Woche etwa 67 Stunden online. Das sind ungefähr 5 Stunden weniger als noch im vergangenen Jahr. Vor allem jüngere Menschen unter 40 Jahren nutzen das Internet jetzt bewusster und sind besonders mit dem Smartphone weniger oft online. Viele von ihnen möchten in Zukunft noch mehr Zeit ohne Internet verbringen. Menschen jeden Alters wünschen sich außerdem mehr Zeit für Familie, Freunde und Hobbys zu haben. Die Forscher sagen, viele Menschen überlegen heute genauer, was im Internet wirklich wichtig ist und was eher unnötig ist. Dinge wie Online-Banking werden weiterhin ähnlich oft genutzt. Aber auf sozialen Medien, in Messenger-Apps oder auf Videoseiten verbringen viele Menschen inzwischen weniger Zeit. In Australien gibt es besondere Vögel, die Laubenvögel heißen. Die Männchen bauen kleine Plätze aus Zweigen und schmücken sie, um den Weibchen zu gefallen. Früher nahmen sie dafür meist Blätter, Samen und Früchte. Doch in Städten benutzen sie heute oft auch Müll von Menschen. Sie sammeln zum Beispiel Drähte, Glasscherben, Dosen und sogar Handschellen. Forscher haben herausgefunden, Laubenvögel in der Stadt sammeln mehr bunte Dinge als Laubenvögel auf dem Land. Besonders gern mögen sie grüne Glassplitter und rote Drähte. Ein Vogel hatte sogar über 300 Dinge gesammelt. Das zeigt, dass die Vögel auffällige und bunte Gegenstände besonders spannend finden.
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14: Die deutsche Fußballnationalmannschaft hat nach der Ankunft in Chicago ihr erstes Training absolviert. Bundestrainer Julian Nagelsmann begrüßte bei der Übungseinheit 25 der 26 Spieler des WM-Kaders. Auch Champions-League-Finalist Kai Havertz war mit dabei. Nur Torhüter Manuel Neuer fehlte weiterhin. Der Rückkehrer wird nach seiner Wadenverletzung weiter geschont. Am Samstag steht die WM-Generalprobe gegen Co-Gastgeber USA an. Soweit die Meldungen. 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
14: Hier bei uns im Südwesten auf der A8 Pirmasens Richtung Saarlouis zwischen Neunkirchen-Wellesweiler und Neunkirchen. Verkehrsbehinderungen wegen einer Baustelle. Allen eine gute Fahrt.
0: Auch wenn es jetzt noch gar nicht danach aussieht, da blitzt und donnert es heute noch gewaltig über der nördlichen Hälfte von Deutschland. Es kann richtig ungemütlich werden, da sind wir alle drinnen am besten aufgehoben. Im Süden zwar eher grau, aber ruhig, heute bei um die 20 Grad.
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0: Mahlzeit um kurz nach 12 am Donnerstag. Wenn bei unseren Kindern plötzlich mal morgens der Bauch grummelt, muss das nicht grundsätzlich am Frühstück liegen. Manchmal steckt auch Schulstress dahinter. Was wir Eltern da tun können, besprechen wir gleich in etwas mehr als 8 Minuten. Und jetzt Achtung, Achtung, es gibt Neuigkeiten von Popsternchen Leonie. Die hat eine neue Single in den Startlöchern, hat sie selber bei Social Media erzählt. Soll diesen Monat noch rauskommen? Mehr weiß man noch nicht, aber ihr erfahrt es natürlich bei uns zuerst. Und eins ist sicher, der Song ist sicher genauso gut wie diese Nummer hier.
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0: Wenn bei euch Radio Teddy läuft, so wie jetzt, dann wisst ihr, ihr bekommt die besten Tipps und Tricks rund um ein harmonisches Familienleben. Und wenn unsere Kids morgens kommen und sagen, oh, ich habe Bauchschmerzen oder ich habe Kopfschmerzen, dann denken wir Eltern ja oft erstmal an eine Krankheit, die da gerade im Anmarsch ist. Aber manchmal steckt auch ein bisschen mehr dahinter. Schulstress zum Beispiel oder Druck in der Schule. Radio Teddy Schulexpertin Viola Patricia Herrmann. Wie erkennen wir Eltern denn, ob unser Kind gerade total überfordert ist in der Schule und vor allem, wie können wir ihm helfen?
1: Bei Bauchschmerzen würde ich immer hellhörig werden als Elternteil. Ich würde erstmal versuchen, mit dem Kind ins Gespräch zu gehen. Ja, also auch da das Kind ernst nehmen, sagen, wo tut's denn weh, wirklich lokal auf die Schmerzen eingehen, die es berichtet. Und dann vielleicht auch sagen, wie war es denn in der Schule? Gibt es was, was dich bedrückt? Hattest du Streit? Dass man einfach dem Kind auch verdeutlicht, ich bin da, ich höre dir zu, lass uns doch mal sprechen. Und dann würde ich sehen, wie lange diese Bauchschmerzen anhalten. Der zeitliche Faktor ist dabei auch immer ganz wichtig. Wenn es jetzt darum geht, dass das Kind einmal sagt, ich habe Bauchschmerzen, ich kann nicht in die Schule, kein Problem. Wenn das ein Thema ist, vielleicht auch in der Kombination mit Kopfschmerzen, was länger anhält, und damit meine ich jetzt schon mehrere Tage auch oder auch über Wochen hinweg, und das Kind ist nicht bereit, ins Gespräch zu gehen. Da definitiv der Weg in die Schule zur Lehrkraft, sich da auszutauschen, was ist los, ist etwas los. Vielleicht kommt da eine Klärung, ist oftmals möglich, auch dass die Lehrkraft nochmal mit dem Kind spricht in einer ruhigen Minute und sagt, du pass mal auf, wenn irgendwas ist, du kannst mit mir sprechen. Die Kinder fühlen sich oft auch alleine in der Schule, gerade zum Schulanfang. Und da das Gefühl zu haben, zu Hause habe ich Mama oder Papa oder eine wichtige Bezugsperson und in der Schule habe ich auch jemanden, dem ich vertrauen kann und den ich ansprechen kann. Das ist ganz, ganz wichtig.
0: Danke, Radio Teddy Schulexpertin Viola Patricia Herrmann. Und wann der Gang zum Arzt bei Bauchschmerzen vor der Schule wirklich unerlässlich ist, das hören wir vom Kids Doc in einer knappen halben Stunde hier bei Radio Teddy.

0: Wenn Schule aufs Bauchgefühl schlägt. Radio Teddy läuft bei euch. Und hier erfahrt ihr, wie wir Eltern Stress erkennen und unsere Kinder stärken können. Ihr bleibt dran und hört es gleich um 12.40 Uhr.
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2: Mit Nils, hallo. Halb Deutschland hat heute frei. Nicht nur wegen Ferien, auch die Geschäfte sind zu. In Nordrhein-Westfalen, Hessen, Rheinland-Pfalz, dem Saarland, Bayern und Baden-Württemberg. Denn dort ist heute Feiertag. Fronleichnam. Aber was wird da gefeiert? Fronleichnam ist ein katholischer Feiertag. Deshalb ist auch nur in den Bundesländern frei, in denen die meisten oder zumindest viele Menschen katholisch sind. An Fronleichnam wird in der katholischen Kirche gefeiert, dass Gott bei uns und in uns ist. Das Wort ist zusammengesetzt und kommt aus dem Mittelhochdeutschen, also aus einer alten deutschen Sprache. Fron bedeutet Herr oder was den Herrn betrifft. Lichnam oder Licham bedeutet Leib, also Körper. Alles zusammen heißt also lebendiger Leib des Herrn. Die Katholiken glauben, dass sich bei ihnen im Gottesdienst Brot und Wein in den Körper und das Blut von Jesus Christus verwandeln. Und damit ist Gott dann bei den Menschen. Und das wird natürlich gefeiert. Immer am zweiten Donnerstag nach Pfingsten. An Fronleichnam sind dann in vielen Orten auch die Straßen mit Blumen geschmückt. Viele Menschen ziehen in besonderer Kleidung durch die Orte, beten und singen und tragen Brot und Wein mit sich herum und gehen natürlich in die Kirche.
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21: Die Bedeutung deutscher Städtenamen. Halle an der Saale. Der Namenszusatz an der Saale ist klar, aber Halle selbst? Die verbreitete These, dies habe etwas mit Salz zu tun, ist wohl sprachwissenschaftlich nicht haltbar. Wahrscheinlich dürfte der Name auf ein indogermanisches Wort für Abhang oder Senke zurückzuführen sein.

0: Auch wenn es jetzt noch gar nicht danach aussieht, da blitzt und donnert es heute noch gewaltig über der nördlichen Hälfte von Deutschland. Es kann richtig ungemütlich werden, da sind wir alle drinnen am besten aufgehoben. Im Süden zwar eher grau, aber ruhig, heute bei um die 20 Grad.
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0: Stress schlägt auf den Magen. Das gilt auch für unsere Kinder. Und dabei ist es egal, ob es um Schulstress geht oder einfach zu viel Trubel drumherum im Privatleben. Der Bauch ist nämlich oft der Ort, wo sich die Sorgen zeigen. Und warum ihr in dem Fall Zettel und Stift bereithalten solltet, hört ihr gleich in knapp 10 Minuten von Deutschlands bekanntestem Kinderarzt-Influencer, dem Kidsdoc. Jetzt ein bisschen Sound wie in vergangenen Zeiten. Neu verpackt von Bibi Rexha.
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0: Schön, dass bei euch wieder Radio Teddy läuft, das Familienradio für den ganzen Tag. Und unsere Kinder, die haben manchmal ja richtig Stress. In der Schule, mit Freunden oder zu Hause. Und das kann sich sogar körperlich zeigen, zum Beispiel durch Bauchschmerzen. Und darüber spreche ich jetzt mit Deutschlands bekanntestem Kinderarzt-Influencer mit fast 1 Million Followern auf Social Media, mit dem Kids-Doc. Lieber Vitor, woran erkenne ich denn, ob mein Kind Bauchschmerzen hat, weil es zum Beispiel Stress in der Schule oder mit Freunden hat, oder ob da tatsächlich was Ernstes, also eine ernsthafte Krankheit dahinter steckt?
1: Bauchschmerzen ist, sage ich mal, so das Chamäleon in der Kindermedizin. Bauchschmerzen ist so wirklich ein Symptom, also wo viele Sachen dahinter stecken können. Und dazu gehört auch zum Beispiel einfach Stress. Ne? Wenn ich irgendwie in der Schule gerade Stress habe, weil mit Freunden oder Freundinnen, mit Lehrern, mit einfach zu überfordert mit der ganzen Situation, weil viele Klausuren, Arbeiten anstehen, dann kann das auf jeden Fall, sage ich mal, auf den Bauch schlagen. Wichtig ist immer zu schauen, was könnte die Ursache sein, dass man nicht sagt, ja, ist nur Stress. Und nachher hat das Kind doch wirklich Beschwerden mit dem Darm oder so, wo man das dann irgendwie so abtut. Also da sollte man schon schauen. Ich sage immer, man sollte sich das einfach mal anschauen, 4 bis 6 Wochen so ein Symptomtagebuch machen, ohne das Kind immer zu fragen, hast du jetzt Bauchweh, hast du Bauchweh, sondern immer, wenn das Kind kommt und sagt, ach, jetzt habe ich ein bisschen Bauchweh, dass man sich das für sich notiert, wenn man dann zum Arzt geht, sagen kann, wie oft ist das wirklich, ne? Und dass man dem Kind aber auch nicht gleich was sagt, okay, dann machen wir jetzt einen Tee und sonst was, sondern erstmal der erste Impuls, danke, dass du es mir gesagt hast, dann geh noch mal kurz spielen, wenn es später noch ist, dann können wir ja irgendwie einen Tee machen oder so. Also nicht gleich irgendwie handeln, sondern erstmal sagen, wahrnehmen, wertschätzen, danke und dann gucken, ob es später noch kommt. Wenn das Kind danach gar nicht mehr kommt, gar nicht mehr ansprechen, dann ist okay. Also so kann man das so am Anfang so ein bisschen zu Hause erstmal ausprobieren.
0: Vielen Dank an den Kids-Doc, Deutschlands bekanntesten Kinderarzt-Influencer Dr. Vitor Gattino. So, und morgen klären wir eine der großen Familienfragen. Wann und wie viel Taschengeld ist eigentlich richtig für Kinder? Einschalten, 10.15 Uhr hier bei Radio Teddy.

0: Hallöchen, Radio Teddy läuft bei euch. Und weil es hier bei uns heute in einigen Regionen auch wieder gewittern könnte, hier nochmal eine kleine musikalische Erinnerung.
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4: Es ist die erste Single in diesem Jahr für Radio Teddy Superstar Miles Smith und er will anknüpfen an seinen Riesenerfolg von seinem Hit Stargazing im letzten Jahr. Drive Safe heißt seine neue Single und die macht Miles Smith nicht alleine. Er kommt zusammen mit Niels Horan. Sie sind der Radio Teddy Superstar in dieser Stunde für euch.

0: Miles Smith und Niels Horan, die Radio Teddy Superstars in dieser Stunde für euch. Und jetzt geht's gleich nicht um Musik, sondern um anonyme Beichten von euch, liebe Eltern. Kleine Missgeschicke oder Lügen, die unser Familienleben einfacher machen. Ihr teilt sie mit uns gleich wieder um 13.15 Uhr. Dazu coole Hits für Eltern und Kids von Harry Styles und Kamrat nach 1 hier bei Radio Teddy.
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2: Mit Angie. Hallöchen. Ruckzuck, leckeres Schleckereis für kleine und große Naschkatzen gibt's mit Joghurt und Fruchtquark am Stiel. Dafür braucht ihr nur kleine Becher gefüllt mit Joghurt oder Fruchtquark und Holzstäbchen oder Plastiklöffel als Eisstiele. Und dann kann's auch schon losgehen. Deckel ab, Löffel mittig in den Becher stecken und ab ins Gefrierfach. Wer möchte, kann die Sorten auch Schicht für Schicht mixen und so seinen ganz eigenen Eisgeschmack kreieren. Nach wenigen Stunden ist das Eis schon fertig. Erwärmt den Becher am besten vor dem Schlecken noch kurz mit euren Händen, dann lässt sich euer Eis einfacher herausziehen. Noch mehr Eistipps für Kids für euch zum Nachhören bei Radio Teddy Plus.
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5: Die Natur ist eine wichtige Inspirationsquelle für die ganze Familie und gerade unsere Kinder entwickeln in Wald und Flur Bewegungsfreude und Kreativität. Die Naturschutzjugend NAJO fördert die Entdeckerfreude unserer Kinder mit besonderen Angeboten für die ganze Familie, sagt Franziska Ostertag von der NAJO und stellt uns die Angebote mal genauer vor.
6: Wir bieten bundesweite Projekte und Aktionen rund um Natur, Umwelt und Klimaschutz an. Wir bieten Festivals und verschiedenste Ferien, Freizeiten vom Kinderzeltlager bis zur Wildlife-Tour an. Und es steht dabei vor allem Natur erleben und erforschen im Mittelpunkt. Und gemeinsames Anpacken bei Naturschutzeinsätzen, aber auch umweltpolitisches Engagement, zum Beispiel bei Demos.
5: Sagt Franziska Ostertag von der Naturschutzjugend. Mehr Infos auf www.najo.de.
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8: Wie ist ein Zahn aufgebaut?
5: Ein Zahn ist aufgebaut wie ein Haus mit Keller und Fundament. Die Zahnkrone ist das Haus und der Zahnschmelz schützt es wie ein Dach mit extra harten Ziegeln. Unter dem Zahnschmelz liegt das Zahnbein wie eine starke Wand um ein Zimmer. In diesem Zimmer gibt es eine Alarmanlage, der Zahnnerv und ein Rohrsystem, die Blutgefäße. Die Alarmanlage merkt sofort, wenn etwas nicht stimmt und die Blutgefäße versorgen den Zahn mit wichtigen Nährstoffen.

0: Tropfen. Unter dem Zahnfleisch liegt die Zahnwurzel, wie ein Keller.
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18: Die Bedeutung deutscher Städtenamen. Saarbrücken. Der Name bezieht sich auf einen Übergang der Saar.
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19: Mit Nils Olaf Setzepfand. Hallo zusammen. Die Menschen in Deutschland sind etwas seltener im Internet unterwegs. Das zeigt eine neue Untersuchung. Im Durchschnitt verbringen die Menschen pro Woche etwa 67 Stunden online. Das sind ungefähr 5 Stunden weniger als noch im vergangenen Jahr. Vor allem jüngere Menschen unter 40 Jahren nutzen das Internet jetzt bewusster und sind besonders mit dem Smartphone weniger oft online. Viele von ihnen möchten in Zukunft noch mehr Zeit ohne Internet verbringen. Menschen jeden Alters wünschen sich außerdem mehr Zeit für Familie, Freunde und Hobbys zu haben. Die Forscher sagen, viele Menschen überlegen heute genauer, was im Internet wirklich wichtig ist und was eher unnötig ist. Dinge wie Online-Banking werden weiterhin ähnlich oft genutzt. Aber auf sozialen Medien, in Messenger-Apps oder auf Videoseiten verbringen viele Menschen inzwischen weniger Zeit. In Australien gibt es besondere Vögel, die Laubenvögel heißen. Die Männchen bauen kleine Plätze aus Zweigen und schmücken sie, um den Weibchen zu gefallen. Früher nahmen sie dafür meist Blätter, Samen und Früchte. Doch in Städten benutzen sie heute oft auch Müll von Menschen. Sie sammeln zum Beispiel Drähte, Glasscherben, Dosen und sogar Handschellen. Forscher haben herausgefunden, Laubenvögel in der Stadt sammeln mehr bunte Dinge als Laubenvögel auf dem Land. Besonders gern mögen sie grüne Glassplitter und rote Drähte. Ein Vogel hatte sogar über 300 Dinge gesammelt. Das zeigt, dass die Vögel auffällige und bunte Gegenstände besonders spannend finden.
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19: Die deutsche Fußballnationalmannschaft hat nach der Ankunft in Chicago ihr erstes Training absolviert. Bundestrainer Julian Nagelsmann begrüßte bei der Übungseinheit 25 der 26 Spieler des WM-Kaders. Auch Champions-League-Finalist Kai Havertz war mit dabei. Nur Torhüter Manuel Neuer fehlte weiterhin. Der Rückkehrer wird nach seiner Wadenverletzung weiter geschont. Am Samstag steht die WM-Generalprobe gegen Co-Gastgeber USA an. Soweit die Meldungen. 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
19: Hier bei uns im Südwesten auf der A8 Pirmasens Richtung Saarlouis, zwischen Neunkirchen-Wellesweiler und Neunkirchen, Verkehrsbehinderungen wegen einer Baustelle. Allen eine gute Fahrt.
15: Auch wenn es jetzt noch gar nicht danach aussieht, da blitzt und donnert es heute noch gewaltig über der nördlichen Hälfte von Deutschland. Es kann richtig ungemütlich werden, da sind wir alle drinnen am besten aufgehoben. Im Süden zwar eher grau, aber ruhig, heute bei um die 20 Grad.
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15: Es ist, wie es ist. Zwischen Kindergeburtstag, Brotdosenstress und Wäschebergen passieren einfach die besten Geschichten im Familienalltag. Und genau, die hören wir hier. Kleine Pannen, peinliche Augenblicke oder charmante Ausreden, wie zum Beispiel ein Papa dafür sorgt, dass seine Kinder sogar eine extra Portion Gemüse essen wollen. Gleich hört ihr es um 13.15 Uhr. Jetzt Kamrat, der schon als vierjähriger Steppke mit seinem Vater zusammen Gitarre gespielt hat. Hier ist er mit Hug Yourself.
1: Bei uns im Südwesten.

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0: Ich esse aber kein Gemüse. Bei den Worten, da drehen wir Eltern doch gerne mal am Rad und vor allem die Augen nach oben, oder? Ein Papa aus Berlin, der hat aber das perfekte Argument dafür gefunden, wie seine Kinder ab jetzt Gemüse lieben.
2: Ich habe meinen Kids erzählt, dass Brokkoli und Möhren genau wie Cola erst für Erwachsene sind. Ja, seitdem muss ich jeden Tag Gemüse kochen.
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0: Während ihr im Organisationsmodus seid, läuft bei euch Radio Teddy. Und wie unsere Kinder spielerisch tauchen lernen und dabei noch richtig Spaß haben, hört ihr gleich um 13.40 Uhr.
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4: Mit Nils, hallo. Feuerwehr, Krankenwagen oder Polizei, wenn es schnell gehen muss, sind sie mit Blaulicht unterwegs. Und Jasmin aus Fürstenwalde möchte gern wissen, warum das Blaulicht blau ist und nicht zum Beispiel grün. Weil blau einfach die perfekte Farbe für Einsatzwagen im Straßenverkehr ist. Alle anderen Farben sind ja schon belegt. Ampeln sind rot, gelb und grün. Die Beleuchtung von normalen Autos ist rot, gelb und weiß. Und auch bei Baustellen oder bei den Straßenlaternen gibt es kein Blau. Und das war auch schon im Jahr 1933 so, als das Blaulicht eingeführt wurde. Und damit das auch so bleibt, gibt es sogar Gesetze. In Deutschland darf man mit seinem Auto alles Mögliche machen. Man darf sie bunt anmalen, man darf den Motor stärker machen, sodass es schneller fährt. Aber Blaulicht darf kein normales Auto haben, damit es keine Verwechslungen geben kann. Das blaue Blinklicht darf in Deutschland nur auf dem Dach bestimmter Fahrzeuge angebracht sein. Dazu gehören die Polizei, Rettungs- und Zolldienste, die Feuerwehr und der Katastrophenschutz. Also nur bei Autos, die im Notfall ganz schnell durch den Straßenverkehr kommen müssen. Deshalb darf das Blaulicht auch nur im Notfall eingeschaltet werden. Also zum Beispiel nur, wenn Menschenleben in Gefahr sind. Andere Autos müssen dann sofort zur Seite, damit das Einsatzauto freie Bahn hat.
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14: Wissen rund ums Auto. Was gehört ins Auto? Fahrzeugschein, Führerschein, Verbandskasten, Warndreieck und Warnweste. Das sind die gesetzlich vorgeschriebenen Dinge. Ein paar praktische Sachen sollten zusätzlich noch dabei sein. Wischwasch für die Scheibenreinigungsanlage, 1 Liter Motoröl und ein Feuerlöscher und ein paar Decken nehmen kaum Platz weg und können im Ernstfall sehr nützlich sein.

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1: Hier bei uns im Südwesten auf der A8 Pirmasens Richtung Saarlouis zwischen Neunkirchen-Wellesweiler und Neunkirchen. Verkehrsbehinderungen wegen einer Baustelle. Allen eine gute Fahrt.
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3: Auch wenn es jetzt noch gar nicht danach aussieht, da blitzt und donnert es heute noch gewaltig über der nördlichen Hälfte von Deutschland. Es kann richtig ungemütlich werden. Da sind wir alle drinnen am besten aufgehoben. Im Süden zwar eher grau, aber ruhig, heute bei um die 20 Grad.
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3: Sommer, Sonne, Schwimmbad und während die einen einfach nur planschen wollen, lernen andere gerade für die nächste Schwimmstufe. Und wie das Üben beim Tauchen richtig Spaß machen kann, das hört ihr gleich um 13.40 Uhr von Schwimmtrainer Christopher Villa. Jetzt gibt's erstmal die mallorquinische Lebensfreude von Wahlspanier Nico Santos. Hier ist er mit All Time High.
0: Hier bei uns im Südwesten.

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0: 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Radio Teddy ist bei euch, das Familienradio für den ganzen Tag, und Sommerzeit ist natürlich Badezeit. Und vielleicht übt euer Kind ja jetzt gerade schon für die nächste Schwimmstufe, und dafür braucht es ja nicht nur Ausdauer beim Schwimmen, sondern oft auch ein kleines bisschen Übung beim Tauchen. Und damit das Training nicht langweilig wird, können die Kids daraus einfach ein Spiel machen. Schwimmlehrer Christopher Willer hat ein paar Ideen, wie die Kids mit viel Spaß noch ein bisschen üben können.
1: Wenn ihr gemeinsam im Wasser noch besser tauchen lernen wollt, dann könnt ihr euch unter Wasser gegenseitig Zeichen zeigen. Und der andere versucht dann zu erraten, was ihr mit eurer Hand unter Wasser zeigt. Ihr könnt euch unter Wasser auch Bilder zeigen, und ihr könnt unter Wasser Sachen verstecken für die anderen Kinder, die sie dann suchen müssen. Da gibt es so viele verschiedene Spiele, da sind eurer Kreativität gar keine Grenzen gesetzt.
0: Geheime Handzeichen oder Bilder unter Wasser erraten. Klingt nicht nur nach Spaß, sondern eure Kids werden sich auch viel, viel sicherer unter Wasser fühlen. Wasser war ja die ganze Woche mein Thema, denn Tim versucht in seiner Radio-Teddy-Challenge gerade Bademeister zu werden. Und morgen ist er bei mir hier im Studio und wird mir erzählen, was er gelernt hat. Die Top 3 Regeln, die jeder kennen sollte. Hören wir

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0: Im Jahr 2010 hieß es von Shakira Waka Waka. 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

0: Die offizielle Hymne zur Fußball-WM 2026. Shakira und Bonnaboy waren das mit Die Die. Und das war nicht die letzte gute Musik, die ihr hier bei Radio Teddy gehört habt. Unser Versprechen, ihr kriegt coole Hits für Eltern und Kids. Und damit machen Alina und Basti die 2 ab 2 jetzt weiter. In der Radio Teddy Playlist hört ihr gleich Leonie und Michael Schulte. Nach 14 Uhr hier bei Radio Teddy.
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4: Mit Angie, Hallöchen.

0: Wir trainieren jetzt unser Gedächtnis mit einem Spiel für Groß und Klein. Legt etwa 4 bis 6 verschiedene Gegenstände auf einen Tisch. Vom Stift über Figuren bis hin zur Wasserflasche ist alles möglich. Und jetzt prägt sich jeder Mitspieler die Sachen gut ein. Denn einer von euch muss jetzt den Raum verlassen und die anderen nehmen einen der Gegenstände vom Tisch. Dann versammeln sich wieder alle am Tisch und derjenige, der nicht im Raum war, muss jetzt erraten, welcher Gegenstand fehlt. Und wer am Ende die meisten Gegenstände richtig erraten hat, gewinnt. Noch mehr Tipps für Kids für euch zum Nachhören bei Radio Teddy Plus.
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13: Der Kiddings Hörspielcheck. Sommerferien, neue Freunde und Herzklopfen in Bibi und Tina, Pferde, Strand und Meer. Die Freundinnen verbringen den Sommer an der Nordsee bei Familie Rederich. Ihr Sohn Steve verliebt sich in Tina und sie fühlt sich deswegen unwohl, weil sie ja einen Freund hat.
14: Aber was sage ich ihm? Hey Steve, du bist ja ganz nett, aber mehr nicht. Das verletzt ihn sicher.
15: Ach was? 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
16: Mit Nils Olaf Seitz-Zipfand. Hallo zusammen. Die Menschen in Deutschland sind etwas seltener im Internet unterwegs. Das zeigt eine neue Untersuchung. Im Durchschnitt verbringen die Menschen pro Woche etwa 67 Stunden online. Das sind ungefähr 5 Stunden weniger als noch im vergangenen Jahr. Vor allem jüngere Menschen unter 40 Jahren nutzen das Internet jetzt bewusster und sind besonders mit dem Smartphone weniger oft online. Viele von ihnen möchten in Zukunft noch mehr Zeit ohne Internet verbringen. Menschen jeden Alters wünschen sich außerdem mehr Zeit für Familie, Freunde und Hobbys zu haben. Die Forscher sagen, viele Menschen überlegen heute genauer, was im Internet wirklich wichtig ist und was eher unnötig ist. Dinge wie Online-Banking werden weiterhin ähnlich oft genutzt. Aber auf sozialen Medien, in Messenger-Apps oder auf Videoseiten verbringen viele Menschen inzwischen weniger Zeit. In Australien gibt es besondere Vögel, die Laubenvögel heißen. Die Männchen bauen kleine Plätze aus Zweigen und schmücken sie, um den Weibchen zu gefallen. Früher nahmen sie dafür meist Blätter, Samen und Früchte. Doch in Städten benutzen sie heute oft auch Müll von Menschen. Sie sammeln zum Beispiel Drähte, Glasscherben, Dosen und sogar Handschellen. Forscher haben herausgefunden, Laubenvögel in der Stadt sammeln mehr bunte Dinge als Laubenvögel auf dem Land. Besonders gern mögen sie grüne Glassplitter und rote Drähte. Ein Vogel hatte sogar über 300 Dinge gesammelt. Das zeigt, dass die Vögel auffällige und bunte Gegenstände besonders spannend finden.
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16: Die deutsche Fußballnationalmannschaft hat nach der Ankunft in Chicago ihr erstes Training absolviert. Bundestrainer Julian Nagelsmann begrüßte bei der Übungseinheit 25 der 26 Spieler des WM-Kaders. Auch Champions-League-Finalist Kai Havertz war mit dabei. Nur Torhüter Manuel Neuer fehlte weiterhin. Der Rückkehrer wird nach seiner Wadenverletzung weiter geschont. Am Samstag steht die WM-Generalprobe gegen Co-Gastgeber USA an. Soweit die Meldungen. 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
16: Hier bei uns im Südwesten auf der A8 Pirmasens Richtung Saarlouis, zwischen Neunkirchen-Wellesweiler und Neunkirchen, Verkehrsbehinderungen wegen einer Baustelle. Allen eine gute Fahrt.
0: Jetzt am Nachmittag und Abend viele Wolken. Die sind die Bühne fürs Schlagzeugkonzert später. In der Nordhälfte Deutschlands, da stehen Gewitter an. Morgen und vor allem am Wochenende wird's trockener. Da schaut auch mal wieder die Sonne vorbei. Und es bleibt erstmal bei um die 20 Grad.
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17: Hallo!
4: Alina und Basti.
17: Und Juli, 9 Jahre alt, sitzt scheinbar gerade an den Mathehausaufgaben, könnte ich mir vorstellen. Fragt nämlich erstmal uns, wie ist es denn überhaupt auf der Erde? Gibt es da mehr Menschen oder mehr Bäume?
0: Du hast ja gar keine Ahnung, das sind die Sachunterrichtaufgaben, vor denen sie sitzt.
17: Weiß ich nicht, vielleicht ist das auch eine Matheaufgabe, die so ausformuliert ist. Und mit irgendwie Beispielen wird gearbeitet, Menschen, Bäume, Anzahl. Ja, sag mal, hast du schon mal jemanden im Supermarkt gesehen, der 500 Melonen kauft? Das steht in meinen Mathehausaufgaben, stand das drin. Ja, was denn? Na, wir klären das auf jeden Fall. Mehr Menschen, mehr Bäume, was gibt's mehr auf der Welt? Kurz vor halb gibt's die Antwort im Radio Teddy nachgefragt.
0: Bis dahin gibt's hier eure Lieblingsmusik, gleich der virale Internet-Hit Where is my Husband. Und jetzt, während einige Eltern gerade die Kids abholen, schön, dass ihr schon mal den Lieblingssender eingeschaltet habt, dafür gibt's jetzt Michael Schulte hier mit 5 AM.
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0: Familienfeierabend.
1: Hallo.
0: Die zwei Azalina und Basti sind's bei euch mit drin im Familienauto. Ihr hört Radio Teddy gleich mit dem perfekten Song für alle, die noch eine Sache auf der To-Do-Liste haben. Damit erledigt sich das doppelt so schnell. Radio Teddy Superstar Leonie verwandelt euer To-Do in ein Tada! Gleich mit Don't Worry.
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0: Was es überall gibt, das sind Bäume. Und wie viele? Da zählt Nils nach.
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3: Mit Nils, hallo. Wir haben eine Frage von Juli bekommen. Sie ist 9 Jahre alt und möchte gern wissen, ob es auf der Erde mehr Menschen oder mehr Bäume gibt. Bäume sind sehr wichtig für unser Klima. Sie nehmen Kohlendioxid auf und geben Sauerstoff ab. Das ist unschätzbar wichtig für alles Leben auf der Welt. Bäume wachsen im kalten Norden und in den heißen Tropen. Es gibt welche, die Nadeln haben und andere, die Laub tragen. Aber wie viele Bäume gibt es denn auf der ganzen Welt? Forscher haben sich tatsächlich mal die Mühe gemacht und aufgezählt. Dabei haben sie natürlich nicht jeden Baum einzeln gezählt, das würde sehr lange dauern. Aber das kann man schon sehr gut schätzen. Und da sind sie auf die Zahl 3 Billionen Bäume gekommen. Das ist eine 3 mit 12 Nullen oder anders gesagt 3000 Milliarden Bäume. Dem entgegen stehen ungefähr 8,2 Milliarden Menschen. Es gibt also viel mehr Bäume als Menschen auf der Erde. Rein rechnerisch kommen auf jeden Menschen ungefähr 400 Bäume. Früher gab es übrigens noch mehr Bäume. Seit Beginn der Menschheit ist der Baumbestand in etwa um die Hälfte zurückgegangen. Dabei sind Bäume unschätzbar wichtig für unser Klima.
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Die Bedeutung deutscher Städtenamen. Lübeck. Der Name Lübeck ist slawischen Ursprungs und kommt von Liubice, was die Siedlung der Nachkommen des Lubomir bedeutet. Die Theorie, es komme von Liubice im Sinne von die Liebliche, ist zwar schön, wird heute aber nicht mehr vertreten.

0: Jetzt am Nachmittag und Abend viele Wolken. Die sind die Bühne fürs Schlagzeugkonzert. In der Nordhälfte Deutschlands stehen Gewitter an. Morgen und vor allem am Wochenende wird's trockener. Da schaut auch mal wieder die Sonne vorbei. Und es bleibt erstmal bei um die 20 Grad.
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2: Hallo!
1: Alina und Basti.
0: Gleich werdet ihr zu Formdetektiven und aktiviert so euer Gehirn. Hm. Wie das geht, hört ihr hier in 9 Minuten.
2: Vorher gibt's Familienpopstar Anton mit Riesenhunger und jetzt für gute Laune im ganzen Familienauto. Mhm. Ja, auf der Rückbank, ja, auf dem Beifahrersitz und natürlich auch, ach, Mama fährt. Ja, super, dazu gibt's Leonie, Don't Worry.
1: Bei uns im Südwesten.

0: den Familienfeierabend.
1: Hallo!
0: Mit Radio Teddy, die zwei Arzt, Alina und Basti sind's gleich mit eurem Gute-Laune-Garant im Familienauto. Alex Warren heißt der Mann und der Song Fever Dream.
1: Und ihr hört's heute auch bei Alina im Wetter. Hier und da kann's immer mal wieder gewittern. Und damit ihr sicher unterwegs seid, alles, was wichtig ist, in einem Song von Tim aus der Radio Teddy Morgenshow.
2: 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Ich kann gar nichts verstehen. 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
3: Überall.
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0: Auf geht's. Ja, vielleicht heute nicht ins Freibad, aber dafür umso mehr zur Eisdiele.
1: Ja.
0: Und gleich noch eine Kugel Schoko-Eis mitnehmen. Dazu gibt's gleich Musik von Billie Eilish, Birds of a Feather. Und vorher bringen wir erstmal euer Gehirn zum Rauchen.
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1: Werdet zu Formendetektiven. Sucht Formen im Raum. Das trainiert euer visuelles Denken und aktiviert so das Gehirn. Na, welche Form entdeckst du hier, Basti?
0: Ich wollte gerade sagen, hier ist alles ganz schön quadratisch. Quadratische Monitore, da hinten stehen Kisten.
1: Ja, aber hier unsere
0: Mikros. Dein Handy ist quadratisch, die Mikros sind rund.
1: Ja.
0: Jetzt fehlt noch eine Form. Kannst du eine finden? Ja, siehst du?
1: Da sehe ich eine Bärenform. Da ist unser Teddy.
0: Eine Bärenform?
1: Ja.
0: Na, vielleicht sehe ich auch gleich noch eine Bärenform. Vielleicht hat jemand in der Küche noch irgendwie Erdbeeren oder... Weiß ich ja nicht.
1: Der Lautsprecher hat noch Kreise drin.
0: Kreis hat man schon mit dem Mikro.
1: Und das A da vorne von Alina, das ist ein Dreieck.
0: Liebe Kids, liebe Kids, ihr macht das bei euch im Kinderzimmer. Probiert's mal aus, viel Spaß dabei. Und den nächsten Hack, den gibt's dann morgen hier wieder 14.40 Uhr.
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0: Familienfeierabend.
1: Guten Tag, hallo.
0: Radio Tell läuft. Die zwei ab zwei, Alina und Basti. Gleich gesellt sich hier noch einer mit dazu. Superstar der Stunde, Michael Schulte. Und für alle, die noch Urlaubsinspro brauchen, hat er mit dabei.
1: Und heute am Donnerstag? Sich schon aufs Wochenende freuen? Na klar geht das mit Radio Teddy, kein Problem. Und noch mehr als aufs Wochenende allein freut ihr euch schon aufs Aufstehen.
0: Was?
1: Am Wochenende. Ja, da werdet ihr nämlich mal eben so wochenendfrüh aufstehen.
0: Ah, das meinst du. Ja, das ist super. Dann gewinnt er nämlich mit ein bisschen Glück ein Überraschungspaket aus dem Sandmann und Freunde-Shop und ein Familienticket für das Moppi-Geburtstagsfest, das am 13. und 14. Juni in Fels, Berlin. Ja,
1: wundert mich nicht, dass du so überrascht geguckt hast. Du wirst nicht mehr Wochenendfrühaufsteher.
0: Nee, da bin ich raus, Leute.
1: Wochenendlangschläfer, den bräuchten wir jetzt noch.
0: Naja, gut.
1: Ihr werdet dafür Wochenendfrühaufsteher mit ein bisschen Glück, also schaltet ein Samstag um 7 Uhr.
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0: Michael Schulte, immer am Start, wenn es um Urlaubsinspo geht, ist auch eine kleine Urlaubsmaus. Und wer noch Inspo braucht, er macht am liebsten Urlaub im eigenen Land.
1: Oh,
0: Nordsee oder Ostsee mit der Family, Sandburgen bauen und Co. Da ist Michael ganz vorn dabei.
1: Es gibt Schöneres.
0: Richtig. Wir hören ihn jetzt mit seiner neuen Nummer Lovesick. Hier ist der Radio Teddy Superstar der Stunde.

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0: Radio Teddy Superstar der Stunde, Michael Schulte mit Lovesick. Ja. Und gleich gibt's gute Laune Musik bei euch mit rein ins Familienauto. Gleich Superstar Leonie.
1: Und unglaublich, eine Familie in Tschechien muss einen Millionenschatz zurückgeben.
0: Oh no.
1: Ja, was da passiert ist, hört ihr gleich bei uns in den Radio Teddy Nachrichten hier um 15 Uhr.
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3: Mit Angie, Hallöchen. An einer echten Vorlesung teilnehmen, mit Professoren quatschen und cooles Extrawissen lernen. Das geht an Kinderuniversitäten hier bei uns im Südwesten. Zum Beispiel an den Unis in Stuttgart und Tübingen und auch an der Hochschule in Mainz. Taucht ein in die große weite Welt der Wissenschaften und fühlt euch wie richtige Studierende. Experten und Expertinnen nehmen euch mit in ihre spannenden Forschungsgebiete von A wie Astronomie bis Z wie Zoologie. Alles ist dabei. Alle Infos für euch gibt's auf den Internetseiten der Universitäten. 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
16: Die Bedeutung deutscher Städtenamen. Ingolstadt. Der Name zeigt, dass hier einmal Franken gesiedelt haben müssen. Der Name geht auf den fränkischen Namen Ingold zurück.
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17: Mit Alexander Kanja. Hallo zusammen. Sie hatten einen Schatz vom Mond 30 Jahre lang geheim gehalten und müssen ihn jetzt zurückgeben. Ein Gericht in Tschechien hat die Familie einer Weltraumforscherin dazu verurteilt, Mondstaub und Mondsteinchen einem Museum auszuhändigen. Die Familie wollte dieses äußerst seltene Material offenbar an einen Sammler verkaufen. Mondstaub ist ungeheuer teuer. Schon für kleine Mengen werden Millionen bezahlt. Der Staub und die Steinchen stammen von einer sowjetischen Mondexpedition aus den 70er Jahren. Generell ist es so, dass Material vom Mond, das zur Erde transportiert wurde, so gut wie immer Eigentum des Staates ist. Monatelang hat die US-Weltraumorganisation NASA versucht, den Funkkontakt zur Marssonde MAVEN herzustellen. Vergeblich. Jetzt ist die Mission für beendet erklärt worden. Niemand weiß genau, wo sich die Sonde befindet. MAVEN war jahrelang um den Mars herum geflogen. Die Sonde hatte mehrere Aufgaben. Sie sollte die Marsatmosphäre erkunden und den Kontakt zu den beiden Mars-Rovern Curiosity und Perseverance aufrechterhalten. Diese Aufgabe müssen jetzt andere Sonden übernehmen. Und was bei uns in der Region los ist, das weiß jetzt Luisa.
18: Abkühlung mit Fake-Bäumen gibt's jetzt in Stuttgart in Baden-Württemberg, hier bei uns im Südwesten. Eco-Trees heißen die neuen Hitzehelfer. Sie erinnern an Sonnenschirme, an denen Pflanzen entlang ranken und so zu Schattenspendern werden. Natürliche Kühlung inbegriffen.
17: Unser Shootingstar bei der Weltmeisterschaft ist sicher Lennart Karl. Der 18-Jährige spielt unbekümmert, technisch versiert und strahlt immer Torgefahr aus. Jetzt hat er verraten, dass er sein Vorbild immer auf seinem Schienbeinschoner bei sich hat. Es ist Argentiniens Superstar Lionel Messi. Mit ihm wird Lennart Karl jetzt schon manchmal verglichen. Wie gut er in Form ist, sehen wir dann ein nächstes Mal am Samstag beim letzten WM-Test gegen Gastgeber USA. Und diese Meldung hat uns gerade noch erreicht. Deutschland plant ein neues Sommermärchen. Der DFB will die Weltmeisterschaft 2038 oder 2042 wieder nach Deutschland holen, schreibt die Bild-Zeitung. Soweit die Meldungen und die Radio-Teddy-Nachrichten zum Nachhören jederzeit in der Radio-Teddy-App und überall, wo es Podcasts gibt.
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0: Hier bei uns im Südwesten auf der A8 Pirmasens Richtung Saarlouis zwischen Neunkirchen-Wellesweiler und Neunkirchen. Verkehrsbehinderungen wegen einer Baustelle. Allen eine gute Fahrt.
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9: Jetzt am Nachmittag und Abend viele Wolken. Die sind die Bühne fürs Schlagzeugkonzert. In der Nordhälfte Deutschlands stehen Gewitter an. Morgen und vor allem am Wochenende wird's trockener. Da schaut auch mal wieder die Sonne vorbei. Und es bleibt erstmal bei um die 20 Grad.
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9: Hallo.
20: Hallo.
14: Alina und Basti.
20: Der Sommer ist da, die Freibadsaison ist gestartet.
9: Yeah.
20: Und Amelia, 11 Jahre alt, will, bevor sie ins Becken springt, erstmal eine wichtige Frage geklärt wissen. Warum soll man eigentlich nach dem Essen nicht direkt wieder schwimmen gehen?
9: Stimmt, ein Highlight soll doch das nächste jagen. Nach dem Essen direkt wieder rein. Darf
20: eigentlich
9: man nicht.
20: Ja. Darf man nicht? Stimmt das? Wir klären das gleich um kurz vor halb hier im Radio Teddy nachgefragt. Und jetzt gibt's hier auch schon Essen.
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9: Das große Pizza-Duell. Welchen Pizzasong wollt ihr hören? In Team Alina gibt's Backe, Backe, Pizza von der coolen Kinderband Deine Freunde.
21: Backe, Backe, Pizza, du bist mein Leibgericht. Ey. Backe, Backe, Pizza.
9: Yeah.
20: Und in Team Basti gibt's die Pizza-Polizei von Simon Sagt.
22: 1, 2, 3, hier kommt die Pizza-Polizei.
20: Yeah.
22: Pizza-Polizei, kommt bei dir vorbei. Wir wollen Pizza.
9: 0317 und 6 mal die 2. Welchen Pizzasong wollt ihr hören? Den coolen von Deine Freunde. Das ist Backe, Backe, Pizza in Team Alina.
20: Dann lieber den noch cooleren von Simon Sagt. In Team Basti, die Pizza-Polizei. Ruft jetzt an. 0331 7 6 mal die 2.
9: Ab jetzt habt ihr genau 16 Minuten Zeit zum Abstimmen.
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0: Oh. Ihr hört Radio Teddy. Hallo zusammen, schön, dass ihr da seid.
1: Hi.
0: Und so stürmisch, wie es gerade da draußen ist, hoffe ich, dass ihr Rückenwind habt im Familienauto, spart vielleicht nochmal ein bisschen Sprit, ist ja bei den Preisen auch ganz nett. Hm. Und hier durch die Playlist, da wirbelt gleich Radio Teddy Superstar Taylor Swift.
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1: Das große Pizzaduell. Welchen Pizzasong wollt ihr hören? Den in Team Alina. Das ist die coole Kinderband Deine Freunde mit Backe, Backe, Pizza.
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0: Und in Team Basti gibt's auch Pizza. Da gibt's die Pizza Polizei.
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1: 03317 und 6 mal die 2, sucht's euch aus. Welchen Song möchtest du hier an Leitung 3? Hallo?
0: Hallo?
6: Hallo, hier sind Ida und Theo. Wir sind auf jeden Fall für Backe Backe Pizza von Deinen Freunde.
7: Ja, also für Team Alina.
1: Boah.
7: Deine Freunde ist eine coole Band.
6: Wir also, waren auch schon auf dem Konzert.
7: Ja, ja, wir hören das auch sehr oft.
0: Boah. Merk schon, ihr seid die ganz großen Deine-Freunde-Fans hier.
1: Hm. Danke.
7: Bitte.
0: Cool. Und jetzt Leitung 9.
8: Hallo, hier ist der Philly und der Jens für Song 2.
0: Yes, das ist eine gute Wahl. Wie viele Stimmen dürfen wir denn hier aufnehmen?
8: 2.
9: Na, 2.
0: Na, 2, ja, sehr gut. Vielen, vielen Dank. Warum wollt ihr den lieber hören?
8: Weil ich möchte, wenn ich groß bin, als beruflich Polizist werden auch.
1: Oh, naja, das passt gut.
0: Isst du denn zusätzlich vielleicht auch noch gern Pizza?
8: Ja.
0: Ja, das ist ja hier Win-Win-Win in Team Basti. Können wir so weitermachen. 03317 mal die 2.
1: Leute, in Team Alina ist der coolere Song. Das sind Deine Freunde mit Backe, Backe, Pizza. 03317 und 6 mal die 2. Ruft jetzt an und stimmt für Song 1.
0: Sonst kommt die Pizza-Polizei.

0: Radio Teddy und ich hoffe, ihr habt ein bisschen Hunger mitgebracht. Jetzt wird sie nämlich lecker in der Playlist.
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2: Welchen Pizzasong wollt ihr hören? Den von der coolen Kinderband Deine Freunde?
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2: Timalina.
0: Oder vom noch cooleren Simon sagt, ich habe für euch in Tibasti die Pizzapolizei.
4: 1, 2, 3, hier kommt die Pizzapolizei.
0: Ja.
4: Pizzapolizei.
2: 0331 7 und 6 mal die 2. Sucht euch aus. Welche Pizza willst du hier an Leitung 7?
5: Lukas, 9 Jahre. Für den von Deine Freunde.
0: Ja. Oh, warum das?
5: Weil ich finde, Deine Freunde ist eine coole Band.
2: Ja. Na, gibst du auf?
0: Ich und aufgeben? Keine Chance. Leitung 10.
2: Hallo, wer ist denn hier dran?
6: Ella und Johanna. Beide für Song 1.
0: Boah, warum denn?
6: Ich mag Deine Freunde sehr.
2: Die machen coole Sachen, ne?
0: Magst du nur Deine Freunde oder auch den Song? Weil den cooleren Song habe ich ja.
6: Also, ich mag Deine Freunde und den Song auch.
2: So. Oh. Das Doppelpaket.
0: Ich bin kurz irritiert, ob sie meine Freunde meint. Ich mag deine Freunde mehr.
2: Rettet
0: kennst
2: mich.
0: Du meine Freunde? Woher kennst du die?
2: So, jetzt Schluss.
0: Ja, ist ja okay.
2: Wenn jetzt hier die schlechten Witze ausgepackt werden, dann heißt es Leitung hinzu.
0: Ein Missverständnis.
2: Ach, der Computer rechnet noch. Der qualmt hier fast wie so ein Pizzaofen, Mensch.
0: Oh Gott.
2: So knapp.
0: Feuerlöscher holen.
2: Die Entscheidung steht fest. Ihr habt den Siegersong entschieden. Ihr habt die Siegerpizza in den Ofen geschoben. Echte neapolitanische Pizza, die wird übrigens bei fast 500 Grad gebacken und ist deshalb schon in 60 bis 90 Sekunden fertig.
0: Können Sie jetzt mal aufhören, so viel von Pizza zu sprechen? Mhm. Wirklich, das kriege ich echt Hunger.
2: In 60 bis 90 Sekunden heißt's Backe, Backe, Pizza.
0: Och nee.
2: Ihr habt euch für Song 1 entschieden, Deine Freunde.
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0: Backo Pizza. Das waren deine Freunde mit dem Sieger-Pizza-Song hier bei Radio Teddy. Vielen Dank für eure ganzen Stimmen in Team Alina. Das war sehr lecker für die Ohren.
1: Das würde ich so nicht direkt unterschreiben. Morgen wieder Team Basti im Radio Teddy Musikduell.
0: Naja, die ganze Pizza müssen wir uns natürlich wieder abtrainieren. Deshalb gleich ein Dance-Song von Jennifer Lopez und David Guetta.
1: Und mit der Pizza im Bauch schwimmen gehen? Ist das erlaubt?
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3: Mit Nils, hallo. Und es gibt diese neue Frage hier.
4: Hallo, ich bin Amelia, 11 Jahre aus Berlin. Meine Frage ist, wieso soll man, wenn man was gegessen hat, nicht sofort schwimmen gehen?
3: Ja, Amelia, es geht sogar noch weiter. Es gibt Leute, die behaupten, wer mit vollem Magen schwimmen geht, der kann sogar ertrinken. Aber das ist Quatsch, sagt Professor Dr. Jean-François Chinot. Er ist Arzt und unterrichtet an der Uni Göttingen Medizin. Wer nach dem Essen gleich ins Wasser will, der darf das auch. Das ist nicht gefährlich und davon stirbt auch keiner, versichert der Fachmann. Eine ganz andere Frage ist, ob wir uns nach einem guten Mittagessen im Wasser überhaupt wohlfühlen. Viele Menschen wollen nämlich nach dem Essen gar nicht gleich schwimmen gehen. Denn richtig ist, dass unser Körper nach dem Essen erstmal richtig viel zu tun hat. Er muss schließlich die Nahrung verdauen. Magen, Darm und Leber brauchen dafür eine gute Versorgung mit Sauerstoff. Und diese Aufgabe übernimmt das Blut. Es fließt immer dahin, wo es gerade gebraucht wird. Wenn wir gerade gegessen haben und schwimmen gehen, dann streiten sich Bauch und Muskeln sozusagen ums Blut. Und nun glauben manche Menschen, dass sie ertrinken können, weil die Muskeln nicht genug durchblutet werden. Aber das stimmt nicht, sagt der Arzt. Wer also nach dem Essen Lust auf Schwimmen hat, der darf ins Wasser. Und wer zu müde ist, der wartet einfach.
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7: Wissen rund ums Auto. Automythen halten sich oft hartnäckig. Zum Beispiel, Autos mit Automatik verbrauchen viel mehr Sprit. Das stimmt heutzutage nicht mehr. Höchstens die alten 4-Stufen-Automatiken in alten 80er-Limousinen verbrauchen noch mehr. Moderne Automatikgetriebe haben 5 bis 8 Gänge und die arbeiten so effizient, dass sie den Verbrauch eher senken. Außerdem beschleunigt man auch schneller, weil kein normaler Mensch so exakt hochschalten kann.
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3: Jetzt am Nachmittag und Abend viele Wolken. Die sind die Bühne fürs Schlagzeugkonzert. In der Nordhälfte Deutschlands stehen Gewitter an. Morgen und vor allem am Wochenende wird's trockener. Da schaut auch mal wieder die Sonne vorbei. Und es bleibt erstmal bei um die 20 Grad.
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5: Und jetzt machen wir euch, liebe Kids, bereit für den Sommer. So Juhu. Sicher wart ihr vorher noch nie unterwegs wie hier mit Radio Teddy. Wir checken euer Wissen rund um Verkehrssicherheit gleich.
3: Beantwortet die Verkehrssicherheitsfrage richtig und sichert euch das Makeover für euer Fahrrad. Ihr gewinnt nämlich einen Gutschein im Wert von 135 Euro für alles rund um euer Rad.
5: Ruft jetzt an und seid mit dabei. 0331 7 6 mal die 2. Mitmachregeln auf radioteddy.de. 0331 7 6 mal die 2.
3: Und während ihr anruft, gibt's hier eure Lieblingsmusik. Das ist Kamerad bei euch im Familienauto mit Hug Yourself.
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4: Hier bei uns im Südwesten.

0: Start in den Familienfeierabend.
1: Guten Tag.
0: Die Radio Teddy Playlist ist hier mit am Start. Die zwei am Zweier, Dina und Basti auch. Und der passende Song, um gleich zu zählen, wie viele Mohnblumen ihr auf dem Nachhauseweg zählen könnt aus dem Familienauto raus. Das ist der Kinderhit von Dizzy Disco gleich.
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1: Und hier braucht Eileen, 8 Jahre alt, Hilfe ganz dringend bei den Mathehausaufgaben. Sie hat uns geschrieben, ich weiß nie, wie ich kontrollieren kann, ob mein Ergebnis stimmt.
0: Nimm die Mathe-Zeitmaschine. Wenn du zum Beispiel 14 plus 9 rechnen sollst, da ist 23 bei dir rausgekommen, rechne zurück. 14 plus 9 ist 23, rechne zurück. 23 minus 9 ist 14. Passt? Ja, dann ist das Ergebnis wahrscheinlich richtig. Bei Minus kannst du es genau andersrum machen. Also bei 18 minus 5 ist 13. Checkst du rückwärts. 13 plus 5 ist 18. Das ist die Mathe-Zeitmaschine. Einmal vorwärts, einmal zurück.
1: Na, dann reisen wir jetzt mal wieder hier in die Gegenwart und helfen euch, wenn ihr sagt, oh, ich brauche auch ganz dringend Hilfe bei den Hausaufgaben. Na, dann schreibt uns gerne auf radioteddy.de oder ruft uns hier einfach an 0331 76 mal die 2.
0: Morgen lösen wir eure Mathe-Hausaufgaben mit einer Tüte voller Bonbons im Radio Teddy Hausaufgabenturbo um 15.40 Uhr.
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0: in den Familienfeierabend.
1: Hallo.
0: Radio Teddy ist mit am Start. Die 2 ab 2, Alina und Basti. Einige Mamas und Papas sind auf dem Weg zum Sommershopping mit den Kids. Daumen gedrückt, dass ihr die passenden Klamotten findet. Den passenden Song, den bekommt ihr gleich von gleich 2 Superstars der Stunde.
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1: Und jetzt finden wir gemeinsam raus, wie fit ihr seid in Sachen Verkehrssicherheit, damit ihr auch sicher durch den Sommer kommt.
0: Beantwortet die Verkehrssicherheitsfrage richtig und sichert euch den Gutschein im Wert von 135 Euro für alles rund ums Fahrrad.
1: 0331 76 mal die 2, Mitmachregeln auf radioteddy.de. Und jetzt am Telefon haben wir hier Clara, 9 Jahre alt, aus Loffenau bei Baden-Baden in Baden-Württemberg. Hallo.
0: Hallo!
1: Warum bist du besonders sicher unterwegs?
4: Hallo, weil ich einen Helm aufhabe und ich bin einfach gerne mit Fahrrad unterwegs.
1: Ah, okay. Ich merke schon. Du bist also fit auf dem Fahrrad.
0: Dann kommt hier deine Verkehrssicherheitsfrage. Wie gehst du am sichersten über einen Zebrastreifen? A. Du läufst ganz schnell los, hast den Blick geradeaus, hast ja schließlich Vorfahrt. Oder B. Du wartest, dass alle Autos für dich anhalten, schaust nach links und rechts und gehst dann.
4: Antwort B. Weil ja erst mal gucken muss, dass kein Auto kommt, damit man sicher über die Straße kommt.
0: Das ist natürlich richtig, denn B. Beim Zebrastreifen muss man natürlich erstmal stehen bleiben und abwarten, dass alle Autos und Fahrradfahrer anhalten.
4: Juhu!
1: Und viel Spaß mit deinem Gutschein im Wert von 135 Euro für Fahrradzubehör.
4: Danke.
0: Die nächste Gewinnchance, die gibt's schon morgen um 15.50 Uhr.
1: Und on top auch bei uns auf Social Media.
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0: Ihr bekommt hier gleich 2 Superstars, Madonna und Sabrina Carpenter. Und Sabrina Carpenter hat gerade erst für einen ganz großen Schocker gesorgt.
1: Ui.
0: Man dachte nämlich, man hätte sie gesehen, knutschend mit einem Schauspieler.
1: Ja.
0: Dabei war es gar nicht, war nur eine Frau, die so aussah wie sie.
1: Ach,
0: Mensch.
1: So schnell geht das heutzutage.
0: Ja, Schocker, ging schon durch die ganzen Medien, dann kam raus, sie war es gar nicht. Puh. Das hier ist sie auf jeden Fall, zusammen mit Madonna. Das ist der neue Hit Bring Your Love.

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0: talk about?
1: Alina, I have something to talk about.
2: Nee, was okay. Ja, der Song ist über mich eigentlich.
1: Ach so,
2: Alina.
1: Das bin ich ja
2: in
1: alle,
2: Englisch.
1: Wenn sich ja alle Namen hintereinander wegsagen. Aber eigentlich waren es nur Madonna und Sabrina Carpenter. Habt ihr gerade gehört? Der Radio Teddy, super Hit der Stunde. Und gleich gibt's für euch den Mann, der Sonne ins Familienauto bringt: oh. Nico Santos.
2: Ein tierischer Spion am Badesee.
1: Was?
2: Der ist unterwegs. Löst den Fall in 12 Minuten.
1: Und wenn ihr ihn tatsächlich erfolgreich löst, dürft ihr euch einen Preis aussuchen aus unserer riesigen Radio Teddy Schatztruhe.
2: Ruft die jetzt an für das tierische Quiz 0331 7 und 6 mal die 2. Mitmachregeln auf radioteddy.de. 0331 7 und 6 mal die 2. Ihr löst den Fall in 16 Minuten.
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2: Mit Angie, Hallöchen. Ruckzuck, leckeres Schleckereis für kleine und große Naschkatzen gibt's mit Joghurt und Fruchtquark am Stiel. Dafür braucht ihr nur kleine Becher gefüllt mit Joghurt oder Fruchtquark und Holzstäbchen oder Plastiklöffel als Eisstiele. Und dann kann's auch schon losgehen. Deckel ab, Löffel mittig in den Becher stecken und ab ins Gefrierfach. Wer möchte, kann die Sorten auch Schicht für Schicht mixen und so seinen ganz eigenen Eisgeschmack kreieren. Nach wenigen Stunden ist das Eis schon fertig. Erwärmt den Becher am besten vor dem Schlecken noch kurz mit euren Händen, dann lässt sich euer Eis einfacher herausziehen. Noch mehr Eistipps für Kids für euch zum Nachhören bei Radio Teddy Plus.
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5: Mit Alexander Kanja. Hallo zusammen. Sie hatten einen Schatz vom Mond 30 Jahre lang geheim gehalten und müssen ihn jetzt zurückgeben. Ein Gericht in Tschechien hat die Familie einer Weltraumforscherin dazu verurteilt, Mondstaub und Mondsteinchen einem Museum auszuhändigen. Die Familie wollte dieses äußerst seltene Material offenbar an einen Sammler verkaufen. Mondstaub ist ungeheuer teuer. Schon für kleine Mengen werden Millionen bezahlt. Der Staub und die Steinchen stammen von einer sowjetischen Mondexpedition aus den 70er Jahren. Generell ist es so, dass Material vom Mond, das zur Erde transportiert wurde, so gut wie immer Eigentum des Staates ist. Monatelang hat die US-Weltraumorganisation NASA versucht, den Funkkontakt zur Mars-Sonde MAVEN herzustellen. Vergeblich. Jetzt ist die Mission für beendet erklärt worden. Niemand weiß genau, wo sich die Sonde befindet. MAVEN war jahrelang um den Mars herum geflogen. Die Sonde hatte mehrere Aufgaben. Sie sollte die Marsatmosphäre erkunden und den Kontakt zu den beiden Mars-Rovern Curiosity und Perseverance aufrechterhalten. Diese Aufgabe müssen jetzt andere Sonden übernehmen. Und was bei uns in der Region los ist, das weiß jetzt Luisa.
6: Abkühlung mit Fake-Bäumen gibt's jetzt in Stuttgart in Baden-Württemberg, hier bei uns im Südwesten. Eco-Trees heißen die neuen Hitzehelfer. Sie erinnern an Sonnenschirme, an denen Pflanzen entlang ranken und so zu Schattenspendern werden. Natürliche Kühlung inbegriffen.
5: Unser Shootingstar bei der Weltmeisterschaft ist sicher Lennart Karl. Der 18-Jährige spielt unbekümmert, technisch versiert und strahlt immer Torgefahr aus. Jetzt hat er verraten, dass er sein Vorbild immer auf seinem Schienbeinschoner bei sich hat. Es ist Argentiniens Superstar Lionel Messi. Mit ihm wird Lennart Karl jetzt schon manchmal verglichen. Wie gut er in Form ist, sehen wir dann ein nächstes Mal am Samstag beim letzten WM-Test gegen Gastgeber USA. Und diese Meldung hat uns gerade noch erreicht. Deutschland plant ein neues Sommermärchen. Der DFB will die Weltmeisterschaft 2038 oder 2042 wieder nach Deutschland holen, schreibt die Bild-Zeitung. Soweit die Meldungen und die Radio-Teddy-Nachrichten zum Nachhören jederzeit in der Radio-Teddy-App und überall, wo es Podcasts gibt.
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5: Aufgepasst, liebe Eltern, hier bei uns im Südwesten auf der A63 Mainz Richtung Kaiserslautern. Zwischen Kreuz Alzey und Erbis Büdesheim bitte Fuß vom Gas und vorsichtig fahren.
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8: Jetzt am Nachmittag und Abend viele Wolken. Die sind die Bühne fürs Schlagzeugkonzert. In der Nordhälfte Deutschlands stehen Gewitter an. Morgen und vor allem am Wochenende wird's trockener. Da schaut auch mal wieder die Sonne vorbei. Und es bleibt erstmal bei um die 20 Grad.
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11: Hallo!
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11: So, liebe Kids, in Baden-Württemberg, in Bayern, Hessen, Nordrhein-Westfalen, Rheinland-Pfalz und im Saarland, das hier ist nur für euch. Guten Morgen.
12: Ja, SpongeBob Schwammkopf ist auf jeden Fall jetzt wach bei Sim. Das war nämlich sein Wecker.
11: So, hoffe, ihr seid jetzt auch alle wach. Ja klar, da ist Feiertag in den ganzen Bundesländern. Frohen Leichnam. Warum? Warum wird da gefeiert? Was wird da gefeiert? Warum wird er ausgeschlafen? Wir klären das kurz vor halb im Radio Teddy nachgefragt.
12: Bis dahin haben wir hier all eure Lieblingssongs in eine Playlist gepackt. Gleich Leonie und jetzt für einige unterwegs in Richtung Supermarkt. Ja, dafür sorgen, dass jetzt schon mal der Wochenendeinkauf erledigt ist.
11: Ja, da wo der Supermarkt offen hat,
12: muss man ja sagen. Ne? Ach, siehst du ja, weil wir hier wieder in Berlin-Brandenburg sind.
11: Ja, da ist Alina schon wieder auf dem Weg zum Supermarkt.
12: Na gut. So,
11: kannst du den Familien anbieten, was mitzubringen?
12: Ansonsten einfach Supermarkt Oma und Opa, die haben die besten Naschis.
11: Ach so, einfach in den Keller gehen.
12: Ja. Naja, die Musik passt zu allen. Nico Santos, All Time High. Coole Hits für
1: Eltern und Kids. Hier bei uns im Südwesten.

0: Vorfreude auf die Sommerferien.
1: Oh ja.
0: Auch jetzt schon. Na klar, hier bei Radio Teddy. Gleich für euch in der Playlist der Kinderhit von Nielsen.
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1: Ab an den See. Hier lernt ihr die Seebewohner noch genauer kennen.
0: Ratet mit und gewinnt einen Preis aus unserer gigantisch großen und prall gefüllten Radio Teddy Schatztruhe.
1: 0317 und 6 mal die 2. Mitmachregeln auf radioteddy.de. Hallo Lukas, 9 Jahre alt aus Eisenach in Thüringen.
3: Hallo.
1: Wie sieht der perfekte Seetag aus?
4: Hallo. Sonnig, aber nicht zu heiß und schön warmes Wasser.
1: Das ist gut. Und was machst du dann?
4: Ich bade und fahr Boot mit dem Schlauchboot von meinem Vater. Manchmal pumpen wir per Hand aus, manchmal nehmen wir auch eine elektrische Pumpmaschine.
1: Oh, aber Gott. Mit der Hand, da bist du ja so verschwitzt dann schon, dass du direkt erstmal ins Wasser springen musst. Oder?
4: Oder ich gehe baden.
0: Oder man legt sich aber direkt erstmal ins Boot und lässt sich von Papa von A nach B schippern, wenn man so kaputt ist vom Aufpusten. Oder?
4: Oder man springt ins Wasser.
1: Oder man schnappt sich direkt die Taucherbrille und geht los nach Steintauchen oder so. Oder?
4: Man legt sich erstmal in die Sonne.
1: Auch gut, jetzt haben wir den perfekten Tag geplant. Hier kommt deine Frage.
4: Ja.
5: Die Grasmücke, das ist ein Insekt, das aussieht wie ein Grashalm. Sie hat einen langen grünen Körper, damit sie sich gut auf Wiesen verstecken kann. Zwischen den anderen Grashalmen kann man sie nicht sehen. Tierisch ernst oder tierischer Quatsch?
4: Ich glaube eher tierischer Quatsch.
5: Das ist tierischer Quatsch. Oh. Die Grasmücke ist kein Insekt, sondern ein Singvogel. Sie leben in Wäldern und Gebüschen. Grasmücken ernähren sich von Insekten und Früchten.
1: Krass. Herzlichen Glückwunsch.
4: Jo.
0: Und viel Spaß beim Aussuchen aus unserer riesigen Radio-Teddy-Schatztruhe.
4: Ja, danke.
1: Und morgen, da treffen wir die Bienen am See. Findet raus, ob die eine Rolle rückwärts fliegen können im tierischen Quiz um 16.10 Uhr.
0: Und hier ist Nielsen mit Sommerferien. Vorfreude ist die schönste Freude. 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

0: schönen Donnerstag-Familienfeierabend in Richtung nach Hause. Gleich Superstar Leonie dazu. Und alle Autos, die jetzt noch fahren, die sind richtig robust. Die sind elefantenstark. Denn in eurem Autoradio sitzt jetzt gerade ein Elefant.
1: Töre!
0: Ja, Benjamin Blümchen. Und den lassen wir raus aus dem Radio und schicken ihn in eure Kita. 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
5: Mit Nils, hallo. Halb Deutschland hat heute frei. Nicht nur wegen Ferien, auch die Geschäfte sind zu. In Nordrhein-Westfalen, Hessen, Rheinland-Pfalz, dem Saarland, Bayern und Baden-Württemberg. Denn dort ist heute Feiertag. Fronleichnam. Aber was wird da gefeiert? Fronleichnam ist ein katholischer Feiertag. Deshalb ist auch nur in den Bundesländern frei, in denen die meisten oder zumindest viele Menschen katholisch sind. An Fronleichnam wird in der katholischen Kirche gefeiert, dass Gott bei uns und in uns ist. Das Wort ist zusammengesetzt und kommt aus dem Mittelhochdeutschen, also aus einer alten deutschen Sprache. Fron bedeutet Herr oder was den Herrn betrifft. Lichnam oder Licham bedeutet Leib, also Körper. Alles zusammen heißt also lebendiger Leib des Herrn. Die Katholiken glauben, dass sich bei ihnen im Gottesdienst Brot und Wein in den Körper und das Blut von Jesus Christus verwandeln. Und damit ist Gott dann bei den Menschen. Und das wird natürlich gefeiert. Immer am zweiten Donnerstag nach Pfingsten. An Fronleichnam sind dann in vielen Orten auch die Straßen mit Blumen geschmückt. Viele Menschen ziehen in besonderer Kleidung durch die Orte, beten und singen und tragen Brot und Wein mit sich herum und gehen natürlich in die Kirche.
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6: Warum tut ein Loch manchmal weh und manchmal nicht?
7: Ob ein Loch im Zahn weh tut oder nicht, das hängt davon ab, wie tief es im Zahn ist. Wenn das Loch nur im Zahnschmelz steckt, merkt man meist gar nichts, weil dort keine Nerven sind. Wird die kaputte Stelle allerdings immer größer, können Bakterien immer weiter ins Innere vordringen. Und irgendwann meldet sich die Alarmanlage im Inneren des Zahns. Der Nerv. Und das tut weh. Damit das nicht passiert, sind regelmäßiges Putzen und Zahnarztbesuche der beste Schutz gegen Zahnschmerzen.
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20: Schon gewusst, dass Hobbyangler mehr Fische fangen als kommerzielle Fischereibetriebe? Berliner Gewässerforscher haben gezählt, wie viele Fische Hobbyangler aus dem Wasser geholt haben. Es waren 45.000 Tonnen. Berufsfischer hingegen fingen nur 4.000 bis 7.000 Tonnen Fisch aus den Binnengewässern.

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1: Jetzt am Nachmittag und Abend viele Wolken. Die sind die Bühne fürs Schlagzeugkonzert. In der Nordhälfte Deutschlands stehen Gewitter an. Morgen und vor allem am Wochenende wird's trockener. Da schaut auch mal wieder die Sonne vorbei. Und es bleibt erstmal bei um die 20 Grad.
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1: Und ich hab's euch ja gerade schon verraten, es stehen Gewitter an. Damit ihr da alle super sicher seid im Familienauto, vor allem Familienzuhause dann, bekommt ihr gleich die wichtigsten Gewitterregeln von Tim aus der Radio Teddy Morgenshow. Weil der so gut singen kann, darf der das mal singen, die Regeln. So sind sie viel cooler, merkt sich auch leichter. Den Gewitterhit, den hört ihr nach 3 Chart-Hits. Oder Familienhits. Gleich Harry Styles. Vorher Kindermucke von Simon Sagt. Und jetzt Superstar Leonie mit Stay.
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0: Radio Teddy läuft. Die Zollärzte Alina und Basti gleich mit goldenen Sonnenstrahlen aus eurem Familienauto. Handtracks mit dem amtierenden Sommerhit des Jahres Golden. Vorher, ihr hört's heute auch im Wetter, hier und da kann's gewittern, damit ihr sicher unterwegs seid. Alles, was wichtig ist, in einem Song von Tim aus der Radio Teddy Morgenshow.
1: 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Ich wollte fragen, wo die Nacht das Gewitter war.
2: Überall.

0: Hallo zusammen.
1: Hallo.
0: Die zwei Arzt, Alina und Basti sind's. Ihr habt nämlich Radio Teddy an, gleich mit einem der größten Superstars der Welt. Und eine Frau, die sogar von Taylor Swift supported wird.
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1: Hast du der Frau noch ein kleines Küsschen hinterhergegeben?
0: Naja, also okay, gut. Bin auch Fan.
1: Und hier bei uns im Studio ist wirklich einiges los. Unser Studio ist für euch gefüllt. Bis zur Decke mit Gewinnerboxen. Und eine davon, die gehört euch. Könnte also vielleicht bei euch genauso wie am Schnürchen laufen, wie hier.
3: Hallo, ich bin Alvin, 8 Jahre alt. Nein, 9 Jahre alt und komme aus Samburg.
1: Alvin, welche Box sollen wir dir aufmachen?
3: 10, weil mein Lieblingsspieler in Deutschland die 10 hat, das ist Musiala.
1: Ah, gut, und wenn du schon so großer Fußballfan bist, dann hab ich hier so ein, ja, so Klapperhände. Dann versuch mal dein Glück, Alina, und
0: ich hab die Box, Alvin, und jetzt kommt die Hand rein für dich.
1: Klapperhände.
0: Da lacht es mich an, dein Kuschelmaskottchen. Ein Trail Limo, du gewinnst den neuen Sportbeutel, das Kartenspiel und noch viel, viel mehr. Die ist randvoll, deine Box.
3: Danke.
1: Wie cool. Da ist man ja richtig neidisch. Ja. 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
1: 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Morgen Nachmittag ist es wieder soweit. 16.50 Uhr live hier, da wo wir uns jetzt gerade hören im Radio und auf Social Media.
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0: Einer der größten Superstars der Welt und groß geworden, unter anderem, weil Superstar Taylor Swift die Frau supportet hat.
1: Aha.
0: Das ist Olivia Rodrigo. Die hat neue Musik rausgebracht. Der Song heißt Drop Dead. Kommen wir gut mit tanzen jetzt?
1: Na klar.
0: Hier bei Olivia Rodrigo, sie ist der Radio Teddy Superstar der Stunde.
1: Damit geht's gut gelaunt durchs Gewitter.

0: Drop Dead.
1: Superstar der Stunde Olivia Rodrigo. Und weil Taylor Swift sie groß gemacht hat, kriegt ihr die große Taylor Swift hier gleich mit ihrem Song Opalite.
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5: Mit Angie, Hallöchen. Wir trainieren jetzt unser Gedächtnis mit einem Spiel für Groß und Klein. Legt etwa 4 bis 6 verschiedene Gegenstände auf einen Tisch. Vom Stift über Figuren bis hin zur Wasserflasche ist alles möglich. Und jetzt prägt sich jeder Mitspieler die Sachen gut ein. Denn einer von euch muss jetzt den Raum verlassen und die anderen nehmen einen der Gegenstände vom Tisch. Dann versammeln sich wieder alle am Tisch und derjenige, der nicht im Raum war, muss jetzt erraten, welcher Gegenstand fehlt. Und wer am Ende die meisten Gegenstände richtig erraten hat, gewinnt. Noch mehr Tipps für Kids für euch zum Nachhören bei Radio Teddy Plus.
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9: Mit Alexander Kanja. Hallo zusammen. Sie hatten einen Schatz vom Mond 30 Jahre lang geheim gehalten und müssen ihn jetzt zurückgeben. Ein Gericht in Tschechien hat die Familie einer Weltraumforscherin dazu verurteilt, Mondstaub und Mondsteinchen einem Museum auszuhändigen. Die Familie wollte dieses äußerst seltene Material offenbar an einen Sammler verkaufen. Mondstaub ist ungeheuer teuer. Schon für kleine Mengen werden Millionen bezahlt. Der Staub und die Steinchen stammen von einer sowjetischen Mondexpedition aus den 70er Jahren. Generell ist es so, das Material vom Mond, das zur Erde transportiert wurde, so gut wie immer Eigentum des Staates ist. Monatelang hat die US-Weltraumorganisation NASA versucht, den Funkkontakt zur Marssonde MAVEN herzustellen. Vergeblich. Jetzt ist die Mission für beendet erklärt worden. Niemand weiß genau, wo sich die Sonde befindet. MAVEN war jahrelang um den Mars herum geflogen. Die Sonde hatte mehrere Aufgaben. Sie sollte die Marsatmosphäre erkunden und den Kontakt zu den beiden Mars-Rovern Curiosity und Perseverance aufrechterhalten. Diese Aufgabe müssen jetzt andere Sonden übernehmen. Und was bei uns in der Region los ist, das weiß jetzt Luisa.
10: Abkühlung mit Fake-Bäumen gibt's jetzt in Stuttgart in Baden-Württemberg, hier bei uns im Südwesten. Eco-Trees heißen die neuen Hitzehelfer. Sie erinnern an Sonnenschirme, an denen Pflanzen entlang ranken und so zu Schattenspendern werden. Natürliche Kühlung inbegriffen.
9: Unser Shootingstar bei der Weltmeisterschaft ist sicher Lennart Karl. Der 18-Jährige spielt unbekümmert, technisch versiert und strahlt immer Torgefahr aus. Jetzt hat er verraten, dass er sein Vorbild immer auf seinem Schienbeinschoner bei sich hat. Es ist Argentiniens Superstar Lionel Messi. Mit ihm wird Lennart Karl jetzt schon manchmal verglichen. Wie gut er in Form ist, sehen wir dann ein nächstes Mal am Samstag beim letzten WM-Test gegen Gastgeber USA. Und diese Meldung hat uns gerade noch erreicht. Deutschland plant ein neues Sommermärchen. Der DFB will die Weltmeisterschaft 2038 oder 2042 wieder nach Deutschland holen, schreibt die Bild-Zeitung. Soweit die Meldungen und die Radio-Teddy-Nachrichten zum Nachhören jederzeit in der Radio-Teddy-App und überall, wo es Podcasts gibt.
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9: Aufgepasst, liebe Eltern, hier bei uns im Südwesten auf der A63 Mainz Richtung Kaiserslautern. Zwischen Kreuz Alzey und Erbis Büdesheim bitte Fuß vom Gas und vorsichtig fahren.
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11: Jetzt am Nachmittag und Abend viele Wolken, die sind die Bühne fürs Schlagzeugkonzert. In der Nordhälfte Deutschlands stehen Gewitter an. Morgen und vor allem am Wochenende wird's trockener, da schaut auch mal wieder die Sonne vorbei und es bleibt erstmal bei um die 20 Grad.
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14: Und liebe Kids, guck mal aus dem Fenster. Ist da hinten vielleicht gerade noch ein Polizeiauto unterwegs? Oder ein Feuerwehrauto mit Blaulicht? Und Jasmin, 6 Jahre alt, fragt uns ja, warum denn eigentlich Blaulicht und nicht grün zum Beispiel?
15: Gute Frage.
14: Oder für Alina in rosa?
15: Ja, das würde ich mir
14: rosa
15: wünschen.
14: Rosalicht, nein, es ist Blaulicht. Und warum das so ist, hat einen guten Grund. Den erfahrt ihr kurz vor halb im Radio-Teddy nachgefragt.
15: Bis dahin, eure Lieblingsmusik. Gleich Taylor Swift und jetzt ein Song, den könnt ihr getrost lauter drehen, wenn bei euch gerade Gewitter am Start ist. Da hört ihr den Donner nicht, da hört ihr nur noch den hier donnern. Michael Schulte mit 5 AM.
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0: in den Familienfeierabend.
1: Hallöchen.
0: Radio Teddy läuft die 2 ab zu Alina und Basti, bei einigen auf dem Weg in Richtung nach Hause.
1: Mhm. Und ich glaube, Alina, wir müssen uns einfach mal entschuldigen bei allen Radio Teddy Familien.
0: Warum?
1: Ich glaube, wir spielen einfach so gute Musik, da haben einige Kids vielleicht so getanzt und den Regentanz aufgeführt. Kann das sein?
0: Deshalb?
1: Ja. Ich wusste nicht, unsere Musik ist halt, da kommt man so in Schwung, aber war der falsche Tanz. Jetzt haben wir den Salat. Na gut, okay.
0: Na gut, dann holen wir gleich die Sommerstimmung zumindest in der Playlist wieder
1: Idee.
0: Zurück.
1: Machen wir so.
0: Quasi Sommertanz mit dem Rappenden Son Dicker und Ice Ice Baby.
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1: Jetzt spielen wir zusammen. Ihr bekommt einen Buchstaben und dazu 5 Kategorien.
0: Und dann macht ihr als ganze Familie die fetteste Arschbombe der Welt im Spaßbad Schwapp in Fürstenwalde. Aber nicht vom Beckenrand springen. Die Eltern, die können da entspannen im Whirlpool zum Beispiel. Und die Kids, die toben in der Drachenrutsche.
1: 0331 76 mal die 2, Mitmachregeln auf radioteddy.de. Und wir freuen uns, mit uns spielen jetzt Charlotte 5 und Karl 8 zusammen mit der Mama Julia und dem Papa Felix aus Wandlitz bei Berlin. Hallo!
0: Hi.
1: Wie kommt ihr denn gerade so durchs Gewitter?
3: Hallihallo!
4: Hallo!
5: Hallo! Über Berlin gerade, wir fassen uns an.
3: Der Scheibenwischer war gerade noch auf Hochtouren und jetzt hat sich so ein bisschen beruhigt.
1: Okay, okay. Aber seid ihr alle im Auto entspannt mit Gewitter oder gibt es jemanden, der sich lieber dann unter der Decke verkriechen würde?
3: Und seid ihr entspannt? Ja, auf Abend sind alle entspannt.
1: Ja, ist mal was Aufregendes, das glaube ich. Cool, dann lass uns jetzt eine Runde spielen. Ich guck mal, was ihr für einen Buchstaben habt.
3: Oh ja, danke.
1: Und euer Buchstabe ist G wie Gewitter.
0: Oh.
1: Und los geht's. Ein Land mit G.
5: Griechenland.
1: Jawohl. Ja. Eine Blume mit G.
4: Gänseblümchen.
1: Ja. Ein Vorname mit G.
4: Gustav.
1: Ja. Ja. Und jetzt noch etwas, das leuchtet mit G.
5: Glühwürmchen.
1: Na ja. Klaro, herzlichen Glückwunsch.
4: Danke.
0: Und dann ganz viel Spaß im Spaßbad Schwapp in Fürstenwalde.
3: Wow, da freuen wir uns.
5: Danke, danke.
3: Danke.
1: Gerne. Und wir spielen Familienfeierabend-Quiz morgen Nachmittag schon wieder, 17.10 Uhr.
0: Und jetzt, denn auch bei dem Wetter ist Eiszeit. Das Rappen in Ass von Dicker mit Ice Ice Baby bei Radio Teddy. Das sind coole Hits für Eltern und Kids.
6: Egal ob.

0: am Donnerstag.
1: Hallölski.
0: Happy Familienfeierabend von uns. Die zwei ab zwei, Alina und Basti hier bei Radio
1: und
0: Teddy.
1: Hallo.
0: Mit eurer Lieblingsmusik in Richtung nach Hause. Und der Reminder, am besten die Brotbüchse direkt auszupacken.
1: Oh,
0: dann.
1: Ja.
0: Sonst morgen Problem.
1: Oder Montag, je nachdem.
0: Oh, meinst du, die bleibt dann den Freitag noch drin und dann
1: ist,
0: ach du Schreck. Nein, mach mal besten gleich dazu, gibst dann den passenden Hit. Where's my husband?
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1: Exakt heute, in einer Woche, startet die Fußball-Weltmeisterschaft 2026. Alina ist optisch auch schon, naja, nicht ganz bereit. Heute hier in ganz in Schwarz. Da fehlt ein bisschen Farben, da fehlt ein bisschen Stimmung.
0: Stimmt, ist noch keine Nationalfarbe an
1: mir
0: dran.
1: Nee, das stimmt. Kein Problem, das machen wir aber dafür mit euch.
0: Gut, wir sorgen dafür, dass ihr so professionell aussieht wie die Profis. 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
4: Mit Nils, hallo. Feuerwehr, Krankenwagen oder Polizei, wenn schnell gehen muss, sind sie mit Blaulicht unterwegs. Und Jasmin aus Fürstenwalde möchte gern wissen, warum das Blaulicht blau ist und nicht zum Beispiel grün. Weil blau einfach die perfekte Farbe für Einsatzwagen im Straßenverkehr ist. Alle anderen Farben sind ja schon belegt. Ampeln sind rot, gelb und grün. Die Beleuchtung von normalen Autos ist rot, gelb und weiß. Und auch bei Baustellen oder bei den Straßenlaternen gibt es kein Blau. Und das war auch schon im Jahr 1933 so, als das Blaulicht eingeführt wurde. Und damit das auch so bleibt, gibt es sogar Gesetze. In Deutschland darf man mit seinem Auto alles Mögliche machen. Man darf sie bunt anmalen, man darf den Motor stärker machen, sodass es schneller fährt. Aber Blaulicht darf kein normales Auto haben, damit es keine Verwechslungen geben kann. Das blaue Blinklicht darf in Deutschland nur auf dem Dach bestimmter Fahrzeuge angebracht sein. Dazu gehören die Polizei, Rettungs- und Zolldienste, die Feuerwehr und der Katastrophenschutz. Also nur bei Autos, die im Notfall ganz schnell durch den Straßenverkehr kommen müssen. Deshalb darf das Blaulicht auch nur im Notfall eingeschaltet werden. Also zum Beispiel nur, wenn Menschenleben in Gefahr sind. Andere Autos müssen dann sofort zur Seite, damit das Einsatzauto freie Bahn hat.
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16: Die Bedeutung deutscher Städtenamen. Erfurt. Auch der Name Erfurt hat mit einem Fluss zu tun. Die den Ort durchfließende Gera hieß früher zumindest in diesem Abschnitt anders. Es handelt sich um eine Furt an der Erpesa, die dunkelbraune.

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1: Jetzt am Nachmittag und Abend viele Wolken. Die sind die Bühne fürs Schlagzeugkonzert. In der Nordhälfte Deutschlands stehen Gewitter an. Morgen und vor allem am Wochenende wird's trockener. Da schaut auch mal wieder die Sonne vorbei. Und es bleibt erstmal bei um die 20 Grad.
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1: Hallo!
3: Hallihallo!
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1: Abendessenzeit.
3: Oh, lecker.
1: Heute gibt es schlicht und einfach Nusa. Was das ist, das verrät euch Lana hier in 9 Minuten.
3: Und bis dahin gibt es ganz viel Lieblingsmusik. Gleich der Social-Media-Hit von Ray, Where's My Husband? Und jetzt tanzen die Nonnen.
1: Ja, oh.
3: Zumindest auf Social Media sieht man das da stimmt. Viele Videos. Das ist Bibi Rexha, New Religion.
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2: Hallo.
1: Die zwei Alzer Alina und Basti hier. Wir sind der Sender, der euch die Sonne ins Radio bringt, auch wenn draußen ein Gewitter donnert. Gleich der Kinderhit Sonne auf laut.
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2: Und jetzt gibt's Happa Happa. Es wird lecker. Das nächste leckere Gericht, der nächste leckere Tipp von euch. Für euch. Bei Alina gibt es einen Tipp für Tütensuppe.
1: Ganz genau, gebe ich euch gerne. Nicht. Heute gibt es eine Gemüsesuppe.
2: Gut, schnell zu was Leckerem von euch. 0331 76 mal die 2. Hier kommt schon der Nächste.
6: Hi, also ich bin die Lana und heute Abend gibt es Nudeln mit Pilzen und Sahnesoße. Und das ist eine meiner Lieblingsessen.
1: Oh, lecker. Warum ist das dein Lieblingsessen?
6: Weil ich finde das einfach eine super Kombi. Ich habe meine Mama heute beim Heimgehen vom Reisen gefragt, ja, was gibt's denn heute zum Abendessen? Nudeln mit Pilze und Sahnesoße.
1: Ja, mega. Oh,
2: das klingt echt mega lecker. Habt ihr irgendwie noch einen Geheimtipp, ja, damit es noch besser schmeckt?
6: Nee.
2: Da fehlt doch noch irgendwo Käse bei der Sahnesoße. Da muss doch noch mal Käse drauf, oder?
6: Stimmt, Käse.
2: Ja, oh ja. Was vergessen hier? Sag mal. Ach, das streng. Allerwichtigste. Ohne Käse geht's ja nicht.
1: Glück gehabt.
2: Gut, also kaufe ich schon mal Käse.
1: Und den Rest auch.
2: Ja, aber Hauptsache Käse ist da. Ich mach mich da jetzt mal ran.
1: Ich halte hier für die euch da vorm Radio und die Stellung. 0331 76 mal die 2. Was gibt's bei euch? Was ist euer liebstes Abendessen? 0331 76 mal die 2. Und während wir quatschen, kommt hier

0: Familienfeierabend. Ihr hört Radio Teddy, die 2 ab 2, Alina und Basti. Und eine Familie, die hat echten Mondstaub zu Hause. Wo sie den her hat und was damit jetzt passieren muss. Mondstaub darf natürlich nicht zu Hause rumchillen. Das hört ihr gleich in den Radio Teddy Nachrichten in 9 Minuten.
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0: Wir haben sie für euch. Die erfolgreichste K-Pop-Gruppe der Welt. BTS mit neuer Musik. Das ist Swim, der Radio Teddy K-Pop-Hit.

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1: Die erfolgreichste K-Pop-Gruppe der Welt. Das waren BTS mit dem Radio Teddy K-Pop-Hit. Und damit ihr gleich weiter tanzen könnt, gleich für euch Radio Teddy.

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0: Mit Angie, Hallöchen. An einer echten Vorlesung teilnehmen, mit Professoren quatschen und cooles Extrawissen lernen. Das geht an Kinderuniversitäten hier bei uns im Südwesten. Zum Beispiel an den Unis in Stuttgart und Tübingen und auch an der Hochschule in Mainz. Taucht ein in die große weite Welt der Wissenschaften und fühlt euch wie richtige Studierende. Experten und Expertinnen nehmen euch mit in ihre spannenden Forschungsgebiete von A wie Astronomie bis Z wie Zoologie. Alles ist dabei. Alle Infos für euch gibt's auf den Internetseiten der Universitäten. 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
4: Nach besonderen Anlässen wandert meist viel Geschenkpapier in die Tonne. Warum daraus nicht mal eine schöne Geschenkbox selbst basteln? Dazu bekleben wir einen alten Schuhkarton mit den Geschenkpapierresten und kreieren aus Naturmaterialien wie Blättern, Blüten oder Muscheln ein einzigartiges Design. So entsteht ein persönliches, nachhaltiges Geschenk, das die Schönheit der Natur verewigt.
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8: Die Bedeutung deutscher Städtenamen. Erfurt. Auch der Name Erfurt hat mit einem Fluss zu tun. Die den Ort durchfließende Gera hieß früher zumindest in diesem Abschnitt anders. Es handelt sich um eine Furt an der Erpesa, die dunkelbraune.
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9: Mit Alexander Kanja. Hallo zusammen. Sie hatten einen Schatz vom Mond 30 Jahre lang geheim gehalten und müssen ihn jetzt zurückgeben. Ein Gericht in Tschechien hat die Familie einer Weltraumforscherin dazu verurteilt, Mondstaub und Mondsteinchen einem Museum auszuhändigen. Die Familie wollte dieses äußerst seltene Material offenbar an einen Sammler verkaufen. Mondstaub ist ungeheuer teuer. Schon für kleine Mengen werden Millionen bezahlt. Der Staub und die Steinchen stammen von einer sowjetischen Mondexpedition aus den 70er Jahren. Generell ist es so, dass Material vom Mond, das zur Erde transportiert wurde, so gut wie immer Eigentum des Staates ist. Monatelang hat die US-Weltraumorganisation NASA versucht, den Funkkontakt zur Marssonde MAVEN herzustellen. Vergeblich. Jetzt ist die Mission für beendet erklärt worden. Niemand weiß genau, wo sich die Sonde befindet. MAVEN war jahrelang um den Mars herum geflogen. Die Sonde hatte mehrere Aufgaben. Sie sollte die Marsatmosphäre erkunden und den Kontakt zu den beiden Mars-Rovern Curiosity und Perseverance aufrechterhalten. Diese Aufgabe müssen jetzt andere Sonden übernehmen. Und was bei uns in der Region los ist, das weiß jetzt Luisa.
10: Abkühlung mit Fake-Bäumen gibt's jetzt in Stuttgart in Baden-Württemberg, hier bei uns im Südwesten. Eco-Trees heißen die neuen Hitzehelfer. Sie erinnern an Sonnenschirme, an denen Pflanzen entlang ranken und so zu Schattenspendern werden. Natürliche Kühlung inbegriffen.
9: Unser Shootingstar bei der Weltmeisterschaft ist sicher Lennart Karl. Der 18-Jährige spielt unbekümmert, technisch versiert und strahlt immer Torgefahr aus. Jetzt hat er verraten, dass er sein Vorbild immer auf seinem Schienbeinschoner bei sich hat. Es ist Argentiniens Superstar Lionel Messi. Mit ihm wird Lennart Karl jetzt schon manchmal verglichen. Wie gut er in Form ist, sehen wir dann ein nächstes Mal am Samstag beim letzten WM-Test gegen Gastgeber USA. Und diese Meldung hat uns gerade noch erreicht. Deutschland plant ein neues Sommermärchen. Der DFB will die Weltmeisterschaft 2038 oder 2042 wieder nach Deutschland holen, schreibt die Bild-Zeitung. 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
9: Aufgepasst, liebe Eltern, hier bei uns im Südwesten auf der A63 Mainz Richtung Kaiserslautern. Zwischen Kreuz Alzey und Erbis Büdesheim bitte Fuß vom Gas und vorsichtig fahren.
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11: Jetzt am Nachmittag und Abend viele Wolken, die sind die Bühne fürs Schlagzeugkonzert. In der Nordhälfte Deutschlands stehen Gewitter an. Morgen und vor allem am Wochenende wird's trockener, da schaut auch mal wieder die Sonne vorbei und es bleibt erstmal bei um die 20 Grad.
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11: Und noch bevor ihr zu Hause seid, klären wir die Frage von Juli, 9 Jahre alt. Juli, wir wissen, gibt's auf der Erde mehr Menschen oder mehr Bäume? Nils zählt nach. In 20 Minuten im Radio Teddy nachgefragt. Und bis dahin die passende Musik, damit Nils gut zählen kann und ihr gut nach Hause kommt. Gleich Alex Warren und jetzt Leonie mit Stay.
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0: Wir haben eine Frage von Juli bekommen. Sie ist 9 Jahre alt und möchte gern wissen, ob es auf der Erde mehr Menschen oder mehr Bäume gibt. Bäume sind sehr wichtig für unser Klima. Sie nehmen Kohlendioxid auf und geben Sauerstoff ab. Das ist unschätzbar wichtig für alles Leben auf der Welt. Bäume wachsen im kalten Norden und in den heißen Tropen. Es gibt welche, die Nadeln haben und andere, die Laub tragen. Aber wie viele Bäume gibt es denn auf der ganzen Welt? Forscher haben sich tatsächlich mal die Mühe gemacht und aufgezählt. Dabei haben sie natürlich nicht jeden Baum einzeln gezählt, das würde sehr lange dauern. Aber das kann man schon sehr gut schätzen. Und da sind sie auf die Zahl 3 Billionen Bäume gekommen. Das ist eine 3 mit 12 Nullen oder anders gesagt 3000 Milliarden Bäume. Dem entgegen stehen ungefähr 8,2 Milliarden Menschen. Es gibt also viel mehr Bäume als Menschen auf der Erde. Rein rechnerisch kommen auf jeden Menschen ungefähr 400 Bäume. Früher gab es übrigens noch mehr Bäume. Seit Beginn der Menschheit ist der Baumbestand in etwa um die Hälfte zurückgegangen. Dabei sind Bäume unschätzbar wichtig für unser Klima.
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13: Die Bedeutung deutscher Städtenamen. Bremen. Dieser Name rührt wahrscheinlich vom altsächsischen, mittelniederdeutschen Wort Brem her, was Einfassung und Rand bedeutet. Es gab hier also eine eingefasste Siedlung.

0: Jetzt am Nachmittag und Abend viele Wolken. Die sind die Bühne fürs Schlagzeugkonzert. In der Nordhälfte Deutschlands stehen Gewitter an. Morgen und vor allem am Wochenende wird's trockener. Da schaut auch mal wieder die Sonne vorbei. Und es bleibt erstmal bei um die 20 Grad.
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0: Hallo!
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0: Viele Kids, die springen gleich schon rein in die Badewanne. Und aus eurer Badewanne wird ein Geschichtenmobil. Wir reisen zusammen in die Welt vom Zauberer von Oz. Das ist hier das erste Hörspiel des Abends. Nach einer Runde Lieblingsmusik, gleich für euch der Kinderhit Riesenhunger. Und jetzt zum Reinlassen vom Wasser in die Badewanne. Den Song könnt ihr gut laut drehen, damit es nicht so laut blubbert und schrubbelert. Tja, das ist Leonie mit Moonlight.
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1: Unsere Geschichte beginnt im Jahr 1899 im amerikanischen Bundesstaat Kansas. Dort lebte damals ein kleines Waisenmädchen namens Dorothy mit ihrem schwarzen Hund Toto auf der Farm bei ihrer Tante und ihrem Onkel.
2: Was bisher geschah?
3: Was ist denn los?
4: Ein gewaltiger Wirbelsturm rast auf uns zu.
3: Herr im Himmel!
4: Beeilt euch, nur dort unten sind wir sicher.
5: Ja, komm her, Toto! Ah! Was ist das? Was ist das? Oh, alles wackelt! Du lieber Himmel! Ah! Oh, oh!
1: Der gewaltige Wirbelsturm hatte schnurgerade Kurs auf das alte Holzfarmhaus genommen. Es erfasst und mit sich in die Lüfte gerissen. Mitsamt Dorothy und Toto. Einzig der Keller blieb nahezu unversehrt im Boden zurück.
5: Es fühlt sich an, als ob wir schweben würden. So was. Ganz ruhig, ganz ruhig. Ich bin ja bei dir.
1: Nach einiger Zeit kam es zu einer unerwartet harten Landung.
5: Ich glaube, wir sind wieder auf dem Boden angekommen. Wie hell es hier ist. Ob uns der Wirbelsturm etwa aus Kansas fortgetragen hat?
6: Zum Glück ist im Land Oz noch alles beim Alten. Was daran liegen mag, dass wir ein bisschen abgeschnitten vom Rest der Welt liegen. Deshalb gibt es hier noch nach wie vor Hexen und Zauberer.
5: Was für Zauberer?
6: Na, beispielsweise Oz persönlich. Er ist der größte Zauberer unseres Landes. Er residiert in der prächtigen Smaragdstadt.
5: Na schön, komm Toto, tun wir, was uns geraten wurde. Gehen wir in die Smaragdstadt und fragen den großen Ost, wie wir wieder zurück nach Kansas kommen können.
7: Ich bin Ost, der Große und Mächtige. Wer seid ihr? Und warum sucht ihr mich auf?
5: Ich bin Dorothy, die Kleine und Schmächtige. Mein Hund Toto und ich, wir benötigen ihre Hilfe.
7: Woher hast du die rubinroten Schuhe?
5: Von der bösen Hexe des Ostens. Mein Haus ist auf sie gefallen und hat sie getötet.
7: Und was ist das für ein Zeichen da auf deiner Stirn?
5: Die gute Hexe des Nordens hat mich geküsst, als sie sich von mir verabschiedet hat. Sie war es auch, die mich zu ihnen geschickt hat.
7: Wenn du wirklich willst, dass ich meine magischen Kräfte dafür verwende, dir zu helfen, musst du zuvor erst etwas für mich tun.
5: Was denn?
7: Töte auch die böse Hexe des Westens.
6: Ein Drachen. Er ist ein gewaltiger Drachen.
7: Ich bin Oz, der Große und Mächtige. Oh. Wer bist du und warum suchst du mich auf?
6: Ich bin der Blechmann. Ich habe leider kein Herz. Deshalb dachte ich, Sie könnten mir vielleicht eines geben, damit ich Liebe und Mitgefühl empfinden kann, wie andere Wesen auch.
7: Warum sollte ich dir diesen Gefallen tun?
6: Weil jeder doch ein Herz braucht. Sie sind der Einzige, der imstande wäre, mir zu helfen.
7: Etwas so Wertvolles wie ein Herz muss man sich verdienen.
6: Und wie das?
7: Hilf Dorothy und der Vogelscheuche, die böse Hexe des Westens zu töten.
6: Oh.
7: Wenn das geschafft ist, werde ich dir das größte und mitfühlendste Herz im ganzen Land ausschenken.
6: Aber...
7: Schwein! Schwein! Es nicht zu widersprechen und geh!
6: Wie euer Gnaden wünscht.
2: Und jetzt geht's weiter.
5: Und? Sollst du auch die Hexe töten?
6: Genau das.
8: War der Zauberer eine schöne Frau, vor der ein feiger Löwe sich nicht zu fürchten braucht?
6: Naja, nicht ganz.
7: Der trage sein Begehren vor.
8: Das bin ich. Jetzt wird es ernst.
5: Du schaffst das.
6: Ganz bestimmt.
3: Nur Mut.
8: Das ist leichter gesagt als getan. Da brennt was im Dunkeln. Ein Feuerball mitten über dem Thron.
9: Ich bin Oss, der Große und Mächtige. Wer bist du und warum suchst du mich auf?
8: Ich bin bloß der feige Löwe, euer Ehren. Gnaden, hochwohlgeboren. Ich wollte untertänigst um eine gehörige Portion Courage bitten, damit ich meiner Aufgabe als König der Tiere gerecht werden kann.
9: Warum sollte ich dir Courage schenken?
8: Nun, weil sie der Einzige sind, der mir helfen könnte.
9: Bring mir gemeinsam mit deinen Freunden den Beweis, dass die Hexe tot ist. Und all eure Wünsche werden in Erfüllung gehen.
8: Aber ich fürchte mich so sehr vor bösen Hexen. Könnte ich nicht doch lieber vorher Courage bekommen und...
9: Geh zurück zu deinen Freunden und belästige mich nicht länger.
8: Sehr wohl. Wie Sie wünschen. Wie Sie wünschen.
3: Und bei dir?
5: Hat dir der Zauberer die gleiche Aufgabe gestellt wie jedem von uns?
8: Ja, leider.
5: Was machen wir jetzt?
8: Da sehe ich nur eine Möglichkeit. Wir müssen in den Westen reisen und tun, was er von uns verlangt hat.
5: Aber was ist, wenn es uns nicht gelingt, die Hexe zu überwältigen?
3: Ja.
8: Dann werde ich keine Courage bekommen.
3: Und ich keinen Verstand.
6: Ich werde niemals ein mitfühlendes Herz haben.
5: Und ich Tante M und Onkel Henry nie wiedersehen. Ich fürchte, es gibt wirklich keine andere Möglichkeit. Wir müssen versuchen, die gestellte Aufgabe zu lösen.
3: Ja.
5: Auch wenn ich mir sicher bin, dass ich niemals jemanden töten könnte. Nicht einmal, um Tante M wiederzusehen.
3: Ja. Morgen früh brechen wir auf. Obwohl ich einschränkend sagen muss, dass ich dir vermutlich nicht von allzu großem Nutzen sein werde. Denn ich bin ja bloß ein Strohkopf.
8: Und ich nur ein feiger Löwe.
6: Und ich kann es schon gar nicht über mich bringen, einem Lebewesen absichtlich Schaden zuzufügen. Selbst wenn es eine böse Hexe ist.
5: So ruhen wohl all unsere Hoffnungen auf dem kleinen Toto.
1: Am nächsten Morgen, nachdem sie gut geschlafen und gefrühstückt hatten, brachte der Hüter der Tore die kleine Gruppe wieder zu dem gewaltigen Tor zurück, durch das sie die Smaragdstadt betreten hatten. Dort nahm er ihnen die Brillen mit den grün getönten Gläsern wieder ab.
5: Bitte, können Sie uns sagen, wo der Weg zur bösen Hexe des Westens beginnt?
7: Ich würde euch gerne helfen. Ich fürchte nur, ich kann es nicht.
3: Wieso?
8: Sie müssen uns doch lediglich den Weg zeigen.
7: Es gibt aber keinen Weg dorthin.
5: Ach so?
3: Und warum nicht, wenn ich fragen darf?
7: Ganz einfach, weil niemand freiwillig dorthin reisen würde. Besonders seit die böse Hexe damals den großen und mächtigen Oss aus dem Westen vertrieben hat.
5: Das ist ja reizend.
3: Und wie sollen wir dann dorthin finden?
7: Keine Sorge! Die böse Hexe des Westens wird euch finden!
6: Was soll das denn heißen?
7: Das werdet ihr dann schon sehen!
8: Worauf haben wir uns da bloß eingelassen?
5: Hab keine Angst, Löwe. Wir sind ja bei dir.
6: Und werden dich beschützen.
3: Genau.
7: Die böse Hexe des Westens ist wirklich die böseste der bösen Hexen. Man darf ihr nicht trauen. Selbst der große und mächtige Oss zittert vor ihr.
6: Hier, nimm meine Hand.
3: Ja, und meine auch.
8: Danke sehr aufmerksam.
7: Viel Glück.
5: Ich fürchte, das werden wir brauchen.
3: Kommt.
10: Muss das wirklich sein?
3: Komm jetzt.
1: Auf ihrer finsteren Burg hatte die böse Hexe des Westens in der Tat die Freunde sogleich in ihrer großen Kristallkugel erspäht, sobald diese die Grenze zu ihrem Reich übertreten hatten. Die Armen fanden sich hinter der Grenze nun in einem dunklen, unheimlichen Wald voller abgestorbener Bäume wieder.
11: Sieh da! Ihr fünf kommt mir ja wie gerufen. Na, wartet! Wo ist er denn? Ah, da!
1: Womit sich die Hexe mit großer Geste einen goldenen Helm aufsetzte, der ringsherum prächtig mit Rubinen und Diamanten verziert war. Mit ihm hatte es eine besondere Bewandtnis.
11: Ihr geflügelten Affen, fliegt herbei! Gehorcht dem Willen eurer Gebieterin! Herbei, herbei, herbei, wo immer ihr seid!
12: Wir gehorchen dir zum dritten und letzten Mal, ganz wie der Zauber des Helms es vorgibt.
11: Unnötig, mich daran zu erinnern.
12: Was ist diesmal euer Begehr, Gebieterin?
11: Ein Mädchen mit seinem Hund, eine Vogelscheuche, ein Blechmann und ein Löwe sind in mein Land eingedrungen. Schnappt sie euch! Die Vogelscheuche und den Blechmann könnt ihr vernichten. Aber dem Löwen und dem Mädchen dürft ihr kein Haar krümmen. Das Mädchen trägt die rubinroten Schuhe meiner Schwester. Die muss ich haben. Der Löwe soll ab jetzt für mich arbeiten.
12: Euer Wunsch sei uns Befehl.
11: So fliegt, fliegt, fliegt. Schon bald werden die Schuhe mein sein.
1: Im Hexenwald ahnte man derweilen noch nichts von dem nahenden Unheil.
10: Was war das?
6: Nichts. Beruhige dich. Nur ein Ast hat geknackt.
10: Ja, mir gefällt dieser Wald nicht.
3: Das muss er ja auch gar nicht.
6: Sehr anheimelnd ist es hier wirklich nicht.
5: Eine böse Hexe wohnt eben leider nicht in einem sonnendurchfluteten Blumengarten.
10: Warum denn bloß nicht?
6: Seht nur!
13: Geflügelte Affen!
5: Sie kommen direkt auf uns zu!
1: Gegen die Übermacht der geflügelten Affen waren unsere Freunde machtlos. So wurde der Vogelscheuche alles Stroh aus ihren Lumpen gerissen und der Blechmann in eine Schlucht geworfen, wo er arg verbeult bewusstlos liegen blieb. Dorothy, die den ängstlich zitternden Toto während des Fluges durch die Luft fest umklammert hielt, und der ängstliche Löwe wurden in Windeseile zur Burg der Hexe getragen.
14: Lasst mich! Lasst mich los! Wenn ihr dem Mädchen oder dem Hund etwas antut, dann werdet ihr mich kennenlernen. Jawohl!
11: Na, na, wer wird denn so hitzig reagieren?
13: Eurem Wunsch wurde entsprochen, Gebieterin.
11: Ja, das sehe ich. So hebt euch hinweg.
13: Auf Nimmerwiedersehen. Kommt, Brüder!
11: Du weißt, warum du hier bist?
5: Nein.
11: Wegen der Schuhe. Die rubinroten Schuhe meiner Schwester. Ich muss sie haben. Gib sie mir.
5: Das ist unmöglich. Die Hexe des Nordens hat mich eindringlich gewarnt, die Schuhe jemals auszuziehen.
11: Zum Teufel. Und mit einem Kuss auf die Stirn geschützt hat sie die Kleine auch noch.
5: Was murmeln Sie da?
11: Gar nichts.
14: Was ist aus der Vogelscheuche und dem Blechmann geworden?
11: Nichts weiter. Ich habe sie bloß ihrer natürlichen Bestimmung zuführen lassen. Sie wurden zerstört und auf den Müll geworfen.
5: Sie! Sie!
11: Ja, was möchtest du mir gerne sagen, Kleines?
14: Sie unfreundliche Person!
11: Ihr werdet gar nicht glauben, wie unfreundlich ich werden kann, wenn ich meinen Willen nicht bekomme. Gib mir die Schuhe lieber freiwillig.
5: Nie und nimmer. Unterstehen Sie sich, mich zu zwingen. Ich stehe unter dem Schutz der Nordhexe.
11: Ja, das macht die ganze Sache bedauerlicherweise etwas komplizierter.
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15: Die zwei, und zwar Alina und Basti hier bei Radio Teddy. Schön, dass ihr am Start seid. Da kommt er genau rechtzeitig, denn gleich starten hier 2 Stunden voller Hörspiele und Geschichten. Na dann viel Spaß beim Abtauchen in die Abenteuerwelt. Fühlt euch gedrückt, wenn ihr mögt, von Mia.

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2: Habt einen schönen Abend. Wie toll, dass ihr eingeschaltet habt. Basti für euch am Start. Und wir starten jetzt gemeinsam in die erste aufregende Stunde dieses Abends, bevor dann später so viele Highlights auf euch warten. Ab 19.30 Uhr heißt es wieder überall in den Radio Teddy Familien in Deutschland Zähne putzen mit dem Radio Teddy Zahnputz-Hit. Mit dabei natürlich ein echter Superstar und einen Song, der ordentlich Schwung ins Bad bringt. Und danach geht's direkt weiter mit Ulk, dem kleinen Sternjungen. Zusammen mit Yvonne ist er für euch ab 19.40 Uhr unterwegs. Natürlich mit coolen Geschichten und Reisen in seinem X-Raket. Und jetzt geht's hier los für euch mit coolen Hits für Eltern und Kids.

0: Was bisher geschah?
1: Es ist Abend geworden. Toto liegt in seinem Bett und hält sein Meerschweinchen Luna auf dem Arm. Gemeinsam sehen sie aus dem Fenster.
2: Hallo Schatz, was machst du?
3: Luna und ich sehen uns den Mond an. Er ist heute so groß und leuchtet so hell. Und sieh mal, da ist auch ein Gesicht.
2: Das ist der Mann im Mond.
3: Der Mann im Mond? So ein Quatsch. Auf dem Mond lebt doch kein Mensch.
2: Doch, mein Schatz. Das wissen die Leute schon ganz lange. Oben auf dem Mond wohnt ein Mann. Ich glaube, da muss jemand dringend schlafen.
3: Nein, noch nicht. Ich will lieber den Mann im Mond angucken.
2: Das kannst du auch im Schlaf. Denn manchmal besucht uns der Mann im Mond in unseren Träumen. Schlaft gut, ihr beiden. Und wer weiß, vielleicht habt ihr ja Glück und trefft den Mann im Mond.
1: Aber das hört Toto kaum noch, denn er ist schon auf dem Weg ins Land der Träume. Und dort wird Toto bereits erwartet.
4: Anschnallen bitte, gleich geht es los.
3: Mimi, bist du das?
1: Totos Cousine Mimi sitzt schon in der Rakete, bereit zum Mond zu fliegen.
4: Hey, Toto, wie war es heute im Museum?
3: Super war's.
1: In der Rakete wartet Mimi schon auf Toto und Luna. Sie ist gespannt auf Totos Erlebnisse im Museum und will alles wissen. Toto erzählt ganz ausführlich von seinem Ausflug und den beeindruckenden Dinosauriern. So vergeht die Fahrt hinauf zum Mond rasend schnell. Als die Rakete landet und sie aussteigen, funkeln Mimis Augen vor lauter Dino-Begeisterung.
4: Das klingt echt toll. Würde zu gern mal einen echten Dinosaurier sehen.
3: Ich auch. Weißt du was? Wir fragen den Mann im Mond.
5: Aha. Was wollt ihr mich fragen?
6: Hallihallo!
1: Glow und der Mann im Mond sind schon herbeigekommen, um ihre Besucher zu begrüßen.
3: Gibt es hier
4: Dinosaurier?
3: Ja! Oh,
5: also, hier habe ich noch keinen gesehen.
3: Oh, schade.
5: Aber wisst ihr was? Wozu haben wir das allsehende Fernrohr? Das bringt uns überall hin. Vielleicht sogar zu den Dinosauriern.
4: Gute Idee.
1: Also gehen sie zum allsehenden Fernrohr. Als sie dem allsehenden Fernrohr ihren Wunsch beschrieben haben, nickt es wissend. Dann legen Mimi, Glow und der Mann im Mond die Hände auf das kühle Metall des Fernrohrs. Auch Luna berührt das Fernrohr mit der Nase. Und wenige Augenblicke später landen die fünf inmitten eines dichten Waldes.
6: Et voilà, da sind wir.
3: Ui, ging das schnell.
5: Wollt ihr euch ein bisschen umschauen? Ich sammle in der Zwischenzeit ein paar ungewöhnliche Blätter für das Pflanzenbuch von Bellatrix.
3: Ja, klar. Wir treffen uns nachher wieder hier.
4: Bis später.
1: Neugierig machen Toto, Glow und Mimi sich auf den Weg. Staunend schaut Toto sich um. Auch hier wachsen die Bäume bis zum Himmel. Genau wie neulich im Regenwald. Er reckt den Kopf nach oben, um bis in die Baumkronen zu blicken. Da prallt er gegen etwas.
3: Aua!
4: Was hast du denn da gefunden?
3: Ich weiß nicht. Ist das ein Stein?
6: Ein Ei! Toto, du hast ein Dinosaurier-Ei entdeckt!
1: Vorsichtig legt Toto die Hand auf die Schale des Eis und zieht sie erschrocken zurück.
3: Was ist? Da drin bewegt sich etwas. Fühlt mal.
6: Oh, stimmt. Kann es sein, dass da bald ein Dino schlüpft?
4: Oh, das wäre so toll. Aber wo ist seine Mama?
1: Mimi schaut sich um. Weit und breit ist kein einziger Dinosaurier zu sehen oder zu hören.
3: Nehmen wir es mit und suchen die Mama. Stellt euch vor, es schlüpft und ist ganz allein. Das geht nicht. Komm, Mimi, hilf mir, es hochzuheben.
4: Oh, das geht nicht. Es ist viel zu schwer.
6: Kein Wunder, es reicht dir ja bis zum Bauch. Aber wie sollen wir es dann transportieren?
3: Danke, Luna. Das ist lieb. Luna wird es für uns tragen.
1: Luna legt sich flach auf die Erde. Mit vereinten Kräften heben Mimi, Toto und Glow das Ei auf ihren Rücken.
3: Geschafft!
4: In Lunas dichten Fell liegt das Ei wie in einem kuscheligen warmen Nest.
3: Jetzt können wir uns auf die Suche nach der Dino-Mama machen.
1: Es dauert nicht lange und sie treffen auf den ersten Dinosaurier.
3: Da, da, ein Triceratops. Den erkenne ich sofort. Ob das hier sein Ei ist?
4: Das finden wir heraus. Ich schau nach.
6: Boah, Mimi, lieber nicht. Er schaut in unsere Richtung.
0: Und jetzt geht's weiter.
6: Wenn ihr mich fragt, sehen seine Hörner ganz schön spitz aus.
3: Und er hat es sicher nicht gern, wenn wir in die Nähe seines Nestes gehen.
4: Und jetzt?
6: Jetzt flieg ich näher ran und erkunde die Lage.
4: Sei vorsichtig.
3: Hoffentlich passiert Glow nichts.
4: Ja, hoffentlich.
6: Da bin ich schon wieder.
4: Das war ja schnell.
6: Na klar, schnell wie der Blitz und lautlos wie eine Katz. Also, dieser Saurier steht vor einem Nest mit lauter Eiern. Aber alle sehen anders aus als unser Ei. Sie sind auch kleiner.
3: Dann nichts wie weg hier. Unser Ei knackt.
6: Am Ei bewegt sich was. An einer Stelle ist die Schale schon kaputt.
3: Wir müssen uns beeilen. Wenn das Dino-Baby schlüpft, will es bestimmt zu seiner Mama.
6: Während wir weitersuchen, singe ich ihm ein Lied vor. Vielleicht lenke ich das Baby damit ab. Oh, willst du ein Dino sein? Dann lade ich dich ein, denn es ist Dino-Time.
3: Ob wir die richtige Dino-Mama rechtzeitig finden?
4: Vielleicht ist es ja ein Ei von einem Flugsaurier. Schau, da oben fliegen welche.
3: Aber die sind doch alle viel zu klein. Unser Ei ist richtig groß.
4: Hast du auch wieder recht.
3: Dieses Ei hat bestimmt eine große Mutter.
6: Entdeckung!
1: Wie der Blitz retten sich Toto und Mimi hinter einen Felsen. Voller Angst halten sie Ausschau nach dem Verursacher dieses lauten Gebrülls.
3: Ein T-Rex! Mimi, das
1: ist ein riesiger Dinosaurier. Hat lange spitze Zähne und große Füße mit drei scharfen Krallen. Sein gewaltiger Körper ragt hoch über ihnen auf. Der Tyrannosaurus Rex kommt direkt auf die Freunde zu.
4: Oh, meinst du, das ist die Mami?
6: Hoch, das Ei platzt.
4: Das Dino-Baby schlüpft.
1: Die Eierschale bricht auf. Und ein kleiner Dinosaurier kommt zum Vorschein. Er hat winzige Arme und kräftige Beine. Mit einem Riesensatz springt er von Lunas Rücken und stakst mit noch wackeligen Bewegungen auf den Tyrannosaurus zu.
3: Hoffentlich geht das gut. Meint ihr, die Mama erkennt ihr Baby?
4: Bitte, bitte, bitte.
6: Oh, der T-Rex senkt seinen Kopf und öffnet sein Maul.
1: Doch der Tyrannosaurus Rex hat keinen Appetit auf Dino-Babys. Im Gegenteil. Mit einem leichten Kopfnicken treibt er den kleinen Dino sanft vor sich her. Kurz darauf sind die beiden im Unterholz verschwunden.
4: Es ist tatsächlich seine Mama. So ein Glück.
3: Und sie hat ihr Baby auch erkannt. Wir haben es geschafft.
6: Das hätte auch schief gehen können. Puh. Wollen wir jetzt zurück zum Mann im Mond?
3: Oh ja.
4: Claro.
1: Dieses Mal haben alle drei genug Dino-Abenteuer erlebt. Erschöpft machen sie sich auf den Rückweg. Vor dem Fenster von Totos Zimmer geht langsam die Sonne unter. Toto liegt auf dem Teppich vor seinem Bett und starrt an die Decke. Er sieht etwas geknickt aus.
2: Toto, mein Schatz, hast du denn schon Zähne geputzt? Was ist denn mit dir los? Ist was passiert?
3: Meine Mannschaft hat heute im Fußball gewonnen.
2: Aber ist das nicht was Gutes? Ach, jedenfalls doch kein Grund, traurig zu sein, oder?
3: Doch, heute schon.
2: Was war denn los?
3: Nach dem Spiel hat Bruno gesagt, dass er nicht mehr mein Freund ist. Nur weil er verloren hat und ich gewonnen.
2: Oh, das würde mich an deiner Stelle auch traurig machen. Aber weißt du, Toto, verlieren muss man auch erst mal lernen. Das ist gar nicht so einfach.
3: Meinst du, dass Bruno das bald lernt?
2: Mit ein bisschen Übung bestimmt. Na, komm her.
1: Mama schließt Toto fest in die Arme und drückt ihn liebevoll.
2: Und jetzt werden die Zähne geputzt.
3: Na gut.
1: Toto läuft ins Bad und putzt seine Zähne. Anschließend kuschelt er sich unter seine Decke. Nach dem aufregenden Fußballspiel schläft er schnell ein.
3: Aber Mimi, warum weinst du denn?
4: Wein ja gar nicht. Na schön, ein bisschen vielleicht.
3: Was ist los?
4: Ich habe heute beim Tennis verloren. Immer ist der Ball im Aus gelandet. Und je mehr ich mich angestrengt habe, umso schlechter habe ich gespielt. Das war so unfair.
3: Oh je. Bestimmt klappt es beim nächsten Mal wieder viel besser.
4: Jedenfalls kann ich Verlieren nicht ausstehen.
3: Verlieren macht wahrscheinlich niemandem Spaß.
1: Für den Rest der Fahrt zum Mond sitzt Mimi schmollend auf ihrem Platz und ärgert sich über sich selbst. Erst als die Rakete mit einem leichten Stupser im weichen Mondsand aufsetzt, bessert sich ihre Laune wieder. Als sich die Tür der Rakete öffnet, düst sie los.
4: Bin die Erste auf dem Mond.
3: Hallo, Glow!
6: Keine Zeit für lange Begrüßungen. Kommt schnell rüber, wir brauchen dringend Verstärkung.
3: Wobei denn?
1: Doch das Glühwürmchen antwortet nicht, sondern saust sofort davon. Glow hat es so eilig, dass die Kinder und Luna kaum hinterherkommen.
4: Wohin laufen wir denn?
6: In die Mondhügel, zu unserem Spielfeld.
1: Mit diesen Worten verschwindet Glow hinter einem der Hügel. Neugierig rennen Mimi und Toto die kleine Anhöhe hinauf. Und was sie dort sehen, zaubert ihnen ein Strahlen aufs Gesicht.
3: Wow, was ist denn hier?
1: Zwischen den Hügeln breitet sich ein großes Spielfeld aus. In der Mitte steht das allsehende Fernrohr und schaut mal hierhin, mal dorthin.
6: Das Fernrohr ist unser Schiedsrichter. Es sieht alles. Wir spielen gegen die Mondhasen, aber sie sind in der Überzahl. Also macht mit und helft uns.
5: Toll, dass ihr da seid. Hier, Mimi, fang. Wir zielen auf die blauen Körbe.
4: Alles klar.
1: Mimi legt gleich los und scheint im Mondball ein Naturtalent zu sein.
2: Du bist großartig!
1: Dass Mimi gleich ihren ersten Ball im Korb versenkt hat, wurmt die Mondhasen gewaltig. Die Teamchefin der Mondhasen spurtet zu Mimi, um sie zu decken, damit sowas nicht wieder passiert. Dann hüpft sie auf Toto zu, der den Ball von Mimi gefangen hat. Toto weicht geschickt aus und spielt den Ball zu Luna. Sie nimmt ihn mit den Ohren an und passt direkt in den nächsten Korb.
3: Ja!
4: Mondball ist das beste Spiel, das ich kenne. Ja!
6: Mondball, Mondball, der coolste Sport im Weltall. Der Sprung zum Kopf wird sich lohnen. Ein Dank der Gravitation. Ja!
4: Was bedeutet das?
5: Das Spiel ist fast vorbei. Das Fernrohr pfeift und sagt uns damit, dass wir nur noch 3 Mondminuten zu spielen haben.
4: Zeit müssen wir noch nutzen. Schließlich steht es unentschieden.
3: Oh, 14 zu 14. Jetzt müssen wir den entscheidenden Korb machen.
1: Mimi erkämpft sich einen Ball und spielt ihn Toto zu. Der hechtet nach vorn, fängt den Ball und knallt ihn in den nächsten Korb.
3: Ja, Korb!
4: Für die anderen.
3: Was?
4: Du hast in den grünen Korb geworfen, nicht in den blauen.
6: Oh, Eigenkorb!
1: Toto hat im Eifer den eigenen Korb erwischt. Die Mondhasen jubeln und fallen sich in die Arme.
3: Ups. Mann, so ein Mist.
1: Enttäuscht lässt Toto sich auf die Mondwiese fallen. Gerade hat er sich noch so gefreut.
2: Das macht doch nichts. Korbfuch, Toto. Na komm.
1: Bellatrix streckt ihm die Hand hin und hilft Toto auf. Der Mann im Mond klopft ihm anerkennend auf die Schulter.
5: Ihr habt großartig gespielt. Ohne Mimi und dich hätten wir heute haushoch verloren.
1: Toto schaut hinüber zu Mimi. Ob sie sauer auf ihn ist? Verlieren kann sie doch nicht leiden. Doch da fällt Mimi ihm schon um den Hals.
4: Toto, das war einfach super. Ich liebe Mondball.
3: Ärgerst du dich denn gar nicht, dass wir verloren haben?
4: Nein, das ist doch nur ein Spiel. Gewinnen oder verlieren, ist doch völlig egal. Hauptsache, wir haben Spaß.
3: Ja, du hast recht. Und Hauptsache, wir sind die besten Freunde.
5: Genau so sehe ich das auch. Wie wäre es jetzt mit einer kleinen Stärkung?
3: Oh, hurra! Hurra!
2: Kann ich rauchen.
1: Mimi legt Toto den Arm auf die Schulter und zusammen laufen sie über den Hügel zum kleinen Haus mit der großen Veranda. Alle sind dabei. Luna, Glow, Bellatrix, der Mann im Mond und auch die Mondhasen. Die beiden Mannschaften erzählen den ganzen Abend lang die tollsten Geschichten. Bis Toto und Mimi schließlich müde werden, sich gemeinsam in die Hängematte im Bellatrix Garten kuscheln und

0: Fleischmann!
1: Toto nimmt Anlauf und springt mit einem Riesensatz ins Bett. Das war ein aufregender Tag heute.
0: Komm, wir veranstalten ein Turnier, Mama. Traust du dich, gegen mich anzutreten?
2: Ah, du meinst ja. Auf dem Mittelaltermarkt heute?
0: Ja, genau. Ein echtes Ritterturnier. Und können wir morgen zum Frühstück auch Stockbrot essen? Das war so gut.
2: Weißt du was, Toto? Wenn Mimi uns am Wochenende besuchen kommt, können wir zusammen ein Lagerfeuer machen.
0: Mit Stockbrot?
2: Ja, natürlich mit Stockbrot.
0: Oh ja!
1: Toto ist begeistert und plumpst neben Mama aufs Kopfkissen. Als er da so in seinem kuscheligen Bett liegt, ist er auf einmal schrecklich müde. Mama deckt Toto zu und streicht ihm übers Haar.
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4: Hallöchen, wie schön, dass ihr da seid. Jetzt sind wir mittendrin in eurem Abend und das ist jetzt genau der richtige Moment für eine Runde Zähneputzen.
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4: Ab geht's ans Waschbecken und zwar nicht allein. Mama und Papa, die kommen mal direkt dazu. Noch schnell die Zahnpasta drauf und los geht's. Dazu gibt's natürlich wieder den passenden Song für saubere Zähne und extra viel gute Laune im Bad. Also Wasser an, Bürste hoch und los geht's. Hier ist der Radio Teddy Zahnputz-Hit.

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1: Hallo Patrick.
2: Hey.
1: Hier, probier mal.
2: Mir ist wahnsinnig warm da unterm Arm.
1: Mir ist heiß und dir ist heiß.

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0: Guten Abend, liebe Radio Teddy Freunde. Hier ist die Sendung Ulk, der kleine Sternjunge mit Yvonne und
1: Ulk, dem kleinen Sternjungen. Hallo. Ihr müsst ja auch Ulk, der kleine Sternjunge sitzen, ne? Sonst würde die Sendung ja anders heißen, wenn ich Schnulk, der kleine Fußballjunge wäre.
0: Du bist schon ein Witzbold.
1: Ja. Du, Yvonne.
0: Ja.
1: Jetzt guck mal, was ich hier dabei habe.
0: Ja, was ist denn das?
1: Na, das kennst du doch eigentlich. Das ist mein X-Rekorder, mit dem ich immer die schönen Aufnahmen mache, weißt du?
0: Der sieht ja jetzt ganz anders aus. Ist der kaputt?
1: Ja, du sagst es. In seine Einzelteile zerlegt.
0: Was ist denn da passiert, Ulk?
1: Na, weißt du, ich hatte den mit in meinem X-Raket, in meiner gelben Rakete. Und da bin ich beim Überlichtgeschwindigkeit fliegen dabei gewesen, einen Milchshake zu machen. In der Milchstraße übrigens. Mhm. Ja. Mhm. Und da ist er mir runtergefallen auf meine Füße und dann auf den X-Raketboden. Und dann klirr ist er kaputt gegangen.
0: Das ist aber sehr schade. Jetzt kannst du ja damit gar nicht mehr aufnehmen.
1: Nee, nee. Yvonne, wir müssen den unbedingt reparieren.
0: Soll ich mir das mal angucken?
1: Ja, bitte. Guck.
0: Ich glaube, da brauchen wir Werkzeug. Das müssen wir ja irgendwie mal wieder zusammenschrauben, die ganzen Teile.
1: Ja, ja. Also, ich hab's noch nicht geschafft. Hast du denn Werkzeug?
0: Ja, ich habe eine ganz große Werkzeugkiste im Auto. Da ist alles drin. Schraubenzieher, Hammer, Zange, Kneifzange, Säge.
1: Ui. Das klingt ja toll. Dann bring die doch vielleicht einfach mal hier hoch ins Sendestudio und dann gucken wir doch mal, ob da irgendwas dabei hilft, den X-Rekorder wieder zusammenzubauen. Hm?
0: Ja.
1: Weil weißt du, Yvonne, ich habe so viele tolle Lieder im Kopf. Die singe ich doch dann immer in den X-Rekorder, nehme die auf und dann machen wir doch manchmal Songs daraus, nie?
0: Ja, und deshalb müssen wir den X-Rekorder auch wieder in Gang bringen. Also, ich werde jetzt das Werkzeug holen und dann schauen wir, ob wir den wieder reparieren können.
1: Oh, prima. Na dann mal los.
0: Ja, mach ich. Bis gleich.
1: Hey, bis gleich.

0: Radio Teddy-Freunde, hier ist Ulk, der kleine Sternjunge, mit einem kaputten X-Rekorder aus dem X-Raket, der mir vorhin auf die Füße gefallen ist. Und jetzt sind hier 1000 Einzelteile und Yvonne hat mir versprochen, dass sie jetzt Werkzeug besorgt, damit wir den wieder reparieren. Wo sie nur bleibt. Yvonne, bist du da?
1: Ja, hier. Guck mal, hier ist eine ganze Kiste Werkzeug.
0: Oh, super, Erdenwerkzeug.
1: Ja, da können wir mal gucken, ob wir irgendwas finden, womit wir den X-Rekorder wieder reparieren können. Wir wollen ja wieder mit dem X-Rekorder ein paar schöne Aufnahmen machen.
0: Ja. So, zeig mal hier. Oh, was ist denn das hier?
1: Das ist ein Schraubenzieher.
0: Oh, sieht aus wie ein Mikrofon. Kann ich reinsingen. Ich bin Ulk, der kleine Sternenjunge.
1: Ja. Komm, jetzt müssen wir erstmal deinen X-Rekorder wieder reparieren.
0: Ja, na los, denn so, mal los, ne?
1: Jetzt gucken wir mal, welches Werkzeug denn passt.
0: Was ist denn das hier?
1: Na, das ist ein Hammer. Ich glaube, das wäre jetzt nicht geeignet zum Reparieren.
0: Oh, da kann man draufhauen. Mal gucken, ob es besser wird. Ob das dem X-Rekorder gut tun wird?
1: Ulk, ich glaube nicht. Lass uns den jetzt mal reparieren und mal gucken, welches Werkzeug wirklich passt.
0: Na los, guck mal.
1: Guck mal, hier ist ein Kreuzschraubenzieher. Willst du den mal versuchen?
0: Wieso heißt denn der Kreuzschraubenzieher?
1: Guck mal, die Spitze vom Schraubenzieher ist kreuzförmig. Aha. Und es gibt ganz viele Schrauben, die nämlich so ein kleines Kreuz haben. Und damit kann man dann besser die Schrauben aufschrauben.
0: Aha, du, dann gucke ich doch mal, ob mein X-Rekorder auch so Kreuzschrauben hat.
1: Na, das ist wichtig.
0: Guck ich mal. Yvonne?
1: Ja?
0: Hier sind überhaupt keine Schrauben drin. Funktioniert nicht.
1: Hast du denn Werkzeug?
0: Ja. Du, jetzt wo du sagst, im X-Raket habe ich immer eine kleine Werkzeugkiste. Die hat mir Sternchen mitgegeben. Meine Mechatronikerin von Ulkanien, die immer mein X-Raket repariert.
1: Dann hol doch die Werkzeugkiste aus deinem X-Raket, aus deiner gelben Rakete.
0: Oh ja, das mache ich. Also ich bin gleich wieder da und bringe das Werkzeug mit. Also bis

0: Radio Teddy Freunde und liebe Yvonne.
1: Ja, hallo.
0: Hier ist wieder Ulf der kleine Sternjunge und ich habe meine Werkzeugkiste mitgebracht aus meinem X-Raket und hoffe, dass ich jetzt den X-Rekorder wieder reparieren kann.
1: Ja, lass uns gleich mal reinschauen.
0: Ah ja, lass uns mal gucken, mal gucken, mal gucken. Ach, guck mal, hier ist doch mein Glättomator.
1: Ah, den haben wir doch schon mal benutzt.
0: Um Löcher zuzumachen, ne? Um alles wieder glatt zu machen. Vielleicht kann der ja auch meinen X-Rekorder wieder reparieren.
1: Meinst du, das ist das richtige Werkzeug?
0: Liegt vielleicht nur an den Einstellungen. Mal gucken. So. Und los geht's. Ui, guck mal, die ganzen Teile fliegen an Ort und Stelle zurück. Oh, jetzt ist er wieder zusammengesetzt, der X-Rekorder.
1: Na, das ist ja ein Werkzeug, unglaublich.
0: Super, ne? Ist quasi auch ein Repariergerät, ne?
1: Das ist wirklich unglaublich, dass es sowas auf Ulkanien gibt.
0: Sehr fortschrittlich alles. So, pass mal auf, wollen wir den jetzt mal ausprobieren?
1: Ja, unbedingt.
0: So, lieber X-Rekorder, jetzt drücke ich mal auf Aufnahme. Hallo Leute, hier ist Ulf der kleine Sternjunge von Stern 251.
1: Ja, und jetzt müssen wir das mal abspielen lassen, ob das auch alles gut aufgenommen hat.
0: Okay, ich drücke den Abspielknopf. So. Was ist da denn passiert?
1: Sag mal, das spielt ja alles rückwärts ab.
0: Das klingt ja fast wie ulkanisch, ne?
1: Ist das so?
0: Ja, ulkanisch klingt ganz ähnlich wie rückwärts sprechen.
1: Das ist ja witzig. Das heißt, wenn man mich auf Ulkanien rufen würde, dann würde man ja meinen Namen rückwärts sprechen. Das heißt, Yvonne wird geschrieben I-V-O-N-N-E und rückwärts heißt es dann Enofi. Dann würde man mich ja Enofi rufen.
0: Nein, der Name bleibt natürlich gleich, auch auf Vulkanien.
1: Ah ja.
0: Aber sag mal, Yvonne, hast du mal deinen Nachnamen Dekarski mal rückwärts gesprochen?
1: Na klar, X-Raket.
0: Du heißt wie meine gelbe Rakete.
1: Na, das ist ja ein Zufall.
0: Oh, guck mal, ich habe den falschen Knopf gedrückt.
1: Oh, das heißt, der X-Rekorder ist jetzt repariert?
0: Wir gucken mal. Ich drücke mal den richtigen Abspielknopf. Hallo Leute, hier ist Ulf der kleine Sternjunge von Stern 251.
1: Es funktioniert.
0: Super Giganto Galactico cool.
1: Es hat funktioniert, toll. Dein X-Rekorder ist wieder in Ordnung und repariert.
0: Yippie. So, aber jetzt muss ich mal schnell los zum Sterneputzen, ne? Damit die schön funkeln. Und meinen X-Rekorder nehme ich mit, ne?
1: Ja, damit du wieder Aufnahmen machen kannst und die uns beim nächsten Mal vorspielen kannst.
0: Das mache ich. Und euch da draußen wünsche ich eine gute Nacht.
1: Die wünsche ich euch auch. Gute Nacht.
0: Und hier noch ein Galaktikus.

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6: Habt einen ganz tollen Abend. Schön, dass ihr da seid. Und jetzt ist Zeit für ganz viele Geschichten und neue Abenteuer. Vielleicht wird ja bei euch gerade noch so die Decke zurechtgezogen oder der gemütlichste Platz im Kinderzimmer gesucht. Ja, dann findet ihn erstmal. Wir warten so lange.
7: Ja.
6: Na, und habt ihr den Platz gefunden? Dann kann's jetzt losgehen mit spannenden Geschichten. Viel Spaß!

0: Die Fußballbande. Finale.
1: Was bisher geschah.
2: Das Finale. Das große, lang ersehnte Finale.
3: Ich glaube, wir brauchen ganz dringend ein Training mit Walter.
4: Ja.
5: Wie seht ihr denn aus? Habt ihr schon ohne mich mit dem Training begonnen?
4: Nein, wir haben nur so unglaublich viel zu tun.
6: Und wir sind so aufgeregt wegen des Finales.
7: Und dann haben wir es auch noch mit einem Gegner zu tun, der unglaublich schnell ist.
3: Wir brauchen unbedingt ein Spezialtraining.
5: Ja, das sehe ich. Dann geht man aufs Feld und spielt.
8: Und wie sind die Anweisungen?
5: Keine. Ihr geht einfach auf den Platz und habt Spaß. Ihr habt es sehr weit gebracht. Doch auf eurem Weg habt ihr vergessen, warum ihr überhaupt angefangen habt.
3: Ich verstehe nicht ganz.
8: Also ich verstehe gar nichts.
5: Deswegen geht ihr jetzt aufs Feld und erinnert euch daran, wieso ihr überhaupt eine Mannschaft gegründet habt. Ich gehe dann jetzt. Ihr braucht mich nicht länger.
2: Leon brauchte einige Zeit, bis er aus seinem gewohnten Trott herausbrach und die Freude am Spiel zurückgewann. Zum Schluss hatten sie 7 Bälle auf dem Feld und es wurde kreuz und quer geschossen. Es wurden keine Tore gezählt, es gab keine Gewinner oder Verlierer, es gab nur Freunde, die zusammen lachten.
7: Leute, schaut euch das mal an!
3: Die ganze Tribüne ist voll! Ganz gleich, ob wir als Gewinner oder Verlierer aus dem Spiel hervorgehen. Wir werden diesem Publikum die beste Show ihres Lebens bieten!
9: Ja!
10: Da ist er endlich, der Anpfiff für das Finale! Und Jessica zeigt auch gleich, was sie drauf hat. Sie täuscht einen Haken nach links an, dann nach rechts, dann wieder nach links. Leon versucht, ihr den Weg zu versperren, doch durch das blitzschnelle Hin und Her kommt er in dem Moment, als Jessica tatsächlich lossprintet, nicht einmal von der Stelle und fällt der Länge nach hin.
7: Was war das denn gerade?
8: Der Anfang von unserem Ende.
10: Damit ist das erste Tor gefallen. 1:0 für die Geparden, die mit Recht diesen Namen haben.
7: Ja, so kann's weitergehen.
10: Oh, der Pfiff zur Halbzeitpause lässt nicht nur die Zuschauer enttäuscht aufstöhnen.
5: Ihr habt nur noch Augen für die Stärken der Gegner. Ja, der Feind ist schneller.
7: Viel schneller.
5: Und eure Gegner sind besser durchtrainiert. Aber ihr seid härter. Ihr steckt mehr ein als jede andere Mannschaft. Außerdem habt ihr eine Stärke, mit der ihr jede Mannschaft besiegen könnt. Flexibilität.
10: Jetzt geht es los mit der zweiten, alles entscheidenden Halbzeit. Kim wartet noch einen Moment, bis die Gegner sich auf sie stürzen. Dann schickt sie einen Pass zu Leon, der durch die Verwirrung freisteht. Ja, die Fußballbande zieht jetzt neue Seiten auf. Statt zu versuchen, gegen das Tempo ihrer Gegner anzukommen, setzen sie nun auf ihr meisterliches Ballgefühl und vor allem auf ihr unschlagbares Teamwork.
3: Jetzt geht's auf zum Tor!
10: Leon ist kurz vor dem Strafraum. Oh, das wird jetzt gefährlich für die Geparden.
7: Vergiss es!
10: Oh, Jessica beweist einmal mehr, dass sie nicht nur schneller laufen, sondern auch schneller denken kann als ihre Mitspieler. Sie hat die Strategie durchschaut und drängt Leon zur Seite weg in die rechte Ecke des Spielfelds. So wie sie Leon angeht, setzt sie darauf, dass der Ball ins Aus geht.
3: Du bekommst den Ball nicht!
7: Ich hab ihn doch schon!
3: Und schon ist er wieder meiner!
7: Aber nicht mehr lange!
10: Die beiden Kapitäne kämpfen so erbittert beim Eck, dass sich die Fahnenstange schon biegt. Leon bekommt die Oberhand und kickt den Ball weg. Doch war der hastige Schuss alles andere als koordiniert. Das Leder rollt auf die andere Seite vom Feld aufs Aus zu. Doch da prescht Delta übers Feld. Er zeigt, dass auch er einen beachtlichen Sprint beherrscht. Oh, aber das wird knapp. Verdammt knapp! knapp. Seine Gegner nehmen nicht einmal die Verfolgung auf. Sie gehen fest davon aus, dass er es nicht mehr schaffen kann. Der Ball rollt weiter und weiter. Es handelt sich nur noch um Sekunden, dann kullert er ins Aus und die Geparden haben einen Freistoß.
1: Und jetzt geht's weiter.
10: Genau vor der Linie hält Dater das Leder mit dem Fuß auf. Das war Rettung in letzter Sekunde. Damit ist der Ball weiter im Spiel, liegt seitlich vor dem Tor der Geparden und ist weiterhin im Besitz der Fußballbande.
7: Das ist unsere Chance.
10: Im Gegensatz zu ihren Gegnern haben Kim und Leon an Dater geglaubt und sind mit ihm losgelaufen. Aber jetzt sind ihre Feinde nicht mehr untätig. Eine Mauer aus Verteidigern baut sich augenblicklich vor dem Tor auf. Kim und Leon werden von ihnen vollständig abgedeckt. Aus diesem Winkel kann Data gar kein Tor schießen. Aber ein Pass ist ja auch unmöglich. Aber was soll er denn jetzt machen?
3: Los, Data!
10: Ja, ist das zu glauben? Data rennt mit dem Ball auf die Mauer aus Verteidigern zu. Wie um Himmels Willen will er an so vielen Gegnern denn vorbeikommen? Einige Meter vorher tritt er auf den Ball und hieft ihn in die Luft. Die Verteidiger machen sich schon auf einen Kopfball von Data bereit und springen hoch. Doch Data hat sie alle getäuscht, denn er lässt das Leder zurück auf seinen Fuß fallen. Damit kickt er ihn in die Höhe, genau in dem Moment, als es für die Verteidiger nach ihrem Sprung wieder nach unten geht.
3: Ja! Nein!
10: Die Verteidiger können nur noch tatenlos zusehen, wie der Ball über ihre Köpfe fliegt. Kim dagegen springt hoch und legt einen perfekten Fallrückzieher hin. Nicht nur Data, sondern auch den Torwart war die Sicht versperrt. Jetzt kann er nur noch tatenlos mit ansehen, wie das Leder an ihm vorbeirast und ins Netz knallt.
3: Tor!
4: Wir haben es geschafft.
7: Na, habt ihr nichts geschafft? Es steht 1:1. Erst das nächste Tor entscheidet, wer Champion wird.
10: Die Zuschauer sind außer sich. Die Arme werden in die Luft gestreckt. Es wird auf der Tribüne gesprungen. Ja, hoffentlich halten die Paletten diesen Freudentanz stand. Doch in einem hat Jessica recht. Noch steht der Sieger nicht fest. Jetzt müssen die Mannschaften noch einmal alles geben, um das entscheidende Tor zu schießen.
7: Los!
3: Lasst euch nicht einschüchtern und vor allem lasst euch nicht ablenken. Wir lenken das Spiel.
10: Die Kapitäne.

0: für einen Karacho. An den Tritten ist deutlich zu spüren, dass alle ihre ganze Kraft und Entschlossenheit in die Schüsse legen. Jetzt heißt es alles oder nichts. Sieg oder Niederlage.
1: Kim, hierher. Finn, deck sein Schussbein ab.
2: Das war's für dich, Freundchen. Tut mir leid, Freundchen. Aber ich kann auch prima mit links schießen. Ja!
0: Abermals entsteht die Situation auf dem Feld, dass keine der Mannschaften die Oberhand gewinnt. Immer wieder steuert der Ball auf ein Tor zu. Ein Aufschrei geht schon durch das Publikum. Doch dann wechselt das Leder wieder zur anderen Mannschaft. Die verbliebene Spieldauer wird immer kürzer. Die Minuten fliegen dahin. Der Ball muss jetzt in einem Tor landen.
3: Komm schon, Leon. Wir haben das so oft geübt. Du kannst das. Hiermit rechnet keiner.
0: Leon steht über 30 Meter jetzt vom gegnerischen Tor entfernt. Seine Gegner haben sich so aufgestellt, dass er es nicht bis zum Ende der Spielzeit schafft, die Verteidigung zu durchbrechen. Außerdem darf er nicht mehr riskieren, den Ball zu verlieren.
3: Es gibt nur das Tor, sonst nichts.
0: Leon tritt vom Ball zurück? Ja, gibt er etwa auf? Jessica rast schon auf ihn zu. Sie hat ihn gleich erreicht.
1: Wenn du den Ball nicht willst, nimm ich ihn.
0: Da rennt Leon auf einmal los und kickt das Leder trotz der großen Entfernung mit ungeheurer Kraft. Der Ball saust in einem Bogen hoch in die Luft. Selbst die Zuschauer auf der Tribüne müssen die Köpfe in den Nacken legen, um das Leder weiter im Blick zu behalten. Der Ball fliegt und fliegt.
1: Was ist denn das für eine Verzweiflungstat?
2: Der Ball geht niemals rein. Der fliegt viel zu hoch.
0: Auch der Torwart sieht keine Gefahr und winkt gelassen ab. Doch sie beachten nicht, dass sich das Leder immer weiter senkt und senkt.
1: Komm schon, komm schon! Verdammt, pass auf!
0: Jetzt sieht es die Kapitänin auch. Doch da ist es schon zu spät für den Torwart. Er springt noch mit gestreckter Hand hoch, aber er ist für den Bruchteil einer Sekunde zu langsam. Der Ball landet genau im Kreuzeck, nur Millimeter entfernt von der Latte und dem linken Pfosten. Das ist ein Tor! Wenn man es mit eigenen Augen gesehen hat.
3: Ja! Er ist reingegangen. Er ist wirklich im Tor gelandet.
0: Wie es aussieht, kann noch nicht einmal Leon selbst fassen, was er da gerade vollbracht hat.
1: Das kann doch nicht wahr sein.
2: Das ist unmöglich.
0: Fassungslosigkeit auch bei den Geparden. Nachdem sie außerordentliche Schnelligkeit bewiesen haben, stehen sie jetzt alle da wie gelähmt vor Staunen. Und da ist der Schlusspfiff. Das Spiel ist aus. Aus. Die Fußballbande ist Champion. Die Arme aus und die Menge tobt. Diesen Jubel hat er sich redlich verdient. Doch er will ihn nicht alleine genießen. Er greift die Hände von Data und Kim und hebt mit ihnen zusammen die Arme. Das Gleiche machen Mia, Nora und Michael. Dort stehen alle Freunde zusammen, Hand in Hand. Die Zuschauer krölen aus voller Kehle. Niemanden hält es mehr auf den Sitzen. Ja, mehr noch, sie kommen alle aufs Fußballfeld gestürmt.
1: Was passiert hier? Wir gehen gleich in die Lüfte.
0: Da hat Nora richtig geraten. Die Zuschauer heben die Freunde hoch und werfen sie empor. Das ist der Moment der Fußballbande. Ihr Triumph gegen alle Widrigkeiten. Ihr Sieg.
2: Lass mich runter. Ich will zur Softeismaschine. Ich halte es keine Sekunde mehr länger aus.
0: Und das ist nicht der einzige Gewinn für die Freunde. Da wird auch schon der Pokal von Ben gebracht. Ein Fußball in einer riesen Eiswaffel und alles in Gold natürlich. Ja, das passt perfekt zu diesem glänzenden Moment. Die Freunde schließen die Hände darum und heben ihn empor.
1: Ja!
0: Da halten sie ihn endlich. Ja! Ihr leeren Pokal. Es fließen reichlich Freudentränen, auch im Publikum von Seite der Eltern. Was für ein überwältigender Moment.
2: Genug geheult. Jetzt gibt es Eis.
0: Und das dürfen sich die Freunde nach diesem knallharten Wettkampf auch schmecken lassen. Doch auch für die Gegenmannschaft gibt es Eis, jawohl. Heute ist für alle ein Tag des Jubels, denn wir alle feiern unseren heißgeliebten Fußball.
2: Schmeckt das gut. Und die Schokolade erst. Und die Erdbeere. Und die Vanille.
4: Du bist der einzige Mensch, der es schafft, drei Eiswaffeln auf einmal zu halten. Und du schaffst es, dein Eis dreimal so schnell zu essen wie alle anderen.
1: Haut alle rein, Leute! Wir haben es uns verdient.
5: Also, man spricht ja immer von schlechten Verlierern. Aber ihr seid auch gute Gewinner.
6: Es war eine Ehre, gegen euch zu spielen.
7: Ebenso für uns. Und ihr habt es uns alles andere als leicht gemacht.
5: Nach diesen beiden Toren habt ihr euch den Sieg wirklich verdient.
7: Und wir halten nach den Sommerferien natürlich noch eine Liga ab. Wir werden uns also wieder auf dem Feld gegenüberstehen.
4: Das nächste Mal wird es noch härter. Das versichere ich euch.
5: Bekommen wir das nächste Mal dann auch ein Eis?
4: Das ist alles, was dir dazu einfällt?
5: Probier doch mal, dann wirst du es verstehen.
4: Ach komm, so gut kann das Eis doch gar nicht sein.
5: Hier.
4: Oh wow, das ist ja der Wahnsinn.
5: Siehst du?
4: Mit so einem Eis in der Hand ist es gar nicht so bitter zu verlieren.
1: Deckung, meine Drohne stürzt ab.
5: Was? Mein Eis. Die Drohne hat einfach meine Eiswaffel abgesäbelt.
4: Oh nein, eine Katastrophe.
2: Keine Sorge, ich mach dir einfach ein neues. Hier, bitteschön.
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5: Hallo, liebe Hörspielfreunde. Hier bin ich wieder, der Jens von der Hörspielfabrik. Gleich geht es weiter mit Galadrias Ruf. Was ist bisher passiert? Die drei Geschwister Tim, Luna und Leo kommen ein zweites Mal nach Galadria, um das Elfenreich vor einer dunklen Bedrohung zu schützen. Das Schwert von Galadria muss an seinen Entstehungsort zurückgebracht werden, bevor es der Fürstin der Finsternis in die Hände fällt. Um der bösen Fürstin gegenüber im Vorteil zu sein, teilen sich die Kinder auf. Leo reist mit dem Zwerg Galligat, Luna und Tim mit Erzmagier Nikolai. Nur die Einhörner, die Galadrien, können ein neues Schwert schmieden. Aber ob es sie noch gibt, weiß niemand. Ein Hinweis der Weißelbin Shamu schickt Leo und Galligat zur Burg von Telgo. Luna, Tim und Nikolai werden bei den Ruinen von Zar, von Geshar, der Fürstin der Finsternis, überwältigt. In der Burg von Telgo überreicht der Menschenjunge Aaron Galligat und Leo ein Buch, welches er angeblich von Shamu bekommen hat. Doch es ist nur eine List der Fürstin, um herauszufinden, wo sich Leo aufhält. Sofort brechen Leo und Galligat gemeinsam mit Aaron zum Tal der Stille auf. Durch einen Zauber erfahren Leo und Galligat, dass Aaron von Geshar nach Galadria geholt wurde und dass ihr nächstes Ziel sehr wahrscheinlich eine Falle ist. Luna und Tim werden aus ihrer Zelle

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2: Wieder schlug der Drache die Fürstin der Finsternis mit einem Flügelschlag durch den Raum. Ich nahm den Sponger fest in die Hand und dachte nur, erwecke Nikolai wieder zum Leben. Schnell! Dann rannte ich mit Luna aus dem Thronsaal hinaus auf den Platz mit den Drachenbrunnen. Es donnerte hinter uns. Und ich sah, wie die Palasttore aus den Angeln flogen und der goldene Drache auf uns zuflog. Dann wurden Luna und ich behutsam von 2 riesigen Krallen umfasst und in die Luft gehoben. Der Drache hatte uns gerettet. Jetzt wusste ich, welche Macht mein Sponger besaß.
3: Ich schlief sofort ein. Ich träumte von Luna und Tim, wie sie von einem goldenen Drachen gerettet wurden. Ich befand mich auf einem Palasthof. Überall waren schwarze Schatten und Feuer. Neben mir stand plötzlich Shamu, die Weißelbin.
4: Komm, Lin. Wir müssen hier fort.
3: Wo sind wir?
4: In Geschars Palast.
3: Ich dachte an die Worte von Galligat und fragte Shamu im Traum.
5: Woher weiß ich, dass du nicht Geschar bist?
3: Shamu blickte mir fest in die Augen und sprach zu mir, ohne dabei die Lippen zu bewegen.
4: Ich werde dir jetzt den Platz zeigen, an dem du Shardashar zurückbringen musst. Wir werden uns dann eine Weile nicht mehr sprechen können, Leo. Dieser Traum ist unsere vorerst letzte Begegnung. Geschar ist geschwächt. Diese Niederlage, verursacht durch ein Menschenkind, hat ihre Wut aber nur noch größer gemacht. Sie wird nicht aufgeben, Kaladria und die Einhörner zu vernichten.
3: Plötzlich sah ich Nikolai auf einem Riesenhund an uns vorbeireiten. Er hielt einen Stab in der Hand und vor ihm schwebte die kleine goldene Kugel. Alles war still. Shamu sprach weiter.
4: Ja, euer Freund ist wieder bei euch. Dein Bruder Tim hat ihn erweckt. Ich werde dich nun zu Hagarun bringen und dir die Stelle zeigen, welche du finden musst.
5: Aber was ist mit Vara und Aaron? Was hat das alles zu bedeuten? Ich dachte, Galligat wird uns in Hagarun zu dem Platz führen.
4: Galligat wird euch sicher durch Hagarun führen, aber ihr kennt nicht den Ort der Entstehung.
3: Es wurde dunkel um uns und ich hatte das Gefühl zu schweben.
4: Nachdem du erwachst, wirst du mit Galligat zum See gehen. Wenn Vara euch ein Wassertor öffnet, geht hindurch.
5: Aber Galligat glaubt, dass es eine Falle ist.
4: Ich werde heute Nacht auch noch Galligat besuchen. Glaubt mir, damit, dass Nikolai wieder erweckt wurde, hat Geschar nicht gerechnet. Aaron wird euch helfen. Er ist sehr mutig, musst du wissen. Und auch ihn werde ich heute Nacht noch besuchen.
3: Die Dunkelheit verschwand und ich stand mit Shamu in einer Höhle. Das einzige Licht in dieser Höhle kam von einem weißen Steinsarkophag in der Mitte des Raumes.
4: Auf diesen Sarkophag legst du das Schwert, Leo.
5: Und wo steht dieser Steinsarg? In Hagarun?
4: Du wirst ihn finden. Bangamite. Ich muss nun gehen.
3: Alles verschwamm vor meinen Augen und ich fühlte mich geborgen und in Sicherheit.
2: Es war einfach irre. Wir flogen durch die Luft. Und nach einer Weile setzte uns der goldene Drache an der Stelle ab, wo wir zuletzt mit Nikolai gewesen waren. Bei den Ruinen von Saar. Es war morgens und die Sonne ging gerade auf. Nachdem Luna und ich auf den Boden gesetzt wurden, machte es plopp hinter uns. Wir erschraken und als wir uns umdrehten, sahen wir einen kleinen goldenen Drachen aus Porzellan vor unseren Füßen liegen.
6: Tim, was ist hier los und woher kam der Drache und wieso? Was hat er?
2: Ich erzählte Luna alles, auch das mit Nikolai.
6: Aber was ist mit Murks?
2: Murks! Nikolai!
7: Fragt man sich wirklich,
6: ist ja gut,
7: wer
6: ja,
7: wen mehr vermisst hat.
2: Das Kitzel!

0: Nein, nicht übers Gesicht. Nikolai, ist das schön, dich wiederzusehen. Wo warst du und wie bist du? Wir hatten ein Portalbuch gefunden.
1: Tja, das habe ich wohl dir zu verdanken, Tim.

0: Galligard, wach auf.
1: Hä? Du bist schon wach? Ist das ein gutes oder ein schlechtes Zeichen?
0: War Shamu bei dir? Heute Nacht im Traum?
1: Psst, nicht so laut. Ja. Du weißt Bescheid?
0: Ja, aber was machen wir mit Aaron? Glaubst du, dass es Shamu war?
1: Ich bin mir nicht sicher.
0: Sie wusste den Namen des Schwertes. Naja, es ist ja mein Traum, also in meinem Kopf.
1: Ja, es ist ein Traum. Aber dass sie uns heute beide besucht hat und den Namen deines Schwertes weiß, sagt mir, es war Shamu, ganz bestimmt.
0: Gut, dann machen wir es so, wie sie gesagt hat?
1: Ja, genau so machen wir es.
2: Oh, Mann, habe ich gut geschlafen. Wie spät ist es denn?
1: Ist das wichtig?
2: Eigentlich nicht. Ist nur so eine Angewohnheit.
1: So, auf, kommt, lass uns zusammenpacken. Meine Nase sagt mir, wir sind nicht mehr weit vom Sogotha-See entfernt.
3: So war es auch. Wir ritten durch eine große Schlucht und dahinter lag der See. Wie auf Kommando erhob sich das Wasser vor uns. Vara.
4: Seid gegrüßt, meine Freunde. Wir müssen uns beeilen. Die Häscher von Geschar sind euch auf der Spur. Kimira wollte, dass ich hier auf euch warte. Was kann ich für euch tun?
0: Vara, du musst uns ein Wassertor öffnen. Irgendwo im Tal der Stille muss es eine Quelle geben.
4: Das Tal der Stille? Ja, dort gibt es eine, direkt vor der heiligen Stätte Hagarun.
3: Vor uns stieg ein riesiges Tor aus Wasser empor. Plötzlich verfinsterte sich alles um uns herum und Geschar versperrte uns den Weg.
5: Oh nein, mein Gott!
6: Danke, Aaron. Du kannst gehen.
4: Ach, Geschar. Nach so vielen Jahren sehen wir uns wieder.
6: Freu dich nicht zu früh, meine Liebe.
4: Oh, von Freude war nicht die Rede.
0: Was machen wir jetzt?
1: Ich habe keine Ahnung.
2: Hey, Geschar. Ich hatte letzte Nacht einen sehr schönen Traum.
3: Galligard und ich starrten verdutzt auf Aaron. Als sich Geschar zu Aaron umdrehte, schoss ein Blitz auf Aaron zu. Sein Arm wurde getroffen, doch mit letzter Kraft warf er ihr das kleine Buch ins Gesicht.
2: Oh! Steht alles in dem Buch hier!
3: Es war das Portalbuch, eindeutig. Geschar war so überrascht, dass sie ohne zu fluchen verschwand in ihr eigenes Portalbuch. Der Weg war frei und Vara brachte uns ins Tal der Stille.

0: Als wir oben bei den Ruinen ankamen, versteckten wir uns in einer ziemlichen Bruchbude.
1: Sagt Murks bitte, dass er still sein soll.
0: Ganz brav, Sitz und Psst.
1: Wieso hört dieser große Hund auf so einen kleinen Jungen?
2: Das konnte er schon immer, auch ohne Quietzu.
1: Still! Gorloks im Anmarsch.
3: Hinter euch liegt das Tal der Stille. Und vor euch...
4: Oh, Hagarum, die letzte Ruhestätte der Zwergenkönige.
5: Ein Friedhof, deswegen der Sarkophag.
4: Das ist kein Friedhof, das ist ein heiliger Ort. Ich wünschte, wir hätten diesen Teil schon hinter uns. Seht ihr die Felswand dort? Das ist der Zugang.
6: Wie weit ist es denn bis dahin?
5: Wir müssen die Blutung an deinem Arm stoppen, Aaron.
4: Naja, vielleicht 2 Stunden. Aber du hast recht. Kümmern wir uns um Aaron.
6: Das mit dem Portalbuch. Aua. Das war übrigens nicht meine Idee, sondern die von Shamu.
4: Bescheidenheit ist eine edle Gabe. Du hast trotzdem großen Mut bewiesen.
5: Nachdem wir Aarons Arm versorgt hatten, machten wir uns auf den Weg. Die Felswand war riesig. Ich fragte mich, wo Galligat hier einen Zugang finden wollte. Der Hagarum war ein gigantischer Berg aus Stein. Kein Baum, keine Pflanze war auf ihm zu sehen. Aaron und ich starrten auf die Felswand hoch.
4: Man muss uns dann hier wogeln. Hier ist es! Wartet!
5: Galligat klopfte die Wand an einigen Stellen ab und murmelte dann immer wieder in seiner unverständlichen Sprache.
4: Mosada! Kadambo Hagarum!
6: Das ist doch Alt-Kalandrin!
5: Woher weißt du das?
6: Keine Ahnung, ich weiß es einfach.
5: Die Felswand wurde durchsichtig. Ein großes Tor öffnete seine schweren Flügel und wir traten ein.
6: Wow! So habe ich mir ein Abenteuer immer vorgestellt. Danke!
4: Schön.
5: Ja.
0: Wir fanden eine Treppe, die nach unten führte. Plötzlich standen wir in einem Raum. Vor uns ein alter Brunnen.
7: Sind wir in den Ruinen?
1: Tja, aber hier geht es nicht weiter. Wieso hat Kemira uns hierher geschickt? Tja, ich bin wirklich etwas ratlos.
7: Schaut mal, das Wasser in dem Brunnen. Gorloks?
1: Wahr, natürlich.
8: Seid gegrüßt, meine Freunde.
1: Vara, wo sind die beiden?
8: Es sind 3. 2 Menschenkinder und Galligat.
7: 2
1: Menschenkinder?
8: Ja, ein mutiger Junge namens Aaron hat den beiden geholfen, Gishar für einen Moment aus dem Gleichgewicht zu bringen. Sie sind im Hagarum. Ich werde euch nun zu ihnen bringen. Sie werden eure Hilfe brauchen.
1: Im Hagarum? Auf! Kommt! Fragen werden später beantwortet.

0: Hier teilt sich der Weg. Wo lang jetzt?
1: Rechts lang.
2: Wir irrten durch den Berg. Nur einer wirkte ziemlich gelassen. Galligat.
1: Jetzt da lang.
0: Stopp, wartet mal. Hier sind Spuren im Sand. Pferdespuren. Sie führen aber in den anderen Gang.
1: Pferdespuren? Zeig mal.
2: Galligat starrte auf den Boden und mein Schwert begann wieder zu leuchten.
3: Gorlok?
1: Zieh das Schwert raus, Leo.
3: Warum? Was?
1: Ja, jetzt zieh raus. Oh, das sind keine Pferdespuren. Das sind Galadrien-Spuren.
2: Als ich Shardashar herauszog, fingen die Spuren an zu leuchten. Nein, sie schienen silbrig zu glitzern.
1: Gute Augen, Aaron, Menschenkind. Gute Augen.
0: Danke. Und wohin jetzt?
1: Da lang. Die Treppe hoch.

0: Wir standen plötzlich in einem Raum. Es war der Raum mit dem weißen Sarkophag, den mir Shamu im Traum gezeigt hatte.
1: Hier ist es. Auf diesen Sarkophag muss ich es legen.
2: Oh, bei Gopop, König Taurins Ruhestätte.
0: Galligat ging auf die Knie und senkte seinen Kopf in Ehrerbietung vor dem ersten Zwergenkönig Kaladrias.
3: Was soll das? Ihr seid so dumm. Es ist fast zu einfach für mich. Glaubt ihr, meine treuen Diener sind nur in meinem Palast? Ihr langweilt mich.
0: Geschar stand vor uns und schwarzer Nebel zuckte um sie herum wie tänzelnde Flammen.
3: Gib das Schwert!
2: Nein, Leo! Das darfst du nicht tun!
0: Galligat sprang auf und zog sein Messer.
3: Schweig, Zwerg! Shagora!
0: Ein schwarzer Blitz schoss aus ihren Händen und traf ihn mit voller Wucht. Bewusstlos fiel er zu Boden.
4: Das war der 8. Teil von Kaladrias Ruf. Ich würde mich freuen, wenn ihr beim 9. und letzten Teil hier bei Radio Teddy wieder mit dabei seid. Bis dahin, Bangamite.

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1: Der Superschurke, der Meisterdieb aller Meisterdiebe, das Genie unter den Dieben. Von wem ich rede? Natürlich von Gru. Ja, ich muss zugeben, es ist schon ziemlich lange her, dass er auf Raubzug war. Und inzwischen ist aus ihm ein liebevoller und fürsorglicher Familienvater geworden. Aber der Verbrechernachwuchs bleibt nicht aus.
0: Was bisher geschah?
1: Ein junger Mann namens Balthasar Brett, ein ehemaliger Kinderstar und 80er-Jahre-Fan, entwickelte sich zum absoluten Superverbrecher. Nachdem die Fernsehserie, in der er der Star war, abgesetzt wurde, begann er alles und jeden zu hassen. Von nun an hat er nur noch ein Ziel vor Augen: die Weltherrschaft. Als Gru am nächsten Morgen in die Zeitung schaut, traut er seinen Augen nicht. Auf der Titelseite prangt ein Foto von Balthasar Brett.
2: Brett hatte Diamanten? Das ist doch wohl ein schlechter Witz!
3: Es gibt doch mit Sicherheit irgendwo irgendwas, das dich reizen würde, es zu stehlen.
4: Eine Sache gäbe es wirklich. Ich habe einen Vorschlag.
5: Wir stehlen den größten Diamanten der Welt.
1: Gru und sein Bruder arbeiten zur gleichen Zeit an einem Plan, wie sie Bretts schwimmende Festung einnehmen können.
2: Okay, das ist Bretts Versteck. Es mag nicht so beeindruckend wirken, ist aber mit der modernsten Hightech-Waffentechnik ausgerüstet, die es gibt. Es gilt als praktisch uneinnehmbar.
6: Aber ein Kinderspiel für uns, oder Bruder?
1: Inzwischen sind Gru und sein Bruder auf dem Meer und rasen auf Bretts schwimmende Festung zu.
6: Sieh uns an! Zwei Brüder, die zusammen ein Ding drehen! Und dieser Diamant macht uns zu den mächtigsten und wohlhabendsten Schurken der ganzen Welt! Stimmt's, Bruder?
4: Oh, ja, ja, klar.
6: Sieh nur, wir sind da.
1: Gru und sein Bruder öffnen ein Gitter im Luftschacht und kriechen in einen Raum, in dem ein Bett steht. Hinter einem Schaltpult versteckt beobachten Gru und sein Bruder Brett. Aber plötzlich bekommt Gru keine Luft mehr. Der Kaugummi hat sich in seinem Magen zu einer großen Blase aufgepumpt. Gru hat seine Arme um den Bauch seines Bruders gelegt und drückt endlich die Kaugummiblase heraus, die auf Brett zufliegt und ihn an die nächste Wand schleudert, wo er kleben bleibt. Brett kann sich nicht mehr bewegen. Gru läuft zu ihm rüber und zieht den Diamanten aus der klebrigen Masse.
7: Gib mir meinen Diamanten wieder!
8: Komplette Abriegelung! Holt sie euch, Brett Pack!
1: So schnell es geht, laufen Gru und sein Bruder zum Ausgang, verfolgt von einer Horde böser Brett-Figuren. In letzter Sekunde, bevor sich alle Tore schließen, gelingt es ihnen, aus der Festung zu entkommen. Draußen auf dem Dach der Festung werden sie von einem Hubschrauber in Empfang genommen. Es ist Lucy, die ihn fliegt. Gru und Dru sind erleichtert.
6: Lucy! Oh, oh, du hast uns das Leben gerettet, danke! Sieh nur, wir haben den Diamanten und wir werden ihn direkt zur AVL bringen und kriegen unsere Jobs zurück.
4: Dru!
6: Nein, nein, vergiss es, wir geben den Diamanten nicht wieder zurück.
4: Doch, ich muss das tun.
6: Wir haben ihn zusammengestohlen.
4: Zusammengestohlen?
6: Das glaubst du ja wohl selber nicht. Du hast von Anfang an alles vermurkst, nichts weiter. Ich habe ihn geholt, obwohl du dabei warst.
4: Ach ja, immerhin wurde ich nicht von meinem Job gefeuert, wie ein absoluter Rohrkrepierer.
6: Na, wenigstens hatte ich einen Job. Was hast du denn so Beeindruckendes geleistet?
4: Ich sag dir genau was. Gar nichts.
0: Und jetzt geht's weiter.
4: Kein Wunder, dass du in Dets Augen ein Versager warst.
6: Wir sind nicht länger Brüder.
4: Gut, bitte von mir aus.
1: Gru lässt seinen Bruder stehen und geht mit dem Diamanten ins Haus, wo er von Agnes ganz aufgeregt begrüßt wird.
9: Gru, ich habe ein Einhorn gefunden. La la la la, da da da da. Mein Leben ist komplett.
1: Gru sieht sich die kleine weiße Ziege an, die sich eines von zwei Hörnern abgebrochen hatte.
4: Schätzchen, das ist in Wahrheit gar kein Einhorn.
9: Aber Aber er hat doch nur ein Horn.
5: Es tut mir leid, Liebling, aber es ist nur eine Ziege. Hin und wieder kann das leider so laufen im Leben. Wir hoffen auf ein Einhorn und wir kriegen eine Ziege.
9: Ach, weißt du was?
10: Lucky ist die beste Ziege auf der ganzen weiten Welt. Sieh dir mal sein Gesicht an. Ich möchte ihn den ganzen Tag nur knuddeln.
1: Gut gelaunt kommt Lucy herein und tänzelt auf den Diamanten zu.
11: Du bist ein böser Junge, Gru. Kannst du die restlichen Koffer holen? Komm, Kinder, es geht los.
12: Let's get physical, physical.
1: Wenig später sind Lucy und die Kinder an Bord des Privatjets. Aber als Lucy die Tür des Jets verschließt, passiert etwas Merkwürdiges.
11: Kleine Planänderung. Anstatt nach Hause zu fliegen, Augenbraut. Au!
13: Sind wir unterwegs nach Hollywood?
1: Die Person, die wie Lucy aussieht, zieht sich eine Maske vom Kopf. Und Balthasar Brett steht vor den Kindern.
13: Also das nenne ich Schauspielkunst, Leute. Und los, Clive! Auf uns wartet ein riesengroßer Roboter.
1: Gru ist noch im Haus und hat seine Sachen gepackt. Als er mit seinen Koffern zum Flugzeug gehen will, hört er ein heftiges Klopfen. Es kommt aus dem begehbaren Kleiderschrank. Als Gru den Schrank öffnet, entdeckt er Lucy. Sie ist gefesselt und geknebelt. Schnell befreit er sie.
5: Aber...
11: Brett! Er hat die Kinder!
5: Was? Nein!
1: In diesem Moment startet der Jet. Verzweifelt läuft Gru zu seinem Bruder, der sich immer noch beim Hubschrauber befindet und dort eine Portion Eis verdrückt.
5: Gru! Gru! Geh weg! Ich will nicht mit dir reden! Brett hat die Kinder!
1: Der Streit zwischen den beiden ist vergessen und sie fliegen gemeinsam mit Lucy nach Hollywood. Als sie dort ankommen, führt Brett bereits seinen schrecklichen Plan aus. Die Kinder hatte er vorher auf dem Dach eines Hochhauses abgesetzt. Er ist in seinem riesigen Bösewicht Brett-Roboter und zertrampelt als erstes den berühmten Hollywood-Schriftzug. Dann legt er Kaugummiblasen über die ganze Stadt, um sie ins Weltall zu schicken. Er nimmt den Diamanten, setzt ihn in die Laserkanone und schneidet die Stadt um die Blase herum aus.
14: Das ist es! Das ist es!
13: Licht! Kamera! Laser!
1: In der Stadt bricht Panik aus. Die Menschen versuchen verzweifelt, sich in Sicherheit zu bringen. Im Schurkenmobil fliegen Gru, sein Bruder und Lucy über die Kaugummiblase. Dann entdeckt Lucy die Kinder auf dem Dach.
11: Da! Ich hol die Kinder! Ihr zwei kümmert euch um Brett!
5: Warte, was machst du denn?
1: Lucy springt aus dem Mobil auf die Blase hinunter und hüpft wie auf einem Trampolin auf die Kinder zu.
10: Leute, seht ihr das? Lucy,
9: hierüber, Lucy! Hilfe! Hilfe!
11: Mama ist unterwegs, Kinder!
10: Lucy! Lucy!
1: Gru und Ru aktivieren die Raketen an Bord und fliegen auf den Bösewicht Brett-Roboter zu.
5: Jetzt geht's rund, Brett! Jetzt ballern wir dich zurück in die 80er!
1: Die Raketen treffen den Riesenroboter. Er stürzt vom Hollywood-Hügel und rutscht auf die Stadt zu.
5: Wow, wir haben ihn voll erwischt!
1: Aber unten in der Stadt richtet sich der Roboter wieder auf.
5: Oh nein! Keine Sorge, davon haben wir noch mehr auf Lager.
13: Wenn ihr mich aufhalten wollt, müsst ihr früher aufstehen. Brett Pack, holt euch die Schweinebacke!
1: Jetzt schickt Brett seine Armee von bösen Brett-Action-Figuren los. In Massen fliegen sie auf das Schurkenmobil zu.
5: Oh, sieht unter Beschuss! Die sind stark! Du Kleine! Aua! Verschwinde! Weg mit dir! Das ist nicht da!
1: Die Actionfiguren landen auf dem Schurkenmobil und nehmen es im Flug auseinander.
5: Spring! Schnell!
1: Bösewicht Brett ist zufrieden.
13: Bonus! Hast du das gesehen, Clive? Alle weg!
15: Auf Wiedersehen, Wunderzwillinge!
1: Crow landet in der Stadt unsanft auf der Straße, während sein Bruder auf den Riesenroboter zufliegt und sich an ihm festhalten kann. In diesem Chaos tauchen plötzlich auch die Minions auf, die in ihrem selbstgebastelten Hubschrauber auf die immer größer werdende Kaugummiblase zufliegen. Lucy hat die Kinder inzwischen vom Dach retten können. Als sie sie in Sicherheit gebracht hat, springen die Minion, die die Gefahr erkannt haben, von ihrem Hubschrauber auf die Kaugummiblase und attackieren diese mit allerlei Werkzeugen. Brad entdeckt Crew auf der Straße. Er scheint bewusstlos zu sein.
15: Ha, na sieh mal an, was haben wir denn da? Entschuldige, Crew. Ich fürchte, das wird jetzt gleich ein bisschen brennen.
1: Brad feuert den Laser ab, dessen Strahl sich langsam auf Gru zubewegt. Gru sieht das und schneidet ein Loch in die Außenhaut des Riesenroboters. Schnell klettert er hinein und befindet sich direkt im Maschinenraum. Dort zerstört er alles, was er zwischen seine Finger kriegt. Ein Kurzschluss ist die Folge. Der Bösewicht Brad-Roboter kommt ins Wanken und fällt zu Boden. Drew ist inzwischen wieder zu sich gekommen.
16: Drew! Halt durch! Ich komme!
1: Drew klettert den Roboter hoch, um seinem Bruder zu Hilfe zu eilen. Doch da steht schon Brad vor ihm.
15: Du hast einfach alles komplett ruiniert! Und nun ist es Zeit abzutreten. Irgendwelche letzten Worte, Drew?
2: Weißt du was? Ich habe für dich genau ein Wort. Tanzduell.
1: Tanzend gehen die beiden aufeinander zu und dann beginnt der Kampf. Brad ist anfangs schneller und geschickter in seinen Bewegungen. Er kann Crew ein paar Mal zu Boden zwingen, aber dann gelingt es Crew, Brad zu erwischen. Er hängt ihn an eine seiner Kaugummiblasen und lässt sie mit ihm hoch in den Himmel steigen.
15: Ich verfluche dich, Crew! Au! Ich verfluche dich!
1: Gru kämpft sich jetzt durch die Schrottteile, um seinen Bruder zu finden.
16: Drew! Drew!
1: Plötzlich springt ihm jemand lachend auf den Rücken.
14: Hey, wir haben es geschafft!
2: Ja, so ist es, Bruder.
1: Jetzt kommen auch Lucy und die Kinder aus ihrem sicheren Versteck und umarmen die beiden. In diesem Moment haben es die Minions geschafft, die Riesenblase über der Stadt zum Zerplatzen zu bringen. Dabei fliegen sie Gru und den anderen direkt vor die Füße.
2: Hey, Mel, willkommen zurück.
1: Nach diesem großen Abenteuer mit Happy End begeben sich alle nach Hause. Lucy bringt die Kinder ins Bett und streichelt Agnes liebevoll übers Haar.

0: Stolz geht Lucy zu Gru und seinem Bruder zurück. Die liefern sich gerade mit den Minions eine ausgiebige Kissenschlacht.
1: Jungs, ihr müsst ins Bett. Morgen wird wieder gearbeitet.
2: Ich komm gleich, Schätzchen. Gute Nacht, Lucy. Wir sehen uns dann morgen, Bruder.
3: Hey, ich bin wieder im Dienst. Also heute Nacht keine Schurkerei. Alles klar?
2: Ich mache keine Versprechungen. Hab dich lieb, Gru.
3: Na, alles klar. Ich dich auch. Okay, jetzt wird los. Jetzt wird geschlafen.
0: Aber Dru ist einfach zu begeistert vom Schurkenleben. Und er hat noch einen Trumpf in der Hand. Nämlich ein weiteres Schurkenmobil. Er startet es und ruft seinem Bruder noch etwas zu.
2: Entschuldige, Bruder! Einer von uns beiden muss doch die Familientradition aufrechterhalten, oder?
1: Den werden wir uns schnappen.
3: Ach, Schätzchen, er ist mein Bruder. Wir geben ihm einen Vorsprung von 5 Minuten.

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4: Mit Alexander Kanja. Hallo zusammen. Und das sind die wichtigsten Meldungen des Tages. Kraken sind sehr kluge Meerestiere, das ist ja bekannt. Forscher haben jetzt herausgefunden, dass sie einen Spiegel benutzen können, um zu verstehen, wo sich etwas befindet. Im Versuch konnten die Kraken eine Krabbe nicht direkt sehen, sondern nur im Spiegel. Trotzdem merkten sie, dass die Krabbe nicht im Spiegel selbst ist, sondern an einer anderen Stelle im Aquarium. Sie schwammen also dorthin, wo die Beute wirklich war. Es ist besonders spannend, weil bisher vor allem Tiere mit Wirbelsäule, also zum Beispiel Affen, Elefanten oder auch manche Vögel solche Aufgaben lösen konnten. Bei Kraken wurde das jetzt zum ersten Mal gezeigt. Das bedeutet, Kraken können sich offenbar gut im Raum orientieren und möglicherweise eine Art innere Karte ihrer Umgebung bilden. Das hilft ihnen bei der Jagd und beim Überleben. Sie hatten einen Schatz vom Mond 30 Jahre lang geheim gehalten und müssen ihn jetzt zurückgeben. Ein Gericht in Tschechien hat die Familie einer Weltraumforscherin dazu verurteilt, Mondstaub und Mondsteinchen einem Museum auszuhändigen. Die Familie wollte dieses äußerst seltene Material offenbar an einen Sammler verkaufen. Mondstaub ist ungeheuer teuer. Schon für kleine Mengen werden Millionen bezahlt. Der Staub und die Steinchen stammen von einer sowjetischen Mondexpedition aus den 70er Jahren. Generell ist es so, dass Material vom Mond, das zur Erde transportiert wurde, so gut wie immer Eigentum des Staates ist. Monatelang hat die US-Weltraumorganisation NASA versucht, den Funkkontakt zur Marssonde MAVEN herzustellen. Vergeblich. Jetzt ist die Mission für beendet erklärt worden. Niemand weiß genau, wo sich die Sonde befindet. MAVEN war jahrelang um den Mars herum geflogen. Die Sonde hatte mehrere Aufgaben. Sie sollte die Marsatmosphäre erkunden und den Kontakt zu den beiden Mars-Rovern Curiosity und Perseverance aufrechterhalten. Diese Aufgabe müssen jetzt andere Sonden übernehmen.
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4: Unser Shootingstar bei der Weltmeisterschaft ist sicher Lennart Karl. Der 18-Jährige spielt unbekümmert, technisch versiert und strahlt immer Torgefahr aus. Jetzt hat er verraten, dass er sein Vorbild immer auf seinem Schienbeinschoner bei sich hat. Es ist Argentiniens Superstar Lionel Messi. Mit ihm wird Lennart Karl jetzt schon manchmal verglichen. Wie gut er in Form ist, sehen wir dann ein nächstes Mal am Samstag beim letzten WM-Test gegen Gastgeber USA. Und diese Meldung hat uns gerade noch erreicht. Deutschland plant ein neues Sommermärchen. Der DFB will die Weltmeisterschaft 2038 oder 2042 wieder nach Deutschland holen, schreibt die Bild-Zeitung. 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
1: Also die meisten Regengebiete, die ziehen jetzt im Laufe der nächsten Stunden ab. Nur im Süden, da kann es noch mal ein bisschen doller werden mit dem Regen. Bei Temperaturen zwischen 12 und 14 Grad. Der Freitag, der bietet dann mal von allem etwas. Ein bisschen Sonne, ein bisschen Wolken, auch mal ein paar Regentropfen und sehr angenehme 21 Grad. Das Wochenende wird dann wieder schön frühsommerlich.
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1: Es wundert mich überhaupt nicht, dass mehr als 85% von euch auf unseren Radio Teddy Social Media Kanälen mit Ja gestimmt haben, als ich euch gefragt habe, kennt ihr das, dass eure Kids keinen Bock zum Aufräumen haben? Radio Teddy Familienexpertin Henriette Grünert, warum ist es denn für unsere Kinder so schwer? Beziehungsweise warum haben sie überhaupt gar keine Lust, ihr Spielzeug wieder wegzuräumen?
2: Ich glaube, Aufräumen ist so ein Erwachsenenkonzept. So, wir wollen es ordentlich, damit es auch im Kopf ordentlich ist. Ne? Das ist ja immer so dieses im Außenordnung, im Innenordnung und andersrum. Ne? Wir wollen wissen, was ist wo. Das gibt uns Sicherheit, das macht es planbar über den Tag. Und ich glaube, das verstehen Kinder häufig einfach nicht. Ne? Warum soll ich jetzt vielleicht auch mein gerade gebautes wegräumen? Warum? Ja, ich habe mir so viel Mühe damit gegeben. Ich habe hier die Straße gebaut und weiß ich nicht, die Schlösser und meine Puppen drapiert. Warum zur Hölle soll ich es wegräumen? Ne? Also da, glaube ich, muss man einfach gucken, warum ist ein Ordnungssystem vielleicht auch wichtig? Ne? Das kann man ja gut am Beispiel machen. Wenn jetzt dein Lego mit den Puppen durcheinander fliegt, findest du nachher deinen Teil gar nicht mehr, was du vielleicht am letzten Schlossturm brauchst. Ja. Ne? So, das heißt, da lass uns doch gucken, dass wir sortieren. Und ansonsten ein bisschen Chaos sein lassen.
1: Das habe ich mir mittlerweile auch angewöhnt. Also ich sage zu meinem 6-jährigen Sohn Hannes auch immer, okay, wenn du jetzt was nicht findest, du hättest es ja gleich an die Stelle hinräumen können, wo es hingehört. Vielen Dank an Radio Teddy Familienexpertin Henriette Grünert.
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1: Mit Nils, hallo. Und es gibt diese neue Frage hier.
2: Hallo, ich bin Amelia, 11 Jahre aus Berlin. Meine Frage ist, wieso soll man, wenn man was gegessen hat, nicht sofort schwimmen gehen?
1: Ja, Amelia, es geht sogar noch weiter. Es gibt Leute, die behaupten, wer mit vollem Magen schwimmen geht, der kann sogar ertrinken. Aber das ist Quatsch, sagt Professor Dr. Jean-François Chineau. Er ist Arzt und unterrichtet an der Uni Göttingen Medizin. Wer nach dem Essen gleich ins Wasser will, der darf das auch. Das ist nicht gefährlich und davon stirbt auch keiner, versichert der Fachmann. Eine ganz andere Frage ist, ob wir uns nach einem guten Mittagessen im Wasser überhaupt wohlfühlen. Viele Menschen wollen nämlich nach dem Essen gar nicht gleich schwimmen gehen. Denn richtig ist, dass unser Körper nach dem Essen erstmal richtig viel zu tun hat. Er muss schließlich die Nahrung verdauen. Magen, Darm und Leber brauchen dafür eine gute Versorgung mit Sauerstoff. Und diese Aufgabe übernimmt das Blut. Es fließt immer dahin, wo es gerade gebraucht wird. Wenn wir gerade gegessen haben und schwimmen gehen, dann streiten sich Bauch und Muskeln sozusagen ums Blut. Und nun glauben manche Menschen, dass sie ertrinken können, weil die Muskeln nicht genug durchblutet werden. Aber das stimmt nicht, sagt der Arzt. Wer also nach dem Essen Lust auf Schwimmen hat, der darf ins Wasser. Und wer zu müde ist, der wartet einfach.
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1: Und jetzt geht's um den gesunden Schlaf mit Schlafmedizinerin Dr. Samia Little-Elk. Denn wenn die Kinder gut schlafen, dann schlafen auch wir Erwachsenen besser. Für frisch gebackene Eltern ist erholsamer Schlaf allerdings erstmal ein Wunschtraum. Babys schlafen polyphasisch. Sie werden nachts immer wieder wach, um beispielsweise zu trinken. Und das ist ganz, ganz wichtig für ihre Entwicklung. Das dürfen die quasi gar nicht verschlafen. Sammy, du rätst frisch gebackenen Eltern, sich am besten tagsüber auch mal hinzulegen. Wenn das Baby eingeschlafen ist, dann ist da eine perfekte Gelegenheit für. Was ist aber, wenn man jetzt gar nicht so auf Kommando einschlafen kann?
2: Ja, ich würde den Anspruch ablegen, in dieser Zeit auch tief und fest zu schlafen, oder schlafen zu müssen, weil das funktioniert dann tatsächlich nicht. Und wie gesagt, unsere innere Uhr ist eigentlich nicht so eingestellt, dass wir tagsüber mehrmals schlafen. Also so ein Nachmittagsschläfchen ist bei uns meistens durchaus möglich. Zumindest haben wir da auch hormonell unser Tief, so nach dem Mittagessen. Für einen ist es eher so 13 Uhr, für den anderen eher 15, 16 Uhr. Und sich da mal hinzulegen, funktioniert ganz gut, weil wir da auch unser hormonelles Tief haben. Da sind wir auch eher nicht so leistungsfähig. Und wenn man sich da mal hinlegt, mal so ein Stündchen mitruht, dann selbst wenn man nicht tief und fest einschläft, man merkt oft nicht, dass man schon im Leichtschlaf war. Und der kann bereits erholsam sein.
1: Also da ganz entspannt rangehen, ohne Druck und trotzdem hinlegen. Danke. Das sagt Schlafmedizinerin Dr. Samia Little-Elk.
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4: Mit Alexander Kanja. Hallo zusammen und das sind die wichtigsten Meldungen des Tages. Kraken sind sehr kluge Meerestiere, das ist ja bekannt. Forscher haben jetzt herausgefunden, dass sie einen Spiegel benutzen können, um zu verstehen, wo sich etwas befindet. Im Versuch konnten die Kraken eine Krabbe nicht direkt sehen, sondern nur im Spiegel. Trotzdem merkten sie, dass die Krabbe nicht im Spiegel selbst ist, sondern an einer anderen Stelle im Aquarium. Sie schwammen also dorthin, wo die Beute wirklich war. Es ist besonders spannend, weil bisher vor allem Tiere mit Wirbelsäule, also zum Beispiel Affen, Elefanten oder auch manche Vögel solche Aufgaben lösen konnten. Bei Kraken wurde das jetzt zum ersten Mal gezeigt. Das bedeutet, Kraken können sich offenbar gut im Raum orientieren und möglicherweise eine Art innere Karte ihrer Umgebung bilden. Das hilft ihnen bei der Jagd und beim Überleben. Sie hatten einen Schatz vom Mond 30 Jahre lang geheim gehalten und müssen ihn jetzt zurückgeben. Ein Gericht in Tschechien hat die Familie einer Weltraumforscherin dazu verurteilt, Mondstaub und Mondsteinchen einem Museum auszuhändigen. Die Familie wollte dieses äußerst seltene Material offenbar an einen Sammler verkaufen. Mondstaub ist ungeheuer teuer. Schon für kleine Mengen werden Millionen bezahlt. Der Staub und die Steinchen stammen von einer sowjetischen Mondexpedition aus den 70er Jahren. Generell ist es so, dass Material vom Mond, das zur Erde transportiert wurde, so gut wie immer Eigentum des Staates ist. Monatelang hat die US-Weltraumorganisation NASA versucht, den Funkkontakt zur Mars-Sonde MAVEN herzustellen. Vergeblich. Jetzt ist die Mission für beendet erklärt worden. Niemand weiß genau, wo sich die Sonde befindet. MAVEN war jahrelang um den Mars herum geflogen. Die Sonde hatte mehrere Aufgaben. Sie sollte die Marsatmosphäre erkunden und den Kontakt zu den beiden Mars-Rovern Curiosity und Perseverance aufrechterhalten. Diese Aufgabe müssen jetzt andere Sonden übernehmen.
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4: Unser Shootingstar bei der Weltmeisterschaft ist sicher Lennart Karl. Der 18-Jährige spielt unbekümmert, technisch versiert und strahlt immer Torgefahr aus. Jetzt hat er verraten, dass er sein Vorbild immer auf seinem Schienbeinschoner bei sich hat. Es ist Argentiniens Superstar Lionel Messi. Mit ihm wird Lennart Karl jetzt schon manchmal verglichen. Wie gut er in Form ist, sehen wir dann ein nächstes Mal am Samstag beim letzten WM-Test gegen Gastgeber USA. Und diese Meldung hat uns gerade noch erreicht. Deutschland plant ein neues Sommermärchen. Der DFB will die Weltmeisterschaft 2038 oder 2042 wieder nach Deutschland holen, schreibt die Bild-Zeitung. Soweit die Meldungen und die Radio Teddy Nachrichten zum Nachhören jederzeit in der Radio Teddy App und überall, wo es Podcasts gibt.
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1: Also die meisten Regengebiete, die ziehen jetzt im Laufe der nächsten Stunden ab, nur im Süden. Da kann es noch mal ein bisschen doller werden mit dem Regen, bei Temperaturen zwischen 12 und 14 Grad. Der Freitag, der bietet da mal von allem etwas, ein bisschen Sonne, ein bisschen Wolken, auch mal ein paar Regentropfen und sehr angenehme 21 Grad. Das Wochenende wird dann wieder schön frühsommerlich.
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1: Ich habe mit Psychologin Henriette Grünert über das Thema Dazwischenreden gesprochen. Viele Eltern haben ein Problem, einfach mal ein Gespräch unter Erwachsenen zu führen, weil das Kind immer wieder stört. Henriette, erstmal vorneweg, woher kann es denn kommen, wenn die Kinder die Tendenz haben, immer dazwischen zu reden?
2: Also ganz klar, es geht um Aufmerksamkeit. Ne? Das Kind fühlt sich vielleicht in dem Moment zurückgestellt, hat das Gefühl, ich kriege jetzt hier nicht so viel ab, wie ich eigentlich brauche. Wichtig ist auch, es braucht einen Entwicklungsschritt dafür, das nennt sich Triangulierung. Das heißt, dass Kinder verstehen, dass nicht nur das Kind zu Mama und zu Papa eine Beziehung hat, sondern dass auch Mama und Papa eine Beziehung untereinander haben. Den Entwicklungsschritt braucht es, der findet aber relativ früh statt. Das ist auch nochmal wichtig, aber in den meisten Fällen geht es um Aufmerksamkeit.
1: Ja, und wenn es immer wieder passiert, könnten ja viele Mamas jetzt auch denken, oh Gott, habe ich dem Kind jetzt im normalen Leben nicht genug Aufmerksamkeit geschenkt, dass es jetzt immer kommen muss und muss ich diese Aufmerksamkeit einfordern, wenn ich gerade mit jemand anders reden will. Habe ich was falsch gemacht?
2: Nichts falsch gemacht, alles richtig gemacht. Das ist ganz normal und ich glaube, das kennen alle Eltern, ne? Dass Kinder genau in dem Moment, wo man vielleicht das ernsthafte Gespräch ansetzt, dazwischen kommen und sagen, hey, jetzt brauche ich aber das und das oder spiel jetzt mit mir oder ich kann jetzt nicht warten. Dann geht es wieder darum, eine sanfte Grenze zu setzen, auch zu sagen, guck, jetzt bin ich im Gespräch. Auch das andere zu stärken, zu sagen, guck mal, wenn du mit deiner Freundin oder deinem Freund spielst, möchtest du doch auch nicht, dass ich alle 5 Minuten reingeplatzt komme. Das eigene Bedürfnis auch ernst nehmen und dann ist das auch gut gelöst.
1: Also wir Eltern dürfen natürlich auch Bedürfnisse haben. Danke an Radio Teddy Familienexpertin Psychologin Henriette Grüner zum Thema Dazwischenreden. 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
1: Mit Nils, hallo. Halb Deutschland hat heute frei. Nicht nur wegen Ferien, auch die Geschäfte sind zu. In Nordrhein-Westfalen, Hessen, Rheinland-Pfalz, dem Saarland, Bayern und Baden-Württemberg. Denn dort ist heute Feiertag. Frohen Leichnam. Aber was wird da gefeiert? Frohen Leichnam ist ein katholischer Feiertag. Deshalb ist auch nur in den Bundesländern frei, in denen die meisten oder zumindest viele Menschen katholisch sind. An Frohen Leichnam wird in der katholischen Kirche gefeiert, dass Gott bei uns und in uns ist. Das Wort ist zusammengesetzt und kommt aus dem Mittelhochdeutschen, also aus einer alten deutschen Sprache. Frohen bedeutet Herr oder was den Herrn betrifft. Leichnam oder Licham bedeutet Leib, also Körper. Alles zusammen heißt also lebendiger Leib des Herrn. Die Katholiken glauben, dass sich bei ihnen im Gottesdienst Brot und Wein in den Körper und das Blut von Jesus Christus verwandeln. Und damit ist Gott dann bei den Menschen. Und das wird natürlich gefeiert. Immer am zweiten Donnerstag nach Pfingsten. An Frohen Leichnam sind dann in vielen Orten auch die Straßen mit Blumen geschmückt. Viele Menschen ziehen in besonderer Kleidung durch die Orte, beten und singen und tragen Brot und Wein mit sich herum und gehen natürlich in die Kirche.
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1: Bei Kindern, die nicht sowieso schon mit Haustieren aufwachsen, ist der Wunsch oft ganz, ganz, ganz groß. Sie möchten gerne ein Haustier haben. Das zeigt auch unsere Abstimmung auf den Radio Teddy Social Media Kanälen. Viele eurer Kinder möchten unbedingt ein Haustier haben. Und so eine Anschaffung will ja gut überlegt sein. Radio Teddy Familienexperte Detlef Nolte vom Bremer Forschungskreis Heimtiere in der Gesellschaft. Ab wann ist denn wirklich der richtige Zeitpunkt für ein Haustier?
2: Die wesentliche Voraussetzung ist natürlich, dass es das Tier als wirkliches Lebewesen erkennt und respektiert und auch so mit ihm umgeht und nicht als Spielzeugersatz, was man behandeln kann wie eine Puppe oder wie ein Spielzeugauto. Das sollten die Eltern ganz genau beobachten. Es ist eh am sinnvollsten, dass wenn Kinder spontan oder durch Freunde vermittelt den Wunsch haben, ein Tier zu haben, erstmal ausprobieren, wie ihr Kind ganz besonders mit Tieren umgeht. Also zum Beispiel beobachten, wie es bei Freunden mit dem Meerschweinchen umgeht oder wenn man mal in ein Tierheim geht, wie es da sich gegenüber Tieren verhält. Daran kann man schon viel ablesen, ob es behutsam mit dem Tier umgeht oder es vielleicht noch nicht reif genug dafür ist, zu verstehen, worum es sich eigentlich beim Tier handelt.
1: Vielen Dank an Radio Teddy Familienexperte Detlef Nolte vom Bremer Forschungskreis Heimtiere in der Gesellschaft.

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5: Mit Alexander Kanja. Hallo zusammen und das sind die wichtigsten Meldungen des Tages. Kraken sind sehr kluge Meerestiere, das ist ja bekannt. Forscher haben jetzt herausgefunden, dass sie einen Spiegel benutzen können, um zu verstehen, wo sich etwas befindet. Im Versuch konnten die Kraken eine Krabbe nicht direkt sehen, sondern nur im Spiegel. Trotzdem merkten sie, dass die Krabbe nicht im Spiegel selbst ist, sondern an einer anderen Stelle im Aquarium. Sie schwammen also dorthin, wo die Beute wirklich war. Das ist besonders spannend, weil bisher vor allem Tiere mit Wirbelsäule, also zum Beispiel Affen, Elefanten oder auch manche Vögel solche Aufgaben lösen konnten. Bei Kraken wurde das jetzt zum ersten Mal gezeigt. Das bedeutet, Kraken können sich offenbar gut im Raum orientieren und möglicherweise eine Art innere Karte ihrer Umgebung bilden. Das hilft ihnen bei der Jagd und beim Überleben. Sie hatten einen Schatz vom Mond 30 Jahre lang geheim gehalten und müssen ihn jetzt zurückgeben. Ein Gericht in Tschechien hat die Familie einer Weltraumforscherin dazu verurteilt, Mondstaub und Mondsteinchen einem Museum auszuhändigen. Die Familie wollte dieses äußerst seltene Material offenbar an einen Sammler verkaufen. Mondstaub ist ungeheuer teuer. Schon für kleine Mengen werden Millionen bezahlt. Der Staub und die Steinchen stammen von einer sowjetischen Mondexpedition aus den 70er Jahren. Generell ist es so, dass Material vom Mond, das zur Erde transportiert wurde, so gut wie immer Eigentum des Staates ist. Monatelang hat die US-Weltraumorganisation NASA versucht, den Funkkontakt zur Marssonde MAVEN herzustellen. Vergeblich. Jetzt ist die Mission für beendet erklärt worden. Niemand weiß genau, wo sich die Sonde befindet. MAVEN war jahrelang um den Mars herum geflogen. Die Sonde hatte mehrere Aufgaben. Sie sollte die Marsatmosphäre erkunden und den Kontakt zu den beiden Mars-Rovern Curiosity und Perseverance aufrechterhalten. Diese Aufgabe müssen jetzt andere Sonden übernehmen.
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5: Unser Shootingstar bei der Weltmeisterschaft ist sicher Lennart Karl. Der 18-Jährige spielt unbekümmert, technisch versiert und strahlt immer Torgefahr aus. Jetzt hat er verraten, dass er sein Vorbild immer auf seinem Schienbeinschoner bei sich hat. Es ist Argentiniens Superstar Lionel Messi. Mit ihm wird Lennart Karl jetzt schon manchmal verglichen. Wie gut er in Form ist, sehen wir dann ein nächstes Mal am Samstag beim letzten WM-Test gegen Gastgeber USA. Und diese Meldung hat uns gerade noch erreicht. Deutschland plant ein neues Sommermärchen. Der DFB will die Weltmeisterschaft 2038 oder 2042 wieder nach Deutschland holen, schreibt die Bild-Zeitung. Soweit die Meldungen und die Radio Teddy Nachrichten zum Nachhören jederzeit in der Radio Teddy App und überall, wo es Podcasts gibt.
1: Also im Norden und im Nordwesten, da können jetzt noch so ein paar kleinere Regenschauer runterkommen. Sonst bleibt es überwiegend ruhig und trocken in den nächsten Stunden bei Temperaturen um die 15 Grad. Der Donnerstag, der wird dann im Norden, in der Mitte Deutschlands und im Westen und auch im Osten ziemlich rumpelig. Einige Gewitter sind unterwegs, die auch Blitz, Donner und Starkregen mitbringen. Kurzfristig bei Temperaturen um die 24 Grad. Sonst im Süden Sonne und Wolken im Mix. Vielleicht mal ein kleiner Regentropfen. Auch da 23 Grad.
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0: Sandra hier vom Radio Teddy Vormittag. Hier geht's jetzt wieder um Elternthemen.
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0: Also das ist ein Thema, über das ich mich auch ziemlich ärgere. Wir rufen unsere Kinder, weil wir los wollen, weil es Essen gibt. Und es folgt eigentlich immer die Antwort, ja, gleich, ich komme gleich, einen Moment noch, gleich. Sie kommen einfach nie sofort. Radio Teddy Familienexpertin Henriette Grünert. Warum ist das so? Warum heißt es immer gleich, gleich, gleich? Warum nicht sofort?
2: Schön ist immer, sich das mal andersrum zu fragen. Wenn unsere Kinder rufen, wie oft sagen wir, ja, ich komme gleich, ich mach das schnell noch zu Ende.
0: Ah, Mist.
2: Genau, kenne ich auch. Ja, weil man denkt, ach, jetzt bin ich hier gerade mittendrin, jetzt mache ich schnell noch zu Ende, aber ich komme ja gleich, ich bin gleich bei dir, ja, noch 2 Sekunden. Genau, das heißt, einmal machen sie es uns natürlich nach und andererseits haben sie noch kein Zeitgefühl. Also gleich kann auch 10 Minuten sein, das ist egal. Da müssen wir halt dann an unsere Kommunikation nochmal dran und müssen vielleicht auch irgendwie nach einer gewissen Zeit halt nochmal erinnern, dass das Essen auf dem Tisch steht. So, aber da, wir müssen dran und Geduld.
0: Ja, da kann ich mir persönlich wirklich auch mal in die eigene Nase fassen. Ich habe auch nicht immer gleich Zeit. Danke an Radio Teddy Familienexpertin Henriette Grünert.
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1: Mit Nils, hallo. Feuerwehr, Krankenwagen oder Polizei, wenn schnell gehen muss, sind sie mit Blaulicht unterwegs. Und Jasmin aus Fürstenwalde möchte gern wissen, warum das Blaulicht blau ist und nicht zum Beispiel grün. Weil blau einfach die perfekte Farbe für Einsatzwagen im Straßenverkehr ist. Alle anderen Farben sind ja schon belegt. Ampeln sind rot, gelb und grün. Die Beleuchtung von normalen Autos ist rot, gelb und weiß. Und auch bei Baustellen oder bei den Straßenlaternen gibt es kein Blau. Und das war auch schon im Jahr 1933 so, als das Blaulicht eingeführt wurde. Und damit das auch so bleibt, gibt es sogar Gesetze. In Deutschland darf man mit seinem Auto alles Mögliche machen. Man darf sie bunt anmalen, man darf den Motor stärker machen, sodass es schneller fährt. Aber Blaulicht darf kein normales Auto haben, damit es keine Verwechslungen geben kann. Das blaue Blinklicht darf in Deutschland nur auf dem Dach bestimmter Fahrzeuge angebracht sein. Dazu gehören die Polizei, Rettungs- und Zolldienste, die Feuerwehr und der Katastrophenschutz. Also nur bei Autos, die im Notfall ganz schnell durch den Straßenverkehr kommen müssen. Deshalb darf das Blaulicht auch nur im Notfall eingeschaltet werden. Also zum Beispiel nur, wenn Menschenleben in Gefahr sind. Andere Autos müssen dann sofort zur Seite, damit das Einsatzauto freie Bahn hat.
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1: Und jetzt gibt's Tipps von Grundschullehrerin Viola Patricia Herrmann zum Thema Schule und Lernen. Und wenn die Sitzordnung in der Schule festgelegt oder überarbeitet wird, dann ist das für viele unserer Kinder eine emotionale Achterbahnfahrt. Die meisten Lehrer legen nämlich lieber selber fest, wer neben wem sitzt. Auch unsere Radio Teddy Familienexpertin, die Grundschullehrerin und Vierfachmama Viola Patricia Herrmann. Viola, wonach gehst denn du bei der Platzierung deiner Schüler?
2: Ich gucke zum einen, dass es eine gute Mischung aus Mädchen und Jungen ist. Und dann, sag ich mal, kenne ich natürlich meine Pappenheimer auch ein Stück weit und weiß, wer gut zusammenpasst, wer vielleicht auch mal im Team gut arbeiten könnte, wenn es die Arbeitsphase erfordert. Und ich weiß auch, wer sich so gegenseitig stören würde, dass es sowohl für die Kinder als auch für die Lerngruppe kontraproduktiv ist.
1: Wenn ich jetzt mit dir rede, dann stelle ich mir natürlich irgendwie immer den Frontalunterricht vor, so die Zweierbänke. Aber das ist ja heute gar nicht mehr so. Welche Tischordnung ist denn für dich die beste? Wohl mit welcher Tischordnung lernen Kinder am besten?
2: Also es gibt die Möglichkeit, so habe ich das immer gemacht, dass ich die Tische auch entsprechend umstelle. Das heißt, wenn ich das Simple Past einführe, mache ich es frontal. Wenn ich dann in Arbeitsphasen komme oder auch die unregelmäßigen Verben abfragen möchte, spielerisch, oder die Kinder fragen sich ab, dann können Gruppentische auch wunderbar dafür geeignet sein.
1: Also eine flexible Tischordnung im Klassenraum, je nach Arbeitsphase. Das klingt nach einem guten Vorschlag, finde ich. Könnte man bei der nächsten Elternversammlung mal ansprechen. Danke an Grundschullehrerin Viola Patricia Herrmann zum Thema Sitzordnung im Unterricht.
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3: Mit Alexander Kanja. Hallo zusammen und das sind die wichtigsten Meldungen des Tages. Kraken sind sehr kluge Meerestiere, das ist ja bekannt. Forscher haben jetzt herausgefunden, dass sie einen Spiegel benutzen können, um zu verstehen, wo sich etwas befindet. Im Versuch konnten die Kraken eine Krabbe nicht direkt sehen, sondern nur im Spiegel. Trotzdem merkten sie, dass die Krabbe nicht im Spiegel selbst ist, sondern an einer anderen Stelle im Aquarium. Sie schwammen also dorthin, wo die Beute wirklich war. Es ist besonders spannend, weil bisher vor allem Tiere mit Wirbelsäule, also zum Beispiel Affen, Elefanten oder auch manche Vögel solche Aufgaben lösen konnten. Bei Kraken wurde das jetzt zum ersten Mal gezeigt. Das bedeutet, Kraken können sich offenbar gut im Raum orientieren und möglicherweise eine Art innere Karte ihrer Umgebung bilden. Das hilft ihnen bei der Jagd und beim Überleben. Sie hatten einen Schatz vom Mond 30 Jahre lang geheim gehalten und müssen ihn jetzt zurückgeben. Ein Gericht in Tschechien hat die Familie einer Weltraumforscherin dazu verurteilt, Mondstaub und Mondsteinchen einem Museum auszuhändigen. Die Familie wollte dieses äußerst seltene Material offenbar an einen Sammler verkaufen. Mondstaub ist ungeheuer teuer. Schon für kleine Mengen werden Millionen bezahlt. Der Staub und die Steinchen stammen von einer sowjetischen Mondexpedition aus den 70er Jahren. Generell ist es so, dass Material vom Mond, das zur Erde transportiert wurde, so gut wie immer Eigentum des Staates ist. Monatelang hat die US-Weltraumorganisation NASA versucht, den Funkkontakt zur Marssonde MAVEN herzustellen. Vergeblich. Jetzt ist die Mission für beendet erklärt worden. Niemand weiß genau, wo sich die Sonde befindet. MAVEN war jahrelang um den Mars herum geflogen. Die Sonde hatte mehrere Aufgaben. Sie sollte die Marsatmosphäre erkunden und den Kontakt zu den beiden Mars-Rovern Curiosity und Perseverance aufrechterhalten. Diese Aufgabe müssen jetzt andere Sonden übernehmen.
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3: Unser Shootingstar bei der Weltmeisterschaft ist sicher Lennart Karl. Der 18-Jährige spielt unbekümmert, technisch versiert und strahlt immer Torgefahr aus. Jetzt hat er verraten, dass er sein Vorbild immer auf seinem Schienbeinschoner bei sich hat. Es ist Argentiniens Superstar Lionel Messi. Mit ihm wird Lennart Karl jetzt schon manchmal verglichen. Wie gut er in Form ist, sehen wir dann ein nächstes Mal am Samstag beim letzten WM-Test gegen Gastgeber USA. Und diese Meldung hat uns gerade noch erreicht. Deutschland plant ein neues Sommermärchen. Der DFB will die Weltmeisterschaft 2038 oder 2042 wieder nach Deutschland holen, schreibt die Bild-Zeitung. Soweit die Meldungen und die Radio Teddy Nachrichten zum Nachhören jederzeit in der Radio Teddy App und überall, wo es Podcasts gibt.
1: Also die meisten Regengebiete, die ziehen jetzt im Laufe der nächsten Stunden ab. Nur im Süden, da kann es noch mal ein bisschen doller werden mit dem Regen. Bei Temperaturen zwischen 12 und 14 Grad. Der Freitag, der bietet dann mal von allem etwas. Ein bisschen Sonne, ein bisschen Wolken, auch mal ein paar Regentropfen und sehr angenehme 21 Grad. Das Wochenende wird dann wieder schön frühsommerlich.
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1: Liebe Eltern, Sandra hier vom Radio Teddy Vormittag. Und jeden Tag zwischen 10 und 2 spreche ich mit euch über die Familie.
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1: Wir sprechen hier bei mir am Vormittag immer über Familienthemen, über die kleinen Special Effects, die es in jeder Familie gibt. Heute ein Thema über uns Eltern. Ich wollte von euch wissen, liebe Eltern, kennt ihr das, dass der Partner, die Partnerin bei der Hausarbeit nachbessern oder macht ihr das vielleicht sogar selber? Und unsere Radio Teddy Social Media Abstimmung ist da schon recht deutlich. Über 80% von euch kennen das von zu Hause. Ich frage jetzt mal nach bei Radio Teddy Familienexpertin und Psychologin Henriette Grünert. Wie kann es sein, dass mein Partner, meine Partnerin mich einfach im Haushalt korrigieren und wie reagiere ich dann am besten?
3: Kennen wir, glaube ich, auch. Also ich kenne es auch. Ja, bei uns bin ich die da auch so ein System, ne? Und wenn das System nicht so ist, dann ist es schon irgendwie doof. Ich glaube, es ist wie immer, wir müssen auch lernen, Dinge loszulassen und nicht immer alles in unserer Hand haben zu wollen und anderen zu vertrauen, dass die das genauso gut können wie wir. Ne? Das fängt ja auch an mit, wir geben Kinder in die Betreuung. Da vertrauen wir ja auch den anderen, dass die das genauso gut oder zumindest halb so gut machen wie wir, weil sonst würden wir unser Kind da nicht hingeben. Und so ist das mit dem Partner, der Partnerin genauso. Ne? Also Dinge loszulassen. Am Ende geht es viel um Anerkennung, die wir uns wünschen, dass der andere sagt, ja, das sehe ich. Da geht es uns nicht anders als unseren Kindern. Ne? Die wollen das von uns auch, aber genauso wollen wir das natürlich auch.
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1: Mit Nils, hallo. Wir haben eine Frage von Juli bekommen. Sie ist 9 Jahre alt und möchte gern wissen, ob es auf der Erde mehr Menschen oder mehr Bäume gibt. Bäume sind sehr wichtig für unser Klima. Sie nehmen Kohlendioxid auf und geben Sauerstoff ab. Das ist unschätzbar wichtig für alles Leben auf der Welt. Bäume wachsen im kalten Norden und in den heißen Tropen. Es gibt welche, die Nadeln haben und andere, die Laub tragen. Aber wie viele Bäume gibt es denn auf der ganzen Welt? Forscher haben sich tatsächlich mal die Mühe gemacht und aufgezählt. Dabei haben sie natürlich nicht jeden Baum einzeln gezählt, das würde sehr lange dauern. Aber das kann man schon sehr gut schätzen. Und da sind sie auf die Zahl 3 Billionen Bäume gekommen. Das ist eine 3 mit 12 Nullen oder anders gesagt 3000 Milliarden Bäume. Dem entgegen stehen ungefähr 8,2 Milliarden Menschen. Es gibt also viel mehr Bäume als Menschen auf der Erde. Rein rechnerisch kommen auf jeden Menschen ungefähr 400 Bäume. Früher gab es übrigens noch mehr Bäume. Seit Beginn der Menschheit ist der Baumbestand in etwa um die Hälfte zurückgegangen. Dabei sind Bäume unschätzbar wichtig für unser Klima.
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1: Ein typisches Problem in Patchwork-Familien ist die Ablehnung des neuen Partners oder der neuen Partnerin. Oft trifft es die neuen Partner der Mama, weil die Kinder in der Regel bei den Müttern leben. Psychologin Henriette Grünert hat Ideen, wie man eine gute Beziehung zum Kind der neuen Partnerin aufbaut.
2: Da wäre es wichtig, tatsächlich immer wieder mit dem Kind ins Gespräch zu gehen und auch die eigenen Gefühle mal zu benennen. Zu sagen, es macht mich traurig, dass ich so das Gefühl habe, wir finden da gar nicht richtig zueinander. Auch klar und deutlich benennen, dass man nicht der bessere Vater sein möchte, sondern eben als Partner von der Mutter auch da ist und natürlich für das Kind da sein möchte, aber dass einem klar ist, dass da ein Vater bereits ist und man sozusagen nicht jemandem den Rang ablaufen möchte. Aber vor allem ist es da an der Stelle wieder wichtig, wertschätzend gegenüber dem Kind zu sein. Sollte das alles nicht helfen. Und dann kann man natürlich auch mal an eine Familientherapie denken. Ne? Manchmal haben Kinder dann nochmal so das Gefühl, da ist ein anderes Ohr, was nochmal zuhört. Da kann der Ansatz von Familientherapien ganz schöner sein, wo eben natürlich alle Perspektiven beleuchtet werden.
1: Also wenn es gar nicht geht, ruhig in die Familientherapie gehen. Es ist immer eine gute Sache, wenn eine neutrale Person von außen etwas unterstützt. Danke an Psychologin Henriette Grünert. 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
3: Mit Alexander Kanja. Hallo zusammen und das sind die wichtigsten Meldungen des Tages. Kraken sind sehr kluge Meerestiere, das ist ja bekannt. Forscher haben jetzt herausgefunden, dass sie einen Spiegel benutzen können, um zu verstehen, wo sich etwas befindet. Im Versuch konnten die Kraken eine Krabbe nicht direkt sehen, sondern nur im Spiegel. Trotzdem merkten sie, dass die Krabbe nicht im Spiegel selbst ist, sondern an einer anderen Stelle im Aquarium. Sie schwammen also dorthin, wo die Beute wirklich war. Das ist besonders spannend, weil bisher vor allem Tiere mit Wirbelsäule, also zum Beispiel Affen, Elefanten oder auch manche Vögel solche Aufgaben lösen konnten. Bei Kraken wurde das jetzt zum ersten Mal gezeigt. Das bedeutet, Kraken können sich offenbar gut im Raum orientieren und möglicherweise eine Art innere Karte ihrer Umgebung bilden. Das hilft ihnen bei der Jagd und beim Überleben. Sie hatten einen Schatz vom Mond 30 Jahre lang geheim gehalten und müssen ihn jetzt zurückgeben. Ein Gericht in Tschechien hat die Familie einer Weltraumforscherin dazu verurteilt, Mondstaub und Mondsteinchen einem Museum auszuhändigen. Die Familie wollte dieses äußerst seltene Material offenbar an einen Sammler verkaufen. Mondstaub ist ungeheuer teuer. Schon für kleine Mengen werden Millionen bezahlt. Der Staub und die Steinchen stammen von einer sowjetischen Mondexpedition aus den 70er Jahren. Generell ist es so, dass Material vom Mond, das zur Erde transportiert wurde, so gut wie immer Eigentum des Staates ist. Monatelang hat die US-Weltraumorganisation NASA versucht, den Funkkontakt zur Marssonde MAVEN herzustellen. Vergeblich. Jetzt ist die Mission für beendet erklärt worden. Niemand weiß genau, wo sich die Sonde befindet. MAVEN war jahrelang um den Mars herum geflogen. Die Sonde hatte mehrere Aufgaben. Sie sollte die Marsatmosphäre erkunden und den Kontakt zu den beiden Mars-Rovern Curiosity und Perseverance aufrechterhalten. Diese Aufgabe müssen jetzt andere Sonden übernehmen.
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3: Unser Shootingstar bei der Weltmeisterschaft ist sicher Lennart Karl. Der 18-Jährige spielt unbekümmert, technisch versiert und strahlt immer Torgefahr aus. Jetzt hat er verraten, dass er sein Vorbild immer auf seinem Schienbeinschoner bei sich hat. Es ist Argentiniens Superstar Lionel Messi. Mit ihm wird Lennart Karl jetzt schon manchmal verglichen. Wie gut er in Form ist, sehen wir dann ein nächstes Mal am Samstag beim letzten WM-Test gegen Gastgeber USA. Und diese Meldung hat uns gerade noch erreicht. Deutschland plant ein neues Sommermärchen. Der DFB will die Weltmeisterschaft 2038 oder 2042 wieder nach Deutschland holen, schreibt die Bild-Zeitung. Soweit die Meldungen und die Radio-Teddy-Nachrichten zum Nachhören jederzeit in der Radio-Teddy-App und überall, wo es Podcasts gibt.
4: Also die meisten Regengebiete, die ziehen jetzt im Laufe der nächsten Stunden ab. Nur im Süden, da kann es noch mal ein bisschen doller werden mit dem Regen. Bei Temperaturen zwischen 12 und 14 Grad. Der Freitag, der bietet dann mal von allem etwas. Ein bisschen Sonne, ein bisschen Wolken, auch mal ein paar Regentropfen und sehr angenehme 21 Grad. Das Wochenende wird dann wieder schön frühsommerlich.
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2: Heute kümmern wir uns um die gesunde Schlafatmosphäre im Schlaf- und Kinderzimmer. Und ich habe die Schlafmedizinerin Dr. Samia Little-Elk mal gefragt, ob es denn wirklich gesünder ist, das Fenster zur Nacht zu öffnen.
3: Das ist eine Frage, die kann man nicht mit Ja oder Nein beantworten. Das hängt von vielen Faktoren ab. Also das eine ist, wie sind die Temperaturen draußen? Und bei welcher Temperatur fühlt das Kind sich wohl? Was hat das Kind an? Was hat das Kind für eine Bettdecke, Bettwäsche? Ist es warm genug, wenn das Fenster offen ist? Oder schwitzt es, wenn es zu ist? Das muss man berücksichtigen, also das Klima. Der zweite Punkt sind die Geräusche draußen. Manch einer wohnt in einer stillen Umgebung, der andere in einer großen Einkaufsstraße und da rappeln dann morgens auch schon die Lieferwagen an und so. Auch da ist es die Frage, stört es das Kind? Ja, nein. Aber wenn das Kind davon wach wird oder abends gestört wird beim Einschlafen, dann muss man die Geräuschkulisse eher aussperren und lieber dann vorher oder zwischendurch in der Nacht mal lüften.
2: Also ist eine individuelle Sache. Was sagst du denn zur Kinderzimmertür? Auf oder zu? Viele Kinder mögen ja lieber auf. Viele Eltern haben dann aber so ein bisschen Sorge, das Kind würde vielleicht nicht gut einschlafen bzw. wieder wach werden.
3: Also es gibt Kinder, die schlafen mit einer geschlossenen Tür wunderbar, aber es gibt viele Kinder, die fühlen sich wohler, wenn die Tür auch nur ein Spalt offen ist. Manchmal reicht da wirklich der Spalt, der Lichtschein, der da durchkommt, weil der so eine psychische Verbindung zu der Welt da draußen ist, wo die Eltern sich befinden oder die Bezugspersonen sich befinden. Und diese Verbindung gibt auch Sicherheit. Von daher lieber dann den Spalt offen lassen.
2: Danke an Schlafmedizinerin Dr. Samia Little-Elk. 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
1: Mit Nils, hallo. Und es gibt diese neue Frage hier.
2: Hallo, ich bin Amelia, 11 Jahre aus Berlin. Meine Frage ist, wieso soll man, wenn man was gegessen hat, nicht sofort schwimmen gehen?
1: Ja, Amelia, es geht sogar noch weiter. Es gibt Leute, die behaupten, wer mit vollem Magen schwimmen geht, der kann sogar ertrinken. Aber das ist Quatsch, sagt Professor Dr. Jean-François Chinot. Er ist Arzt und unterrichtet an der Uni Göttingen Medizin. Wer nach dem Essen gleich ins Wasser will, der darf das auch. Das ist nicht gefährlich und davon stirbt auch keiner, versichert der Fachmann. Eine ganz andere Frage ist, ob wir uns nach einem guten Mittagessen im Wasser überhaupt wohlfühlen. Viele Menschen wollen nämlich nach dem Essen gar nicht gleich schwimmen gehen. Denn richtig ist, dass unser Körper nach dem Essen erstmal richtig viel zu tun hat. Er muss schließlich die Nahrung verdauen. Magen, Darm und Leber brauchen dafür eine gute Versorgung mit Sauerstoff. Und diese Aufgabe übernimmt das Blut. Es fließt immer dahin, wo es gerade gebraucht wird. Wenn wir gerade gegessen haben und schwimmen gehen, dann streiten sich Bauch und Muskeln sozusagen ums Blut. Und nun glauben manche Menschen, dass sie ertrinken können, weil die Muskeln nicht genug durchblutet werden. Aber das stimmt nicht, sagt der Arzt. Wer also nach dem Essen Lust auf Schwimmen hat, der darf ins Wasser. Und wer zu müde ist, der wartet einfach.
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7: Also die meisten Regengebiete, die ziehen jetzt im Laufe der nächsten Stunden ab. Nur im Süden, da kann es noch mal ein bisschen doller werden mit dem Regen. Bei Temperaturen zwischen 12 und 14 Grad. Der Freitag, der bietet dann mal von allem etwas. Ein bisschen Sonne, ein bisschen Wolken, auch mal ein paar Regentropfen und sehr angenehme 21 Grad. Das Wochenende wird dann wieder schön frühsommerlich.
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0: Hallöchen, Sandra hier vom Radio Teddy Vormittag. Und so diese kleinen Special Effects, die jede Familie hat, damit sind wir nicht allein. Darüber sprechen wir jeden Tag.
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0: Ja, typisches Szenario bei mir zu Hause. Wir haben Abendbrot gegessen oder Mittag gegessen. Und mein Sohn hat auch gut gegessen, sagt er ist satt und wir räumen den Tisch ab. Und so ungefähr 20 Minuten, eine halbe Stunde später kommt er: Kann ich noch ein Schokobrot haben? Ich habe noch Hunger. Und ich denke so, hä? Wir haben doch gerade eben gegessen und du hast auch richtig gut gegessen. Woran kann das denn dann noch liegen, dass mein Sohn Hunger hat? Radio Teddy Familienexpertin Henriette Grünert. Erzähl mal, wieso kommt manchmal so nach 20 Minuten, eine halbe Stunde nochmal der Hunger auf und dann soll es auch was ganz, ganz anderes sein, als wir eben gegessen haben?
2: Wenn wir mal überlegen, da haben wir jetzt irgendwie den Festtagsbraten gegessen und dann haben wir irgendwie ein Stündchen später irgendwie Appetit auf was Süßes. Und genauso machen die Kinder das auch. Die haben sich vielleicht gerade vollgegessen, aber haben jetzt irgendwie gerade nochmal das Bedürfnis nach was Süßem oder nach was Salzigem. Und es muss dann halt auch sein. Man muss natürlich ein bisschen gucken, geht es, können wir das machen? Ne? Ist es vielleicht auch ein System innerlich geworden, um die Bettgehzeit noch ein bisschen zu stretchen? Ne? Wir haben Abendbrot gegessen, aber immer eine halbe Stunde später besteht nochmal der Wunsch, irgendwie was zu essen. Da würde ich dann halt auch mal gucken, ist es jetzt wirklich der Hunger oder ist es einfach das Bedürfnis, noch ein bisschen so am Leben teilzunehmen und noch nicht ins Bett zu gehen? Ne? Aber das kriegt man ja als Eltern ganz gut mit. Aber wenn sie ansonsten noch Lust auf was Kleines haben, ja Gott, und davor gut gegessen haben, da wäre ich, glaube ich, die Letzte, die irgendwie sagen würde, nee, also das geht jetzt aber gar nicht.
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